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0: Ja, aber das ist ein bisschen dumm, wenn das als noch ein Sänger zu tun ist, ne?
1: Ja, sicher.
0: Das ist so.

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0: Herzlich willkommen zu einer neuen Sendung 17 Grad. Heute im Podcast-Format, ungeschnitten, ungefiltert. Wir haben neben Franz und mir heute einen Gast da, Gerald. Franz, du stellst Gerald vor, oder?
1: Ich stelle Gerald gerne vor. Gerald, ein alter Freund von mir aus Augsburg, der kleinen, aber feinen Fuggerstadt am Lech. Ist seines Zeichens Autor, Lyriker, Musiker, ich weiß nicht, was noch alles.
2: Ich bevorzuge ja den Begriff Generaldilettant, das deckt alles ab.
1: Und ist ein Teil der Gruppe Artists Against Antisemitism Augsburg. Und mit dem werden wir uns heute unterhalten. Und vielleicht können wir gleich zum Einstieg drüber sprechen, wie kam es denn überhaupt zu Artists Against Antisemitism? Das wurde ja gegründet von zwei Leuten.
2: Genau. Die Kampagne Artists Against Antisemitism wurde 2021 gegründet von Björn Peng, einem Musiker, und einem weiteren Musiker, Torsun Burkhardt. Den kennt man vielleicht durch seine Band Egotronic, und von der hören wir uns jetzt vielleicht zum Einstieg gleich mal ihren Song Möllewahn an, hätte ich vorgeschlagen.
1: Finde ich eine gute Idee.
0: Sehr guter Vorschlag.

0: Egotronic.
1: Ja, Egotronic, tolle Band gewesen, leider. Thorsohn ist ja leider von uns gegangen. Den hat der Krebs erledigt, bevor es die Antisemiten konnten. Magst du vielleicht kurz was zu dieser Geschichte erzählen? Also wie kam es dazu, zu dieser Initiative Artists Against Antisemitism?
2: Ja, wie man an dem Song, der ja schon aus den 2000er Jahren in der ursprünglichen Fassung ist, hören konnte, hat sich ja zumindest Thorsten Burkhardt schon frühzeitig mit Antisemitismus und seiner Kritik beschäftigt. Egotronic sind ja sicherlich eine der vielleicht wichtigsten Bands aus der antisemitismuskritischen Linken. Und da ist es nicht so verwunderlich, dass Thorsohn und FreundInnen das Thema auf dem Schirm hatten. Und 2021 war der Anlass wohl, dass im Zusammenhang mit dem damaligen Gaza-Krieg durch die Popmusikszene, also vor allem die angloamerikanische Popmusikszene, ja eine intensive israelfeindliche Welle rollte im Zeichen dieser sogenannten BDS-Bewegung, Boycott, Divestment, Sanctions, also diese Anti-Israel-Boykott-Kampagne, hinter der ja am Ende des Tages auch die Hamas steht. Und Thorsohn und Björn wollten diesen antisemitischen Normalisierungsmove im Popbetrieb was entgegensetzen, und das mündete eben in diesen Aufruf, den sie damals formuliert haben und ins Internet gestellt haben und auch in der Form eines Flyers produziert haben. Das Selbstverständnis formulierten sie damals mit: Artists Against Antisemitism ist ein Solidaritätsnetzwerk von KünstlerInnen gegen Antisemitismus und zum Support von Menschen, die von Antisemitismus betroffen sind. Und dann wurde dieser Aufruf ins Netz gestellt und erste Kolleginnen und Kollegen eben aus dem Musikbereich und auch aus anderen Kunstsparten angefragt, ob sie das nicht unterzeichnen wollten. Und damit ging's los.
0: Björn Peng war dann gleich derjenige, der zusammen am Anfang die Idee entwickelt hat, oder kam der dann auch erst dazu?
2: Nee, Thorsohn und Björn waren die beiden Gründer. Björn sitzt in Freiburg und von dort wird momentan auch von dem dortigen lokalen Team so die bundesweite Vernetzung der Kampagne, wie sie jetzt heute stattfindet, nach ein paar Jahren koordiniert. Und er ist aber eben auch Musiker und hat kürzlich einen Song veröffentlicht zusammen mit jemandem von Frittenbude, der ja nicht nur aktuell, sondern auch ein bisschen thematisch einschlägig ist. Vielleicht wollen wir uns zur Einstimmung, bevor wir so über die aktuellen Dinge bei Artists Against Antisemitism sprechen, auch diesen Song noch anhören.
0: Strizi Streuner. Strizi. Strizi? Strizi?
2: Strizi Streuner ist der.
1: Ich glaube auch Strizi sagt man, oder? Das ist doch so bayerisch.
0: Nein, österreichisch.

0: Ja, scharf.
1: Awareness-Teams für die Hamas.
0: Ja.
1: Gut, also du hattest ja irgendwie angefangen mit dem Aufruf, der auf der Webseite auch steht, also artistsagainstantisemitism.org als quasi erste Domain-Version. Jetzt gibt es inzwischen noch andere wie fightantisemitism.info und artistsaa.org mit der Möglichkeit einer Fördermitgliedschaft und Spenden. Das werden wir ein paar Mal heute sagen, aber genau. Und genau, dieser Aufruf, der dort formuliert ist, da gibt es, glaube ich, noch ein bisschen was dazu zu sagen, oder?
2: Ja, der Aufruf wurde, wie gesagt, 2021 formuliert. Und was ihn, glaube ich, von vielen anderen Positionierungen unterscheidet, ist, dass er einfach sehr, sehr deutlich gemacht hat in klaren Sätzen, dass ein Kampf gegen Antisemitismus, der sich nicht mit Israel solidarisch erklärt, eigentlich kein Pfifferling wert ist. Nur in einem Staat, der in der Lage ist, sich selbst zu verteidigen, können sowohl religiöse als auch säkulare Jüdinnen und Juden ihren Schutz selbst organisieren. Die Frage nach einem Existenzrecht stellt sich somit gar nicht. So wurde das damals formuliert. Und das ist ein Satz, der in diesem Aufruf halt eben auch nach dem 7. Oktober 2023 drin geblieben ist. Mhm. Also zu einem Zeitpunkt, wo ganz viele Leute, die ja eigentlich grundsätzlich schon auch gegen Antisemitismus sind, dann plötzlich ja aber, wenn sie es nicht vorher schon waren, entdeckt haben, dass ja doch der Zionismus, der sogenannte, ja aber vielleicht irgendwie ein Problem ist und das ja schon auch irgendwie ein bisschen ein Genozid sei, was Israel da macht. Die Artists Against Antisemitism haben sich da von Anfang an sehr klar positioniert, was übrigens auch von jüdischer Seite durchaus auch wirklich als wohltuend wahrgenommen wurde, dass das nach dem 7. Oktober so stabil blieb. Und der 7. Oktober war natürlich dann ein Punkt, wo einerseits dieser Aufruf heute ein bisschen veraltet ist, einfach weil der 7. Oktober drin nicht erwähnt wird.
1: Aber ihr habt ihn nicht nochmal geändert?
2: Nee, es gab jetzt erst kürzlich im Zusammenhang damit, dass einfach der Flyer, der den Aufruf verbreitet, außerhalb des Internets wieder aufgelegt werden sollte, natürlich Diskussionen, muss man ihn an die aktuellen Gegebenheiten anpassen, einfach sozusagen aus chronologischen Gründen. Und wir haben uns dann dagegen entschieden, weil ja ganz, ganz viele Leute im Laufe der Jahre den Aufruf, so wie er ist, eben unterschrieben haben. Das heißt, jemand, der vor dem 7. Oktober den Aufruf unterschrieben hat, dem würde ja jetzt sozusagen etwas untergejubelt, was er so nicht unterschrieben hat. Also das ist einfach gewissermaßen ein Grund der formalen Fairness. Der andere Grund ist tatsächlich auch der gewesen, dass man gesagt hat, naja, eigentlich sind alle unsere Positionierungen und unsere Kritikpunkte durch die Ereignisse nach dem 7. Oktober eher bestätigt worden. In dem Aufruf wurde schon kritisch auf BDS oder Organisationen wie Palästina spricht hingewiesen und die Tatsache, dass die eben keine Friedensorganisationen, sondern vielmehr Teil des Problems sind. Und es wurde eben auch die künstlerische Unterstützung und die akademische Unterstützung für israelfeindliche Narrative erwähnt. Damals im Aufruf war das Beispiel im Popmusikbereich noch singulär, Roger Waters. Ja. Das wirkt heute so ein bisschen possierlich, wo ja Israelfeindlichkeit gerade für britische PopmusikerInnen zum festen Teil der Job Description zu gehören scheint. Aber der Unterschied ist eben der, damals wurde von Artists Against Antisemitism schon auf Dinge hingewiesen, die sich nach dem 7. Oktober einfach total verschärft haben und eben halt, wie wir alle leider beobachtet haben, verschärft ja dahingehend, dass Leute, die sich israelfeindlich positionieren, überhaupt in den wenigsten Fällen davon abgerückt sind durch den 7. Oktober, sondern viel eher ja die Hysterie, die seither losgebrochen ist, das eigentlich ja Sachen legitimiert hat. Sachen sind zum Mainstream geworden eigentlich, die vorher vielleicht noch diskutiert worden sind. Und dem wollten wir auch Rechnung tragen damit, dass wir den Aufruf einfach so auch weiter verbreiten. Mhm.
3: Aber da finde ich, stellt sich dann schon die Frage, eben wurde das denn vorher noch diskutiert oder wurde es unter den Teppich gekehrt? Also das ist ja irgendwie so eine Frage. Also war nicht dieses ganze Narrativ, das man jetzt auch hat, irgendwie aus der, ich nenne es mal vorsichtig, linksliberalen Popkultur, dass Israel die Bösen sind, war das nicht schon immer vorhanden und es wurde einfach nur nicht so offen ausgesprochen und jetzt bricht sich da was Bahn?
2: Ja, also ich glaube, dieses Narrativ war auf jeden Fall schon da. Was, glaube ich, der große Unterschied ist zu nach dem 7. Oktober, es gab gerade jetzt im Kulturbereich vielleicht noch nicht so einen unmittelbaren Positionierungsdruck. Man konnte einfach auch seine Arbeit machen und seine Platten veröffentlichen oder seine Kunstausstellungen und seine Theaterinszenierungen machen, ohne unbedingt sich zum Nahostkonflikt, sage ich jetzt mal, verhalten zu müssen. Also will sagen, es waren auch antisemitische Ressentiments, die vielleicht bei Leuten schon vorhanden waren, die waren noch nicht so sichtbar, weil die halt einfach, das wurde halt, es hat halt nicht so zwanghaft jeder drüber gesprochen. Und wieder mal war der 7. Oktober ja so ein Moment, wie er in dem Song von Egotronic eingangs irgendwie beschrieben wurde, dieses Deutschland oder auch Berkeley oder Großbritannien schreit auf gegen Israel, dieses wir müssen uns jetzt wieder ganz arg positionieren dagegen, dass jetzt hier plötzlich wieder das Opfer der Aggressor wird. Das ist ja ein Move, der sich immer wieder wiederholt. Also immer wenn im Nahen Osten was passiert, 2014 gehen in Deutschland die Leute, die gehen die Linken mit den Islamisten auf die Straßen und finden das scheiße, dass Israel den Genozid verübt. 2021 war es wieder so und es waren aber immer noch so Sachen, glaube ich, die breite bürgerliche Öffentlichkeit als so Szene-Konflikte sehen konnte. Und 2023, glaube ich, ist es dann einfach in der gesamten Breite der medialen Sphäre und der Gesellschaft angekommen. Da konnte jetzt keiner mehr aus, irgendwie den Mund dazu aufzumachen.
3: Aber ich würde vorschlagen, also weil es gibt ja dann auch ganz lustige Beispiele, oder was heißt lustig, aber schöne Beispiele, dass ausgerechnet zum Beispiel aus so einer Szene wie der Metal-Szene, die jetzt nicht gerade für ihre wahnsinnig politische Haltung generell bekannt ist. Da gibt es dann Bands wie Dump, DVMP geschrieben, in so ganz modern. Und die sind ja, das ist ja fast schon, ist das Grindcore oder ist es Black Metal schon? Ich weiß es nicht, ich kenne mich da zu wenig aus. Aber ich finde es total witzig, dass ausgerechnet aus so einer Ecke dann eine Band kommt, die sagen, sie sind auch Teil der Artists Against Antisemitism und da einfach mal ordentlich Rabatz machen. Ich würde vorschlagen, die hören wir uns mal an.
2: Finde ich gut.
0: Gehen Sie doch mal nach Frankfurt oder nach München oder nach Berlin ins Jüdische Museum. Da können Sie sich den ganzen Tag lang die christlich-jüdische Tradition angucken. Und dann kommen Sie raus und dann merken Sie, dass wir uns hier noch längst nicht zu Ende geschämt haben.

0: das würde man kaum glauben, dass diese Band bei dem Aufruf von Artists Against Antisemitism auf einer unterstützenden Liste zusammen mit den Schauspielerinnen Uschi Glas und Andrea Sawatzki steht. Nicht?
1: Das ist cool, oder?
0: Was nur zeigt, dass im Kampf gegen Antisemitismus nur breite Bündnisse funktionieren und dass sich die Artists Against Antisemitism auch darum bemühen. Zur Band selber vielleicht ganz kurz noch. Auf die bin ich, weil die unterstützenden Liste ja mittlerweile echt lang ist, gestoßen über eine Buchpublikation, in der sie interviewt wurden, aus dem Verbrecherverlag, über jüdische Identitäten und Antisemitismus im Punk. Also, um an die Genrefrage, die Franz vorhin aufgemacht hat, nochmal anzuschließen, die verorten sich anscheinend im Punk-Kontext.
1: Interessant. Ich hätte sie jetzt nicht ganz dort gesehen, sondern eher so wie der Franz, aber wunderbar. Was mich jetzt nochmal interessieren würde, du hattest jetzt vorhin davon gesprochen, dass der Aufruf ja im Prinzip bewusst so geblieben ist und ihr ihn nicht geändert habt, weil er schon Bezug nimmt zu BDS, Palästina spricht und den diversen Organisationen und die ja Teil des Problems sind. Jetzt hat sich ja aber BDS schon breiter aufgestellt. Also ne, das kann man ja deutlich sagen, dass im Endeffekt sie im Mainstream gelandet sind. Und hat sich denn bei den Artists Against Antisemitism, also hat sich da jetzt auch nochmal ein bisschen was bewegt? Also sind da auch, seid ihr als eine der wenigen Alternativen im deutschsprachigen Raum zumindest, werdet ihr auch wahrgenommen? Oder ist es einfach so, dass BDS wirklich so eine sehr schlagende, überdimensionale, bleiben wir mal im deutschsprachigen Raum?
0: Ich glaube, im deutschsprachigen Raum ist es tatsächlich schon nochmal deutlich einfacher als zum Beispiel in Großbritannien, da eine gewisse Sichtbarkeit zu generieren. Und da ist der Mainstream, glaube ich, noch nicht ganz so fundamental dominiert von den israelfeindlichen Narrativen. Ich persönlich glaube ja, dass der Aufruf von Artists Against Antisemitism, das würde ich vielleicht auch für mich selber so unterschreiben, ich glaube aber, dass ich da nicht alleine bin, tatsächlich die Möglichkeit war, weil er einfach so sehr klar formuliert war, einfach mal eine Position zu beziehen und zu formulieren, die dem Unbehagen auch gegenüber diesem schleichenden Vorrücken von diesen israelfeindlichen Narrativen in den Mainstream einfach was entgegensetzt. Ich glaube, in Deutschland ist der Unterschied vielleicht, also vor dem 7. Oktober auf jeden Fall vielleicht der gewesen, dass es einfach Nahostkonflikt und Antisemitismus halt immer so ein mit Unbehagen behaftetes Thema ist, wo man sagt, man muss da halt sehr vorsichtig sein mit Antisemitismus, dass man nichts Falsches sagt, also eher so diese Angst, was Falsches zu machen und quasi Distinktionsverluste zu erzielen. Also es gibt ja so diesen Karlauer, dass praktisch die Deutschen ein viel größeres Problem haben mit dem Antisemitismus-Vorwurf als mit dem Antisemitismus an sich. Ich denke, das beschreibt die Situation in Deutschland eigentlich ganz gut, weil man den Deutschen halt beigebracht hat, dass das scheiße ist, antisemitisch zu sein und dass man es zumindest nicht laut sagen darf. Also so hat ja die Re-Education im Wesentlichen ausgesehen. Man lernt halt, dass man es halt irgendwie nicht laut sagt. So. Das ist was in Großbritannien so ganz anders funktioniert. Ich hebe jetzt immer so auf Großbritannien ab, weil BDS da halt einfach wirklich so total rampant ist, aber das kannst du natürlich für andere Länder genauso sagen.
1: Also BDS hat tatsächlich einfach schon an Stärke dazugewonnen, auch nach dem 7. Oktober und oder gerade auch nach dem 7. Oktober ist im Mainstream gelandet und wir haben da eigentlich ja nicht nur im Mainstream, sondern auch in der Linken immer mehr, also fast schon so eine Lust an jetzt darf ich endlich mal sagen, oder? Also intellektuell wie künstlerisch, also
2: das ist ja das, worauf ich vorher hinaus wollte, also dass das jetzt, ich habe so den Eindruck, dass sich das jetzt halt richtig Bahn bricht, also dass das, was vorher, hat man das unter vorgehaltener Hand gesagt oder gedacht zumindest, aber jetzt ist das Ressentiment, hat jetzt freien Lauf. Also jetzt darf man es halt auch. Und es ist überall vom Spiegel bis sonst wohin ist das irgendwie auch, das ist okay. Also man kann jetzt endlich kann man austeilen gegen die Juden.
1: Ja, es wäre halt, ja, wär halt total wünschenswert gewesen, dass, also ich meine, man hat sich ja naiverweise vorgestellt, dass es vielleicht so sein könnte, dass nach dem 7. Oktober ein bisschen mehr Menschen über den BDS nachdenken, ob das vielleicht die richtige Herangehensweise ist, aber es ist halt leider überhaupt nicht so.
0: Meine Beobachtung nach dem 7. Oktober, dieses sogenannte dröhnende Schweigen, wie das ja dann danach von jüdischer Seite auch oft beschrieben wurde, dieses, dass überhaupt niemand sich äußert und sagt, boah, wir sind da vielleicht unterschiedlicher Meinung und ich bin nicht mit allem einverstanden, was Israel macht, aber das geht einfach echt zu weit, was die Hamas da gemacht hat, dass das in ganz, ganz vielen Fällen ausgeblieben ist und dass einfach gar nichts gesagt wurde. Dieser lange Moment des Schweigens, den habe ich so gelesen, dass man gesagt hat, okay, wir halten jetzt still, bis die militärische Gegenreaktion von Israel kommt, denn sie muss kommen, dieses Land muss sich verteidigen gegen diesen Angriff und dann können wir endlich wieder durchatmen und unsere seit teilweise Jahrzehnten exerzierten Narrative wieder durchexerzieren. Wir müssen das jetzt aushalten, dass Israel hier total eindeutig Opfer ist. Wir werden das aushalten, dass damit unser antisemitisches, antizionistisches Weltbild kurz mal ins Wanken kommt. Aber wir werden unseren Krieg bekommen und dann können wir Genozid schreien. Und für alle diese Antizionisten, diese sogenannten, die das seit Jahrzehnten machen, ist ja ehrlich gesagt dieser brutale Gaza-Krieg doch der feuchte Traum gewesen. So, nie war die Lage so nah daran, dass eine unbedarfte Weltöffentlichkeit sagen konnte, ja Mensch, das sind aber schon echt richtig viele Tote, vielleicht stimmt das mit dem Genozid ja doch.
2: Ich finde, das führt uns also tatsächlich zu einem guten weiteren Song, der da, ich glaube, er heißt, sie machen keine Juden.
0: Sie stellen keine Juden wie Jesus heute mehr her.
2: Genau, sie stellen keine Juden wie Jesus heute mehr her. Im Original heißt er, they ain't making Jews like Jesus anymore. Von dem von mir sehr geschätzten Kinky Friedman im Original, ein wunderbarer Krimi-Autor, Country-Musiker, Politiker war er auch, das wird immer gerne vergessen.
1: Hat sogar in Texas, oder?
2: Ja, total großartig. Er war ja auch glühender Republikaner. Ist gerne, also er ist unter anderem, glaube ich, mal mit einer Zigarre in einem Kindergarten eingelaufen und er hatte so auf so diese Bumper-Sticker, die sich so die Amis gerne auf ihre Pickup-Trucks machen. Da hat er einen, da stand drauf Kinky, why not?
0: They ain't making Republicans like Kinky anymore.
2: Ja, das ist auch leider richtig.
1: Genau.
2: Aber genau, der hat das Original geschrieben und das ist jetzt aber die deutsche Übersetzung von wem, Gerald?
0: Von Wiglaf Droste ist der Text nachgedichtet worden und Danny Juck hat den Song vertont und performt ihn auch mit seiner Band Jucks Küche.
2: Ja, toll. Hören wir uns an.

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0: Also von diesem Song bin ich ja wirklich fürchterlich großer Fan, und zwar sowohl von der amerikanischen Originalfassung als auch von dieser deutschen Nachdichtung. Ich finde das einfach so großartig, wie Wiglaf Droste das geschafft hat, diese Szenerie, die sich im Original natürlich in einer texanischen Bar abspielt, auf Berlin-Schöneberg und die antisemitische deutsche Linke umzubauen. Das ist wirklich ganz, ganz große Kunst. Das heißt ja nicht umsonst Artists Against Antisemitism.
1: Wunderbar. Gut, vorhin hatten wir es ja von akademischen und künstlerischen Strömungen, die sich ja sehr wohlfühlen in ihrem Furor gegen Israel, in ihrem Furor gegen ja im Prinzip ganz selbstverständlich auch das Existenzrecht von Israel zum Teil. Da sind ja wenig Stimmen eigentlich, die da nochmal einen Schritt zurückgehen und sagen, hey, das ist eigentlich irgendwie eine ganz falsche Richtung. Also Eva Illouz fällt mir da ein, da hattest du vorhin auch schon mal in unserem Zweiergespräch.
0: Ja, Eva Illouz ist, finde ich, ein ganz gutes Beispiel. Es wird in dem Aufruf von den Artists Against Antisemitism eben ja tatsächlich kurz mal im Nebensatz darauf abgestellt, dass die Propaganda von BDS nicht nur auf künstlerische, sondern eben auch auf akademische Unterstützung abzielt. Und Eva Illouz als französisch-israelische Intellektuelle ist ja für so eine israelkritische Linke, ich mache Anführungszeichen in die Luft, das sage ich dazu, weil wir im Radio sind und man sie nicht sehen kann, glaube ich, für viele so eine Gewehrsfrau gewesen, so eine Kronzeugin, wo man sagt, naja, die ist ja selber Israelin und die

0: da auf falsche Solidaritäten und auf falsche Allianzen mit außerisraelischen Intellektuellen gesetzt hat und dass es eben den allermeisten Unterzeichnenden dieses Aufrufs eben nicht nur darum ging, eine wie auch immer geartete israelische Regierung zu kritisieren, sondern dass es einfach ein Freifahrtschein für die Kritik des Existenzrechts von Israel sein soll. Eva Illouz hat diese Problematik in dem brillanten Essay Der 8. Oktober aufgearbeitet, wo sie eben dieses Ausbleiben von solidarischen Reaktionen mit Israel nach dem 7. Oktober, diesen Aftermath, den Tag danach aufgreift und eben analysiert, warum das so ist. Ein sehr empfehlenswertes kleines Buch, wie ich finde.
1: Ja, nicht als einzige, aber zumindest als schon bekannteste Stimme fast, ne?
0: Auf jeden Fall.
1: Genau. Ja, wir haben vorhin noch gar nicht so richtig darüber gesprochen, dass es ja auch lokale Organisationen gibt vom Artist. Also Artists Against Antisemitism, die tatsächlich, oder lokale, wie soll man sagen, Inseln, die dann viel auch wuppen und stemmen und machen und tun. Und Augsburg war jetzt so eins, wo du halt aktiv bist, wo ihr auch nochmal so ein bisschen vielleicht so eine Sonderrolle spielt irgendwie, aber interessanterweise andere Städte, kannst du da kurz noch ein bisschen was sagen, wer dann noch so ein bisschen unterwegs ist?
0: Da erzähle ich super gerne was dazu, vielleicht zur Terminologie vorneweg. Wir vermeiden selber ja immer den Begriff Ortsgruppe, weil das tatsächlich der Name der NSDAP für ihre lokalen Gliederungen war. Okay. Wir nennen es lokale Teams und geben tut's die in Augsburg, in Berlin, in Freiburg, ich zähle sie jetzt einfach alphabetisch auf, in Köln, in Leipzig, in München, in Wien und das ist nicht alphabetisch, in der Schweiz. Da agieren die Kolleginnen eher so überörtlich in verschiedenen Städten. Und
2: ja, das kommt im Alphabet nicht vor.
0: Ja, genau. Also schwierig. Ist ja auch relativ kompakt so in der Schweiz. Also wobei, ohne Flachs, die hatten natürlich gut zu tun mit dieser Eurovision Song Contest-Geschichte in der Schweiz.
1: Na klar.
0: Denn was sich da an flammendem Hass entladen hat in Bern, das war ja, also das hatte ich so auch nicht auf dem Schirm, dass das in der Schweiz so schlimm ist. Und zurück zu deiner Frage, wo es überall Gruppen gibt. Aktuell befinden sich lokale Teams in Mannheim und in Karlsruhe im Aufbau. Aktuell heißt im Sommer 2026. Ja, und die Gründung dieser lokalen Inseln, das fand ich einen sehr schönen Begriff dafür, das hat, glaube ich, tatsächlich auch wirklich mit dem 7. Oktober zu tun. Es gab einfach ganz, ganz viele Leute, die diesen Aufruf unterschrieben hatten, als Einzelperson, als Band, als Institution, zum Beispiel als Theater, aus ihren eigenen Gründen. Und dann passierte der 7. Oktober und es gab, glaube ich, bei ganz vielen das Bedürfnis, okay, das ist wirklich eine neue Qualität von Antisemitismus. Das ist ernster als alles, was wir kannten. Wir wollen ein anderes Maß an Aktivität entfalten als nur eine Unterschrift unter einen Aufruf. Wie können wir lokal, dort, wo wir aktiv sind, dem was entgegensetzen? Und so kam das dann in Gang. Bei uns in Augsburg kann ich das vielleicht so ein bisschen anekdotisch erzählen, weil ich glaube, das war gar nicht so unähnlich wie in anderen Städten. Haben sich halt in diesem Fall Franz Dobler und Christiane Lambert-Dobler, die den Aufruf unterschrieben hatten, hingesetzt. Eine Kulturwissenschaftlerin und ein Schriftsteller.
2: Ich wollte gerade sagen, vielleicht muss man kurz einhaken und sagen, irgendwie wer Franz Dobler ist. Franz Dobler ist ein augsburgweit bekannter Country-DJ, aber viel bekannter ist er bundesweit dadurch, dass er Autor ist, unter anderem von einer Johnny Cash Biografie, wenn mich nicht alles täuscht, oder da war er Teil davon oder Herausgeber oder sowas, keine Ahnung.
0: Ja,
2: anyway, stimmt. Aber der, also ganz interessanter Typ, der ja wahnsinnig viel macht seit über was, 30, 40 Jahre jetzt mittlerweile.
0: Ja, er ist langjährig im Geschäft und was in Franz Arbeitsbiografie, also in Franz Doblers Arbeitsbiografie, das ist wichtig zu sagen.
2: Nicht in meiner.
0: Genau, weil wir ja einen Franz im Studio haben. Was hier vielleicht für unser Thema auch einschlägig ist, er ist auch sehr viel kulturjournalistisch tätig und hat, denke ich, ungefähr 20 Jahre lang für die Junge Welt geschrieben. Bis er 2021 die Zusammenarbeit mit der Jungen Welt aufgekündigt hat, weil er die israelbezogene Linie der Zeitung nicht mehr ertragen konnte und quasi die Augen nicht mehr verschließen konnte davor, was da passiert. Und hat es sehr zu seiner Ehre auch öffentlich gemacht. Ich bin durch seinen Newsletter darauf aufmerksam geworden, dass er diese Zusammenarbeit eben

0: aus den von ihm dann eben auch benannten Gründen aufgekündigt hat. Ich denke, das ging dann Hand in Hand mit seiner Unterzeichnung des Artists Against Antisemitism Aufrufs. Das würde zeitlich ja passen. Das war für mich persönlich zum Beispiel auch ein sehr wichtiges Schlaglicht. Okay, ja, man kriegt die Diskurse so mit, aber wenn jemand einem nahestehendes, wir kennen uns und schätzen uns schon sehr lange, sich da dazu äußert, dann hat das ja auch nochmal eine andere Wirkung. Und so war es dann auch bei der Gründung des lokalen Teams.
1: Ihr habt euch also getroffen, zusammengesetzt?
0: Wir saßen Anfang 2024 gemeinsam beim Frühstück, weil man sich sowieso mal nach Silvester zum Frühstück treffen wollte. Und Franz und Christiane meinten dann, du, wir hätten das dringende Bedürfnis, hier mehr zu machen. Und wir haben uns einfach mal im Internet die Liste der Unterzeichneten angeguckt, wer davon in Augsburg wohnt und von wem wir den Namen kennen. Wir sind auf eine ganze Reihe Leute gestoßen. Du bist ja auch dabei. Hättest du nicht auch Bock, da was zu machen? Lass doch einfach mal gucken, wer von wem eine Nummer oder eine E-Mail-Adresse hat, dass man die mal zusammenruft zu einem ersten informellen Treffen und guckt, ob sich da auch andere Leute engagieren wollen. Und so haben wir es dann gemacht.
2: Würde auch voll gerne mal mit Franz Dobler frühstücken. Aber ich würde noch viel lieber mit Carsten Friedrichs frühstücken. Carsten Friedrichs, für alle, die es nicht wissen, ist ein großes Idol, wenn nicht unser Pin-Up von Gerald und mir. Wir sind uns einig, dass dieser Mann, der hat Stil, Verstand und schreibt ganz großartige Texte, unter anderem für eine Band, die heißt Die Liga der gewöhnlichen Gentlemen. Sie kommen aus Hamburg, sie sind leider HSV-Fans, aber sei es drum, sie haben ein Lied geschrieben, das heißt Arbeit ist ein Sechsbuchstabenwort, und in dem haben sie es geschafft, oder Carsten Friedrichs hat es geschafft, Wolfgang Port in einem deutschen Popsong unterzubringen, der sich gegen Arbeit wendet und der obendrein noch ein total tolles Video hat. Also das kann man sich auch gerne mal auf YouTube nachgucken. Das ist absolut lohnenswert. Viel Spaß mit der Liga der gewöhnlichen Gentlemen.

0: Toll.
1: Eine tolle Band, auch weil sie zu den ersten Unterzeichnenden des Artists Against Antisemitism Aufrufs gehörten. Aber vor allem natürlich wegen der tollen Musik und der tollen Texte.
0: Ja, Wolfgang Port in einem Soul-Punk-Song unterbringen. Also wie viel besser soll es denn werden?
2: Vorhin hast du noch Pop-Song gesagt.
0: Soul-Punk.
2: Aha, okay.
1: Anyway, Pop ist der Überbegriff.
0: Für alle Leute, die das übrigens nicht auf dem Zettel haben, ist halt dringend die Literatur von Wolfgang Port empfohlen. Ich finde es immer wichtig, dass man das auch zwischendrin mal sagt.
2: Du hattest jetzt irgendwie gesagt, es gäbe noch eine Besprechung von diesem Songtext, glaube ich.
1: Ach ja, richtig. Wir hatten ja vorhin eben den nachgedichteten Kinky Friedman-Song gehört. Sie stellen keine Juden wie Jesus heute mehr her. Der ist in einem sehr schönen Buch auch abgedruckt mit dem Titel Es sind Antisemitisten anwesend. Untertitel Satiren, Geschichten und Cartoons gegen Judenhass ist 2024 im Satyr Verlag erschienen. Hat mit unserer Arbeit als Artists Against Antisemitism Augsburg insofern direkt zu tun, dieses Buch, weil unser vorhin erwähnter Kollege Franz Dobler für unsere allererste Veranstaltung in Augsburg, was so eine Mischung aus Lesung, Diskussion und Gesprächen war, einen Originaltext geschrieben hatte.
2: Ich hatte das verwechselt. Ich dachte irgendwie Carsten Friedrichs. Okay, aber Franz Dobler, alles klar.
1: Genau. Ja, das ist, jetzt ist es Franz und mir gelungen, durch unser schamlos zutage getragenes Fantum für Carsten Friedrichs die Sendung durcheinander zu bringen.
0: Unsere Obsession.
1: Genau. Aber Franz Dobler schreibt auch sehr gute Texte, werden manchmal auch vertont. Und dieser Text, den Franz damals bei unserer Auftaktveranstaltung sozusagen als lokales Augsburger Artists Against Antisemitism Team gelesen hatte, erschien dann einige Monate später in gedruckter Form in eben diesem Sammelband Sind Antisemitisten anwesend? Der Fehler im Titel ist natürlich Teil der Pointe, weil es in dem titelgebenden Text darum geht, dass ein Veranstalter darauf hingewiesen wird, dass es da ja schon antisemitische Untertöne in der Veranstaltung gegeben habe und der Veranstalter dann in maximaler Unbedarftheit meint, nein, also das glaube ich eigentlich nicht. Sind denn hier Antisemitisten anwesend? Und die Unfähigkeit, den Begriff richtig auszusprechen, praktisch die Unfähigkeit, das Phänomen zu erkennen, benennt. Es sind sehr viele sehr treffende Texte drin und es ist erstaunlich zu sehen, dass man auch nach dem 7. Oktober durchaus mit satirischen und sarkastischen Mitteln dem Thema Antisemitismus noch aufklärerischen Gewinn abbringen kann. Und wir haben dann dieses Buch tatsächlich genutzt, um das dann in mehreren Veranstaltungen einzubauen, weil unser Arbeitsschwerpunkt in Augsburg tatsächlich weitestgehend auf textbasierten, also literarischen, theaterbezogenen Veranstaltungen bisher gelegen hat, weil sich die Leute, die in dem lokalen Team organisiert sind, eben vor allem aus diesen Bereichen kommen.
2: Und habt ihr denn dann auch in dieser Richtung Erfahrungen gemacht? Also viel Gegenwind in euren Veranstaltungen
1: erfahren? Es gab in Augsburg bisher eine einzige konkrete Störaktion im Zusammenhang mit einer Veranstaltung. Augsburg als 300.000 Einwohnerstadt in der bayerischen Provinz ist, was das Thema Palästina-Solidarität in Anführungszeichen, in großen Anführungszeichen angeht, genauso beschissen wie jeder Ort in der deutschen Provinz, aber es ist von Aggressivitäts- und Mobilisierungslevel der Hamas-Freunde jetzt nicht zu vergleichen mit Berlin und glaube auch nicht mit München zum Beispiel.
2: Also aber da tauscht ihr euch, glaube ich, irgendwie schon auch aus, oder? So.
1: Ja, es gibt eine überregionale Vernetzung der lokalen Teams mittlerweile. Es ist, glaube ich, nach dem 7. Oktober so gewesen, dass es in mehreren Städten eben das Bedürfnis bei Leuten gab, jetzt auch konkret vor Ort was zu machen. Und diese lokalen Teams sind durchaus unabhängig voneinander entstanden. Also es gab da jetzt keine zentrale Kampagne. Aber es ist eben so, dass in Freiburg, wo die Gründer sitzen, halt die Website und das Merch, die Aufkleber, die T-Shirts, die Kampagnenmaterialien produziert wurden. Und die musste man ja bei denen bestellen. Das heißt, alle lokal aktiven Leute hatten mit den Freiburgern irgendwie mal Kontakt und die wussten dadurch dann schon irgendwie, dass es lokale Gruppen gibt und haben dann sich das zu eigen gemacht, dass sie einen Discord-Sampler aufgesetzt haben, wo sich diese lokalen Gruppen unterjährig miteinander vernetzen können. Und Anfang 2000...
0: Ich glaube, einen Server.
1: Einen Discord-Server. Ja, einen Discord-Server, genau. einen Discord-Server.
0: Kein Grund zu schreien, jetzt beruhigen wir uns mal.
1: Wir haben so viel über Musik gesprochen, dass ich jetzt...
0: Wir gehen ja gleich zum Gericht.
1: ...immer schon das, die Vorstellung hatte, dass es einen Artists Against Antisemitism Soli-Sampler geben müsste.
2: Da hast du ja auch einen Flyer mitgebracht, Juden und Radfahrer beherrschen die Welt. Wieso Radfahrer?
1: Das ist ein sehr interessantes Infomaterial, was wir bei unseren Infoständen in Augsburg bei den Veranstaltungen sehr gerne einsetzen. Das hat aber die Kampagne Artists Against Antisemitism nicht selber produziert, aber empfohlen. Der Urheber dieser wunderbaren Broschüre ist die Aktion Dritte Welt Saar. Wir nutzen dieses kleine Pamphlet sehr, sehr gerne, weil darin die gängigsten antisemitischen Stereotype und Memes, die heute so kursieren, in, ich sage jetzt mal, unter 5 Minuten Lesezeit total knackig benannt werden. Und zwar so, dass es eigentlich auch ein aufgewecktes 12-jähriges Kind versteht. Das ist ein super niedrigschwelliges Gesprächsangebot, wenn du Leute... auch Leute, die eine andere Position haben, in eine Diskussion verwickeln willst und denen was an die Hand geben willst. Das feiern wir sehr und empfehlen das tatsächlich auch immer weiter für die antisemitismuskritische Arbeit.
2: Super, jetzt müssen wir uns, glaube ich, entscheiden, ob wir noch ein Musikstück spielen oder nicht.
0: Ich bin dafür, dass wir auf jeden Fall noch ein Musikstück spielen, aber wir haben, glaube ich, noch ein bisschen Zeit, weil ich habe eine Anschlussfrage.
1: Unbedingt.
2: Nach dem Musikstück?
0: Nee, vorher.
2: Okay.
0: Soll man mit denen wirklich diskutieren? Die Frage geht an euch beide. Also soll man mit diesen Leuten wirklich diskutieren?
1: Nee, der Flyer ist, glaube ich, vor allem für Leute, die noch kein gefestigtes antisemitisches Weltbild haben, die aber ein bisschen Orientierung brauchen.
0: Okay, also wenn man ich formuliere es persönlicher. Haltet ihr es noch aus, mit diesen Menschen zu diskutieren? Finde ich wirklich einfach eine interessante Frage.
2: Kommt auf die Tagesform an.
0: Diplomatisch.
1: Wir versuchen tatsächlich, die Diskursräume selber mit eigenen Formaten zu besetzen. Das ist so unser Weg in Augsburg. Wir arbeiten uns nicht an Antisemiten ab, sondern wir machen Veranstaltungen, wo jüdische Stimmen hörbar werden und bieten Leuten, die nicht schon einem antisemitischen Narrativ verfallen sind, die Möglichkeit, sich diese Position anzuhören, die ja im Zuge dieser antisemitischen Kampagnen boykottiert und gesilenced werden sollen. Das heißt, wir sehen es auch wirklich als wichtigen Teil unserer Arbeit, jüdische Kultur und Stimmen aus der Kunst und aus der Akademie hörbar zu machen, damit einfach Teil der Normalität im Diskurs bleibt, dass sie hörbar sind. Denn das wollen ja unsere Gegner genau verhindern, dass jüdische und antisemitismuskritische Stimmen überhaupt präsent sind.
2: Das ist einfach ein gutes Schlusswort, oder?
0: Finde ich auch. Ich finde, das ist ein extrem gutes Schlusswort. Ich weiß nicht, ob wir noch Platz für einen Song haben.
2: Schauen wir gleich mal.
0: So oder so, Gerald, es war sehr, sehr schön, dass du da warst.
2: Es war fantastisch,
0: und
2: dass du da warst.
0: Ich freue mich auf den Griechen.
1: Ich fand es auch fantastisch. Vielen Dank für die Einladung. Es war mir eine Freude und eine Ehre. Und im Internet findet ihr uns unter
2: fightantisemitism.info und artists.aa.org. Das Programm der Augsburger auf Instagram. Tschüss.
1: Tschüss. Ciao.

werte Zuhörerinnen und Zuhörer, die Frage, was denn Antisemitismus sei und wie man diesen erkennen könne, wird mit recht unterschiedlichen Beweggründen gestellt. Es mag wenige geben, die sie aus echtem Interesse formulieren. In der Regel jedoch fungiert diese Frage als rhetorische, um sich selbst und sein Milieu von dem angeblich so vagen Verdacht des Antisemitismus befreien zu können. Denn in vielen dieser Milieus ist das Stigma, man betreibe antisemitische Hetze, immer noch mit der Befürchtung verbunden, berufliche oder lebensweltliche Nachteile zu erleiden. Gleichzeitig wollen sich diese Milieus unablässig Gehör verschaffen, zumindest wenn es um den Staat der Juden, also um den Juden unter den Staaten geht. Seit langer Zeit tobt in diesem Zusammenhang der Streit um eine adäquate Definition antisemitischer Handlungen und der sie vorbereitenden Propaganda. Derzeit wird in der Hauptsache um die Definition der International Holocaust Remembrance Alliance, kurz IHRA, und die Definition der sogenannten Jerusalemer Erklärung gegen Antisemitismus, kurz JDA, gestritten. Die Hintergründe dieser Auseinandersetzung wollen wir in dieser und der folgenden Sendung beleuchten. Nicht zuletzt die Abkehr von der IHRA-Definition durch den neuen sozialdemokratischen Superhelden Mamdani in New York oder auch der Beschluss der Generalversammlung der Europäischen Partei Volt, sich nunmehr der JDA-Definition anzuschließen, macht die Aktualität dieser Auseinandersetzung deutlich. Der Historiker Sebastian Vogt hat sich in einem Beitrag, auf dem die Sendungen beruhen, mit den beiden Definitionen beschäftigt.

0: Beinahe auf den Tag genau, 3 Monate nach dem Massaker der Hamas am 7. Oktober 2023, verkündete der damalige christdemokratische Berliner Senator für Kultur und gesellschaftlichen Zusammenhalt Joe Cialo, dass sein Ressort eine verpflichtende Klausel für die Einwerbung von Fördergeldern einführt. Alle Kunst- und Kulturschaffenden, die sich um Landesmittel bewerben, müssten sie unterzeichnen. In der Pressemitteilung vom 4. Januar 2024 heißt es dazu, Zitat, Zuwendungsbescheide werden fortan nur noch mit der neu entwickelten Antidiskriminierungsklausel verschickt. Zugleich werden die Förderrichtlinien durch einen entsprechenden Passus und eine Selbsterklärung ergänzt. Zitat Ende. Diese Einführung verfolge das Ziel, die, wie es hieß, Prävention von Diskriminierung und Antisemitismus zu stärken. EmpfängerInnen von staatlichen Zuwendungen hätten zu gewährleisten, dass die gewährten Fördergelder keinen Vereinigungen zugutekommen, die als terroristisch und/oder extremistisch eingestuft werden. Ferner müssten sie sich zu einer vielfältigen Gesellschaft bekennen und gegen jede Form von Antisemitismus wenden, und zwar gemäß der Antisemitismusdefinition der International Holocaust Remembrance Alliance, IHRA, und ihre Erweiterung durch die Bundesregierung.
1: Das Vorhaben stieß sogleich auf vehemente Kritik. In einem offenen Brief warfen Berliner Kulturschaffende dem Senator vor, die Kunstfreiheit einzuschränken und Gesinnungsschnüffelei zu betreiben. Die Klausel sei undemokratisch und untergrabe das grundgesetzlich verbriefte Recht auf Meinungsfreiheit. Sie sei ein Mittel, um unliebsame pro-palästinensische Stimmen mundtot zu machen. Damit trage der Berliner Senat zur Vertiefung gesellschaftlicher Spaltung bei. Zentral für den Unmut der UnterzeichnerInnen war die Fokussierung auf die IHRA-Definition zu Antisemitismus. Der Senat blende aus, dass diese äußerst umstritten sei und mit der Jerusalem Declaration on Antisemitism eine Alternative vorliege. Der offene Brief schließt wie folgt. Wir als KünstlerInnen verwehren uns gegen politische Eingriffe in die Funktion, Methoden und Freiheit der Kulturproduktion und fordern die Senatskulturverwaltung auf, die Antisemitismusklausel umgehend zurückzunehmen.
2: Neben diesem offenen Brief kursierte bald auch ein anonym lancierter Aufruf zum Boykott gegen deutsche Kulturinstitutionen, die sich einer, so die Kritik, pro-israelischen Staatsdoktrin unterordnen würden. Der Strike Germany überschriebene Aufruf wendet sich ebenfalls gegen die angebliche Unterdrückung der Meinungsfreiheit in Deutschland angesichts des Krieges in Gaza und spricht von McCarthyistischen Maßnahmen. Die staatliche Erinnerungspolitik verfahre repressiv und würde dissidente Stimmen unterdrücken. Der Aufruf beanstandet ebenso die Übernahme der IHRA-Definition durch deutsche Institutionen und plädiert für die Orientierung an der JDA, die eine differenziertere Betrachtung des Antisemitismus leiste. Zahlreiche prominente KünstlerInnen unterzeichneten den Aufruf, darunter die französische Literaturnobelpreisträgerin Annie Ernaux. Einige Kunstschaffende sagten daraufhin ihre Auftritte in Deutschland ab oder zogen ihre Werke von Ausstellungen zurück.
3: Der Berliner Kultursenator nahm die Klausel nicht ganz 3 Wochen nach der Einführung mit der Begründung zurück, sie sei in der aktuellen Form nicht rechtssicher, weshalb sie ab sofort keine Anwendung in Zuwendungsbescheiden mehr finden werde. Die Pressemitteilung vom 22. Januar 2024 weist aber zugleich darauf hin, der Senat halte am Ziel einer diskriminierungsfreien Kultur fest. An dieser Kontroverse um die Klausel zur Kulturförderung Anfang des Jahres 2024 lässt sich veranschaulichen, wie aufgeladen und politisiert die Debatte um Antisemitismus geführt wird. Die verschiedenen Definitionsversuche belegen, dass weder Einigkeit darüber besteht, was Antisemitismus genau ausmacht, noch darüber, in welchem Verhältnis er zur Kritik an Israel steht. Der Versuch, Joe Cialos eine Definition administrativ zu implementieren, offenbarte das große gesellschaftliche Spaltungspotenzial des Themas. Gerade in Anbetracht des Massakers und der Geiselnahme der islamischen klerikalfaschistischen Terrororganisation Hamas am 7. Oktober 2023 im Süden Israels und des darauffolgenden israelischen Militäreinsatzes in Gaza mit einer Vielzahl ziviler Opfer.

0: Die Debatte um die verschiedenen Antisemitismus-Definitionen überlagerte sich mit den Kontroversen um die Situation im Nahen Osten. Es wurde deutlich, die Weise, wie Antisemitismus definiert wird, geht einher mit politischen Haltungen. Die Diskussion darum vollzieht sich gerade nicht im vermeintlich neutralen Bereich der Wissenschaft. Ein kurzer Blick auf die Entstehung der beiden in Rede stehenden Definitionen unterstreicht diese Feststellung.
1: Die IHRA besteht seit 1998 als Vereinigung aus mittlerweile 39 Ländern, einigen Beobachterstaaten und internationalen Organisationen. Im Jahr 2016 legte sie folgende Arbeitsdefinition vor: Antisemitismus ist eine bestimmte Wahrnehmung von Jüdinnen und Juden, die sich als Hass gegenüber Jüdinnen und Juden ausdrücken kann. Der Antisemitismus richtet sich in Wort oder Tat gegen jüdische oder nichtjüdische Einzelpersonen und oder deren Eigentum sowie gegen jüdische Gemeindeinstitutionen oder religiöse Einrichtungen, so die IHRA. Neben der Gewalt gegen jüdische Personen oder Einrichtungen und Holocaustleugnung definiert sie folgende Umstände als antisemitisch. Zitat: Das Aberkennen des Rechts des jüdischen Volkes auf Selbstbestimmung, zum Beispiel durch die Behauptung, die Existenz des Staates Israel sei ein rassistisches Unterfangen. Die Anwendung doppelter Standards, indem man von Israel ein Verhalten fordert, das von keinem anderen demokratischen Staat erwartet oder gefordert wird. Und Vergleiche der aktuellen israelischen Politik mit der Politik der Nationalsozialisten und das kollektive Verantwortlichmachen von Jüdinnen und Juden für Handlungen des Staates Israel. Zitat Ende.
2: Die IHRA-Definition wird von vielen WissenschaftlerInnen und Kulturschaffenden als unzureichend oder politisch repressiv kritisiert. Letzteres besonders scharf von BefürworterInnen der Kampagne Boykott, Divestment, Sanctions, also BDS. Sie tritt für einen kulturellen und akademischen Boykott gegen Israel und für politische und wirtschaftliche Sanktionen ein. Ihre AnhängerInnen bezeichnen das Land als kolonialistischen Apartheidsstaat und vergleichen es mit dem rassistischen System in Südafrika. Zur Polarisierung der Debatte um Antisemitismus hatte bereits im Jahr 2019 beigetragen, dass der Bundestag mit großer Mehrheit den Antrag der BDS-Bewegung entschlossen entgegentreten, Antisemitismus bekämpfen, beschlossen hatte. Das Parlament verurteilte darin im Einklang mit der IHRA-Definition die BDS-Kampagne als antisemitisch. Organisationen, die BDS unterstützen, sollten keine staatliche finanzielle Förderung mehr erhalten. Außerdem verfügten einige Kommunen, keine Räumlichkeiten mehr für BDS-unterstützende Gruppen zur Verfügung zu stellen.
3: Die Kontroversen um die IHRA-Definition sind noch immer nicht abgeschlossen. Die Empfehlung der Kultusministerkonferenz vom Dezember 2023, sie auch an Hochschulen anzuwenden, führte zu kontroversen Debatten in Hochschulgremien. Ebenfalls für erhebliche Kritik sorgte die im November 2024 verabschiedete Antisemitismus-Resolution des Bundestags. Nie wieder ist jetzt. Jüdisches Leben in Deutschland schützen, bewahren und stärken. Diese erklärt eine Orientierung an IHRA-Kriterien für maßgeblich und legte zudem nahe, im Namen der Antisemitismusbekämpfung das Aufenthalts-, Asyl- und Staatsbürgerschaftsrecht zu verschärfen.

0: Bereits im Vorfeld der Bundestagsresolution vom November 24 hatten AkademikerInnen in der FAZ vom 23. Oktober 24 mit alternativen Formulierungsvorschlägen interveniert. Was Antisemitismus sein müsse, so schrieben sie, Gegenstand fortwährender wissenschaftlicher und gesellschaftlicher Reflexion bleiben, könne vom Staat nicht autoritativ festgelegt und dürfe nicht zur Erreichung politischer Ziele instrumentalisiert werden. Unterstützung erhielten sie in einem offenen Brief vom 6. November, der die, wie es hieß, repressive Ausrichtung der Resolution kritisierte, die den Schutz jüdischen Lebens gegen Schutz und Rechte anderer Minderheiten ausspielen würde.
1: Auf diese Weise verbanden die Unterzeichnenden den Streit um die Definition mit Fragen gesellschaftlicher Zugehörigkeit. Sie forderten, statt auf unsichere Definitionen auf konkrete Handlungen zu setzen und, wie sie weiterschrieben, ein breites Bewusstsein für die Notwendigkeit politischer Bildung und Strukturarbeit zu schaffen. Die Resolution des Deutschen Bundestages ist rechtlich nicht bindend. Auf ihrer Grundlage wurden jedoch seitdem einige, nicht nur öffentlich finanzierte Veranstaltungen unterbunden, die eine deutlich israelkritische Parteinahme oder antizionistische Agitation befürchten ließen.
2: Die KritikerInnen der Resolution berufen sich zumeist auf die Jerusalem Declaration on Antisemitism, kurz JDA. Sie wurde ab Juni 2020 von einer Arbeitsgruppe internationaler AkademikerInnen formuliert und bisher von über 300 WissenschaftlerInnen unterzeichnet. Nach der Präambel definiert sie Antisemitismus folgendermaßen. Antisemitismus ist Diskriminierung, Vorurteil, Feindseligkeit oder Gewalt gegen Jüdinnen und Juden als Jüdinnen und Juden oder jüdische Einrichtungen als jüdische. Damit strebt sie eine Präzisierung der weichen IHRA-Formulierung an, Antisemitismus sei eine bestimmte Wahrnehmung von Juden und Jüdinnen, die sich in Hass ausdrücken könne. Es folgen allgemeine Richtlinien sowie eine Einschätzung des Zusammenhangs von Antisemitismus und Antizionismus bzw. einer Kritik israelischer Regierungspolitik, die sich von der IHRA-Definition deutlich abgrenzt. Diese fasse den Zusammenhang zu eng und laufe Gefahr, für politische Zwecke instrumentalisiert zu werden. Letztlich schade sie deshalb dem Kampf gegen Antisemitismus.

Neben Beispielen für eine eindeutig antisemitische sogenannte Israel-Kritik listet die besagte Jerusalem-Erklärung auch Positionen auf, die ihrer Ansicht nach nicht antisemitisch seien, so etwa Boykottaufrufe gegen Israel oder den Vergleich des jüdischen Staates mit dem südafrikanischen Apartheidsregime. Ferner hält sie die Forderungen nach einem Binationalen

0: nationalen Staat und einer Einstaatenlösung, deren Umsetzung das Ende des jüdischen Charakters Israels bedeuten würde, nicht für antisemitisch. Die JDA formuliert den Anspruch der Differenzierung. In ihr wird behauptet, sie, Zitat, profitiert von mehreren Jahren der Reflexion und kritischen Bewertung der IHRA-Definition. Im Ergebnis ist sie klarer, kohärenter und nuancierter. Zitat Ende. Diese Selbsteinschätzung kritisierten wiederum andere AntisemitismusforscherInnen vehement. Die Definition falle hinter den Stand der Antisemitismusforschung zurück, weil sie den israelbezogenen Antisemitismus bagatellisiere und weise daher eine politische Stoßrichtung auf.
1: Ein Grundproblem der JDA ist zweifellos, dass sie in einem hochumstrittenen Bereich der gesellschaftlichen Auseinandersetzung für sich eine distanziert abgewogene und wissenschaftliche Position reklamiert und ausschließlich der Gegenseite vorwirft, den Gegenstand zu politisieren. Diese Haltung ist schon deshalb unredlich, weil sie selbst die Debatte weiter politisiert. Zugleich klammert die JDA aus, dass die IHRA-Definition gerade keine wissenschaftliche Geltung für sich beansprucht, sondern einen diplomatischen Kompromiss zwischen unterschiedlichen Staaten und Institutionen darstellt. Es ließe sich zudem darüber diskutieren, ob es überhaupt eine entpolitisierte, vermeintlich objektive Antisemitismusforschung geben kann und soll. Zumindest eine kritische Antisemitismusforschung verfolgt den Anspruch, ihren Forschungsgegenstand abzuschaffen, indem sie dessen gesellschaftliche Ursachen in den Blick nimmt. Dies kann jedoch nicht bloß eine wissenschaftliche Aufgabe sein, sondern muss notwendigerweise eine gesellschaftspolitische sein.

0: Trotz aller berechtigter inhaltlicher Kritik, dass die IHRA-Definition nicht in allen Punkten ausreichen mag, stellt sie doch eine politische und diplomatische Errungenschaft dar. Zahlreiche Staaten einigten sich erstmals in einem kontroversen Aushandlungsprozess auf eine Position hinsichtlich unterschiedlicher Formen des Judenhasses. Zugleich verweist die Debatte zwischen IHRA und JDA darauf, wie schwierig oder gar unmöglich eine genaue Definition des Antisemitismus samt seiner unterschiedlichen Formen ist. Die IHRA-Definition ist dabei handlungsorientiert und hat mittlerweile einen quasi amtlichen Status erlangt. Dies ist einer der Gründe für die vehemente Kritik an ihr. Eine exakte juristische Bestimmung des Antisemitismus existiert aber nicht, sodass es immer wieder zu Unklarheiten kommt, welche Parolen als antisemitisch justiziabel sind. Diese Problematik zeigte sich in den letzten Monaten anhand der unter anderem auf propalästinensischen Demonstrationen skandierten und mittlerweile verbotenen Parole »From the river to the sea, Palestine will be free«. Diese bezieht sich geografisch auf das Gebiet zwischen Jordanfluss und Mittelmeer, das historische Mandatsgebiet Palästina.
1: Für radikal-islamistische und dschihadistische Gruppen und große Teile der Hamas ist die Befreiung dieses Gebiets gleichbedeutend mit der Vertreibung oder Ermordung der jüdischen Bevölkerung. Die Parole weist jedoch eine längere, vieldeutige Geschichte bei palästinensischen Gruppen auf. Die Forderung nach Freiheit und Gleichberechtigung in diesem Gebiet kann die Zwei-Staaten-Lösung und das Rückkehrrecht der Vertriebenen ebenso beinhalten wie andere föderale und binationale Lösungen. Die Schwierigkeit einer genauen Definition des Antisemitismus resultiert vor allem daraus, dass der Judenhass die Manifestation eines jahrtausendealten Ressentiments ist, das sich im Laufe der Geschichte immer wieder gewandelt hat. Sozialwissenschaftliche Definitionen oder eine exakte begriffsgeschichtliche Bestimmung müssen aufgrund dieser Komplexität notwendigerweise zu kurz greifen. Gerade die Wandlungsfähigkeit des Judenhasses lässt sich nur in einer historischen Tiefendimension fassen.

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Das war Glenn Hughes, der ehemalige Sänger und Bassist von Deep Purple, von seinem 2025 erschienenen Album Chosen mit Voice in My Head. In der heutigen Ausgabe wird es einige Songs geben, die für Rock Bottom seit 2001 wichtig gewesen sind. Neuerscheinungen sind somit nicht dabei. Und der nächste Interpret, das ist der Ken Hensley, der ehemalige Keyboarder und Sänger auch von Uriah Heep. Und er hat 2007 ein Soloalbum rausgebracht, Blood on the Highway. Ich konnte ihn damals face-to-face interviewen. Und dieses Stück, Titelstück, hören wir uns jetzt mal an.

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1: Children of the Sea hieß das Stück von Heaven and Hell, von ihrem Live-Album Live from Radio City Music Hall aus dem Jahre 2007. Und hinter Heaven and Hell haben sich Black Sabbath mit ihrem Sänger Ronnie James Dio halt verborgen, denn sie durften sich aus rechtlichen Gründen halt nicht Black Sabbath nennen. Die nächste Band, das sind Zeitgenossen von Black Sabbath, Deep Purple, muss man auch nicht mehr viel zu sagen. Auch live jetzt von ihrem 1988er Album Nobody's Perfect. Hören wir mal das Stück Perfect Strangers.
2: 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In fact, the song's called Perfect Stranglers. 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

Iron Maidens, Sänger, der Bruce Dickinson, der verfolgt halt auch seine Solo-Karriere. Die hatte lange Zeit halt pausiert, aber 2024 ist er wiedergekommen mit dem Album The Mandrake Project. Und das, was wir hier eben gehört haben, das war das Stück Afterglow of Ragnarok. Iron Maiden, eine der Bands der New Wave of British Heavy Metal, also die Bands, die Anfang der 80er Jahre, schon 79, dann neu hochkamen in England. Und dazu gehörte auch die Band Angel Witch, die ein tolles Debütalbum damals veröffentlicht hatten, 1980, aber leider ist aus denen nicht viel geworden. Also der Sänger und Gitarrist ist noch dabei, aber sonst ja, haben die nie weiteren Erfolg gehabt. Immer ein Geheimtipp geblieben, leider. Naja, von Angel Witch, von ihrem Debütalbum, ebenso betitelt Angel Witch, hören wir nochmal das Stück White Witch.

Universe, Gravity for Hearts hieß das eben gehörte Stück von Helloween von ihrem Album Giants and Monsters 2025 erschienen. Die nächste Band, das ist die Black Label Society und von ihrem 2018er Album Grimmest Hits hören wir jetzt mal den Track Love Unreal.

Das waren die Norweger Mayfire mit Shadows von ihrem Debütalbum Cloudscapes and Silhouettes aus dem Jahre 2023. Ja, ist ein tolles Album geworden, bombastisch, melodiös, komplex, anspruchsvoll, so wie der Progressive Rocker es sich wünscht. Und ähnliches gilt auch für James Labrie, der ist in seinem Hauptjob halt der Sänger von Dream Theater, aber verfolgt dann auch seine Solokarriere. Und 2005 hat er das Album Elements of Persuasion rausgebracht. Und davon hören wir jetzt mal das Stück Alone.

Neil Morse ist ein Tausendsasser, der hat Spock's Beard mitgegründet und war da sehr wichtig. Er ist Mitglied von den Flying Colors, die es mittlerweile ja auch nicht mehr gibt, und war auch Mitglied von Transatlantic. Aber er ist hauptsächlich als Solist aktiv und das war das Titelstück seines Albums Momentum aus dem Jahre 2012. 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Die nächste Band, das sind Engländer, die erinnern so ein bisschen auch an Porcupine Tree. Es sind The Pineapple Thief und die haben 2024 ein sehr schönes Album rausgebracht, It Leads to This. Und da hören wir uns jetzt mal das entsprechende Titelstück von an.

Das waren die Legenden Genesis mit Dancing with the Moonlit Night von ihrem legendären Album Selling England by the Pound aus dem Jahre 1973. Andere Legenden aus England sind Jethro Tull, und die haben 1987 ein tolles Album veröffentlicht, Quest of a Knave. Und da hören wir jetzt mal das Stück Budapest.

Chris Herron, das ist der Gitarrist der Bands Tails und Discipline. Und der hat Ende 2024 sein erstes Soloalbum rausgebracht, Hiding in Plain Sight. Und das war das Stück Warning Signs, gesungen von Michael Sattler von Saga. Hat sich eine ganze Reihe an Gastmusikern hinzugezogen. Thematisch geht es bei dem Album um die Alzheimer-Erkrankung. Die nächste Band, die kommt aus Norwegen, die macht sehr feinphrasige Musik. Im weitesten Sinne kann man das als Art Rock bezeichnen. Die Rede ist von Gazpacho und von ihrem 2020er Album Fireworker. Hören wir mal das gleichnamige Stück.

Die britische Band Camel, die hat im Jahre 1973 ihr Debütalbum, ebenso Camel betitelt, herausgebracht. Und das war eben das Stück Curiosity von diesem Debütalbum. Die nächste Band kommt aus den Niederlanden, die Rede ist von Galaxy. Und die haben 1997 ein Album aufgenommen gehabt, aber es wurde damals nicht veröffentlicht, weil die Musiker alle andere Ziele, Absichten und Wünsche hatten. Und die Band hatte sich dann aufgelöst. Aber 2022 wurde das Album dann doch noch veröffentlicht, nachdem sie sich dann doch wiedergefunden hatten und sich ein Label dann bereit erklärt hatte, das Album Runaway Man halt herauszubringen. Und nun hören wir das Stück Talk to Me von Galaxy.

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Vielen Dank fürs Zuhören und bis demnächst. Tschüss.

0: Herzlich willkommen.
1: Hallihallo.
0: Herzlich willkommen bei Durch die Nacht, nach der Nacht.
1: Nee, so. Wir sind ja schon längst nach der Nacht. Ich weiß gar nicht, was das für eine komische Sendung gewesen sein soll. Vor
0: ich
1: Jahren.
0: Weiß ich auch nicht.
1: Also, Uralt-Sendung rumeiern.
0: Ja.
1: Das ist ja komisch.
0: Nach der Nacht sind wir jetzt. Genau, ja, sind wir schon länger.
1: Ja. Genau. Genau, und der Jingle, der gefällt uns so, dass wir ihn gleich zweimal gestartet haben.
0: Ja.
1: Genau. Genau. Allerdings, ich glaube, beim zweiten Mal auch erst um Punkt 2. Also von daher sind wir, glaube ich, total im Lot.
0: Genau, das war sehr gespenstisch. Plötzlich war es nicht, also war gestoppt, der Jingle.
1: Wart ihr das? Von außen? Wolltet ihr den nicht wieder hören? Aha. Ja, genau. Wir sind immer noch so im, wir gucken mal, was heute eigentlich uns so einfällt. Wir wollten uns ja gerne eigentlich mal wieder ein Thema geben. Das finde ich manchmal praktischer. Manchmal ist es aber auch so, dass natürlich uns immer viel einfällt, weil die Welt ja so ist, wie sie ist.
0: Ja.
1: Aber falls ihr übrigens mal eine Idee habt, also ihr könnt uns auch unter 432 500 46 gerne auch mal Anregungen geben, womit wir uns beim nächsten Mal, also im Ende September vielleicht beschäftigen könnten, dann wissen wir das vielleicht vorher. Das ist auch für mich, weil ich ja immer auch versuche, Musik passend zum Thema auszuwählen, irgendwie einfacher, als wenn ich entweder total spontan darauf was suchen muss, was wir hier gerade reden. Mhm. Oder
0: ihr könnt uns auch schreiben. Wenn ihr nicht unbedingt anrufen wollt, könnt ihr uns auch eine E-Mail schreiben. Man kann uns direkt anschreiben.
1: Da gibt es eine ganz moderne E-Mail-Adresse, glaube ich.
0: Ja, nachtschicht2017@riseup.net.
1: Ah, Nachtschicht 2017.
0: Ja, das ist unser Gründungsjahr quasi.
1: Ja, gut, also das ist natürlich schön.
0: Ja.
1: Genau, als erstes, wir sind hier ja auch immer mit unserem Studio im Gängeviertel. Deswegen erstmal herzlichen Glückwunsch zum 17. Das merkt man hier draußen auch immer noch ganz gut, wenn man hier ankommt. Wird noch alles gewerkelt und rückgebaut, weil hier ja gerade die Geburtstagssause sozusagen war. Und ich würde jetzt einfach mal ein Lied in die Richtung bringen. Ja. Und zwar, ich glaube, da hießen sie noch Johnny Mauser und Captain Gibbs, einfach nur die beiden. Haben damals dann ein Lied zum Gängeviertel gemacht.
0: Ja, hören wir mal rein.

das war ja jetzt aus 2010, wie auch gesagt wurde, Johnny Mauser und Captain Gibbs mit dem Gangviertel, was da dann circa ein Jahr schon Bestand hatte. Genau, jetzt sind wir hier mit 17 Jahren ja schon ganz gut aufgestellt. Irgendwann wird das Ganze hier volljährig und zieht aus. Ach nein, zieht ein oder so. Genau, wir hatten uns ja in den letzten Sendungen, die wir dann mal live gemacht haben, auch immer viel beschäftigt mit den Kürzungen im Sozialbereich in Hamburg, was leider ja auch nicht nur Hamburg betrifft. Da ist ja insgesamt gerade mal eine relativ große Welle. Immer viel klein-klein, sodass es keinen ganz so großen Aufschrei gibt. Ein Ding, was aber hier in Hamburg dann doch auch dazu geführt hat, dass mehr Leute gesagt haben, das ist, kann ja wohl nicht wahr sein, sind die Einsparungen im Bereich Schulbegleitung. Genau, da habe ich jetzt mal leider keinen sehr aktuellen Artikel gefunden, aber das übernimmt dann gleich Domi mit der offiziellen Seite. Die äußern sich dann natürlich zu der Kritik, die sie jetzt gleich auf jeden Fall erstmal erhalten werden, ob ihrer Einsparungen. Genau. Ich wollte das jetzt nur mal so rauspicken, weil also es geht leider immer weiter und ist überall immer noch stark akut. Auch die von uns immer mal erwähnten Praxisausbildungsstätten im Kita-Bereich sind Stand jetzt auch nur noch ein Jahr maximal vorhanden und werden dann eingespart. Es sei denn, da kommt noch irgendwie eine Wendung rein. Die Inklusionskita in Harburg ist, soweit ich das gelesen habe, jetzt demnächst auch dann wirklich Geschichte und aufgegangen in irgendwelche anderen mit all den Schwierigkeiten, die wir auch damals ja schon skizziert hatten. Genau, und das betrifft ja nicht nur diese Felder, die wir hier erwähnen. Ihr wisst sicherlich noch einige andere, die euch zugetragen wurden. Und das ist im Moment eine sehr unangenehme Zeit für den sozialen Bereich auf jeden Fall. Ich nehme mal jetzt den Taz-Artikel hier vom 28.06., also ist schon jetzt 2 Monate her, aber dazwischen waren ja dann die Sommerferien, also ist es tendenziell nur 2 Wochen alt. Genau, Hamburg spart bei Schulbegleitung. Eltern in Sorge, weil zuletzt die Kosten stiegen, will Hamburg in der Schulbegleitung Stunden kürzen und hauptsächlich Nicht-Qualifizierte einsetzen. Deswegen habe ich übrigens eben bei Suchbegriff Schulbegleitung, glaube ich, auch ganz viele freie Stellen gefunden. Die habe ich mir noch nicht näher angeguckt, das können wir ja gleich mal betrachten, ob das dann, welche Qualifikationen da so erforderlich sind. In 2 Wochen beginnen in Hamburg die Ferien. Der Sohn von Arno G. kommt danach in die 5. Klasse auf eine neue Schule. Nur wie das klappen soll, ist dem Vater nicht klar. Sein Sohn ist Autist und braucht seinen Schulbegleiter Sebastian H. Der hat Lehramt studiert, arbeitet aber aus Überzeugung als Schulbegleiter. Aber ob er mitkommen kann? Oder ob er als zu teuer und qualifiziert gilt, obwohl er wenig verdient? Das ist nicht klar. Die bisher zuständigen regionalen Bildungs- und Beratungszentren gingen nicht mehr ans Telefon, berichtete Arno G. Die Entscheidung liegt jetzt bei der Schulbehörde. Die zieht gerade den Zorn etlicher Eltern auf sich, weil sie die Schulbegleitung kürzt. Es gehe um Anpassungen, heißt es in einem Brief der Behörde vom 10. Juni an die Schulleitungen. Diese sind aber drastisch. Zum Beispiel liegt die finale Entscheidung, ob welche und wie viel Begleitung gewährt wird, künftig auf der ministeriellen Ebene. Also im Haus von Schulsenatorien Xenia Bekaris, SPD, und nicht mehr bei den regionalen Stellen, die derzeit nicht ans Telefon gehen. Außerdem wird nun pädagogisch gebildetes Personal nur noch in Ausnahmefällen bewilligt. In der Regel soll Schulbegleitung von jungen Menschen, die ein freiwilliges soziales Jahr FSJ machen, oder von sonstigen sozial erfahrenen Kräften abgedeckt werden. Bisher gab es 4 Kategorien,
1 FSJler, 2 sozial erfahrene Kräfte, 3 pädagogische Fachkräfte und 4 studierte Pädagogen. Und fand sich keine Kraft nach Kategorie 1 und 2, konnte es eine Kraft der nächsthöheren Kategorie übernehmen. Solche Umwandlungen soll es künftig nicht mehr geben. Ja, deswegen vielleicht die Stellenangebote. Stattdessen sollen die Kräfte, die schon vor Ort sind, dies kompensieren. Die Taz hat nun gefragt, ob die Schulbehörde hier eine Kürzung für den nächsten Haushalt erfüllen müsse. Die Antwort: geplante Kürzungsanforderungen gibt es nicht. Die Berichte von Eltern sprechen allerdings dafür. So schildert eine Mutter im NDR, dass die Begleitung für ihr körperlich und geistig behindertes Kind von 37 auf 15 Stunden pro Woche gekürzt wurde. An den Schulen wird radikal gekürzt, sagt auch Mariette Riss-Spalek vom Kreiselternrat der Sonderschulen und der regionalen Bildungs- und Beratungszentren. Leider halte die Schulbehörde die Zahlen noch zurück. Aber sie höre vom Elternrat einer Sonderschule, dass von 1200 beantragten Stunden Schulbegleitung nur 400 bewilligt wurden. Ja, genau, also das ist so der Stand gewesen, den die meisten hatten so im Juli. Auch toll, dass wenn die Schule, also wenn das eine Schuljahr zu Ende geht, noch nicht ganz klar ist, was eigentlich im nächsten Schuljahr so ist. Das ist natürlich, also gerade für jetzt, was weiß ich, auch Autisten oder ähnlich unterstützungsbedürftige Personen ist das natürlich dann totaler Wahnsinn, weil die gar nicht genau wissen, ob das klappt, dann nach den Ferien wieder in die Schule zu gehen. Genau, bevor wir jetzt dazu übergehen, dann die etwas aktuellere Antwort von der Behörde vielleicht zu lesen, können wir ja nochmal ein Lied hören. Und da wir eben bei Geburtstag waren, unsere letzte Sendung hat eigentlich stattgefunden an einem Geburtstag, da fehlte noch... da waren wir ja leider dann spontan ausgefallen und da würde ich jetzt einfach nochmal einen Musikwunsch hinterher schicken, der auf jeden Fall eher zu den letzten Tagen ganz passend ist. Heute wechselt es ja langsam ein bisschen schon. Schauen wir mal. Ne? Also Hamburg 8 Grad, Regen, Rantanplan.

0: Ja, Rantanplan mit Hamburg, 8 Grad, Regen. Herzlichen ja. Glückwunsch nochmal nachträglich zum Geburtstag und so, auch wenn es jetzt schon einen Monat her ist. Genau. Und das soll sich ja auch vielleicht ein bisschen ändern. Genau, wir haben jetzt hier so kleinere technische Probleme gehabt. Ja, deswegen
1: macht mal so random Updates,
0: also
1: ist ja auch nicht schön.
0: Können wir natürlich auch mal kurz gucken, ob ich das dann bei dem Thema einfach kurz bleiben muss. Genau, die Stadt Hamburg sagt nämlich dann dazu, ich weiß gar nicht genau wann, das kann ich das hier erkennen. Nö, ich sehe hier kein Datum leider, aber das soll angeblich aktueller sein. Wurde mir zumindest bei der Suche so angezeigt. Anlässlich der vielfältigen öffentlichen Äußerungen zur Weiterentwicklung der Schulbegleitung bezog Bildungssenatorin Xenia Beckeris in der Bürgerschaftssitzung am Mittwoch Stellung. Inklusion an Hamburgs Schulen steht nicht zur Debatte, betonte sie. Das sehen, glaube ich, andere anders. Diese werden jeden Tag von Lehrkräften und multiprofessionellen Teams gestaltet, deren Aufgabe es sei, einen inklusiven und individualisierten Unterricht anzubieten. Die Anspruchsvoraussetzungen und Bewilligungskriterien blieben dabei unverändert. Beckeris, maßgeblich bleibt weiterhin der individuelle Unterstützungsbedarf jedes einzelnen Kindes. Wir entwickeln lediglich das Bewilligungsverfahren weiter, damit Entscheidungen transparent und am individuellen Unterstützungsbedarf orientiert getroffen werden. Ja, ich weiß gar nicht, ob ich jetzt noch weiterlesen will, weil jetzt, nachdem ich die Kritik eben schon vorher gelesen habe, sind das alles so Worthülsen. Also wenn ich dann irgendwie so Kürzungen von wirklich ja elementaren Stundenmengen und auch von der Qualifikation sehe, vor allen Dingen dieser individuelle Unterstützungsbedarf heißt dann ja auch, dass jede Person sich einzeln mit der Behörde auseinandersetzen soll und ja nicht irgendwie mit anderen zusammen dafür einstehen soll, dass das eben insgesamt ein gutes Paket bleibt oder ist, sagen wir es mal lieber so. Genau. Hier werden dann noch so Zahlen für die einzelnen. Ne?
1: Ja, und das ist eine wichtige Sache, ne? Also Schulbegleitung ist ja tatsächlich auch was Wichtiges. Und
0: ja,
1: da zu kürzen, also, ist wirklich.
0: Ja, weil das dann ja, also dann ja auch nicht mehr richtig funktionieren kann, einfach. Weil, also man kann ja jetzt nicht sagen, dass Schulen irgendwie so komplett gut aufgestellt werden, was jetzt Personal angeht, dass sie das dann einfach mal auffangen, wenn da 20 Stunden weniger Schulbegleitung bei einem Kind ist, was dann ja in der Summe sicherlich in der Schule eine ganze Menge ausmacht. Also von daher, das macht mich ein bisschen sprachlos, das dann nur als Anpassung darzustellen so. Deswegen, ja, informiert euch ruhig weiter, unterstützt die Leute, die davon betroffen sind, ist jetzt so mein Satz mal, und versucht allen PolitikerInnen, die ihr kennt und die, auf die ihr meint, dass ihr da per Wahlkreis oder ähnlichem Einfluss drauf habt, erzählt ihnen doch, dass diese ganzen Sozialkürzungen einfach wirklich nicht sehr angemessen sind.
1: Kürzungen bleiben Kürzungen, auch wenn sie nicht pauschal ist. Also
0: ja,
1: sie
0: genau.
1: Sagt ja auch nur, es wird keine pauschale Kürzung geben. Es gibt Kürzungen. Ja,
0: Kürzungen
1: aber
0: in jedem individuellen,
1: jedem
0: individuellen Bereich, aber leider, also jetzt nicht generell, also wir kürzen jetzt nicht generell, aber bei jedem Einzelnen gucken wir mal genau und bei jeder Einzelnen, ob das sich denn überhaupt noch, ob das überhaupt haltbar ist. So, ne?
1: Genau.
0: Ja, das ist natürlich schon ein bisschen Panne. Ja, also genau. Und eben auf diesem Level laufen wir da ja jetzt schon länger rum, dass es eben versucht wird, dieses Ganze eher in so kleinteilig zu machen, dass dass eben auch die Vernetzung dann natürlich gar nicht so wirklich groß vorankommt, weil ja immer andere Teilbereiche betroffen sind. Das finde ich schon auch krass.
1: Genau, und dann wird es als Alarmismus und Panikmache geframed und genau.
0: Ja, genau, das ja sowieso. Also das als Alarmismus und Panikmache, die Sorgen, wie wir jetzt eben gerade aus dem Artikel klar gehört haben, war es da 2 Wochen vor den Ferien. Das heißt also, wenn ich dann 6 Wochen wirklich auch die Zeit irgendwie verbringe mit meinem Kind und gar nicht da bin, kann ich mich um gar nichts kümmern. Das heißt, ich sollte jetzt doch langsam auch wissen, wie das mit dem nächsten Jahr eigentlich funktionieren soll. Und wenn da noch dann die totale Unsicherheit herrscht, ist es vielleicht einfach ein bisschen schlecht geplant.
1: Ja, absolut.
0: Ja, genau. Wir könnten natürlich was Schönes zur Ablenkung hören, einfach, dann hören wir schon wieder Musik, aber ist ja auch okay.
1: Jo.
0: Ich hätte hier Zucchini mit Saskia Lavoe, Glitzer.
1: Yay. Glitter.
0: Glitzer.

0: So.
1: Jo, Glitzer ungefähr. Nee, genau, Zucchini und Saskia Lavo. Ich kann das immer so schlecht aussprechen. Diese Lavaux ist der Nachname sozusagen. Und da Glitzer, ne? Glitzer, Glitzer. Genau, braucht jeder Revolutionär. Genau. Und du bist jetzt doch noch da auch angekommen, oder was? Wo wir das jetzt gerade schon für halb abgeschlossen hielten.
0: Das hier mit Schulbegleitung wird nicht pauschal gekürzt.
1: Ja,
0: bin wieder angekommen.
1: Ah, ja.
0: Aber ist das denn jetzt noch relevant? Soll ich das denn noch lesen?
1: Also weiß ich nicht, wenn es dich interessiert. Ich konnte dann ja nicht mehr so gut weiterlesen, weil ich dachte, ach nee, das ist ja nur so Worthülsen und dann müssten wir das auseinandernehmen, was die da sagen und so. Das
0: Bob, wie weit bist du gekommen? Das waren das erste Absatz, zweiter Absatz. Beckeris weiter. Genau, bitte Beckeris weiter, genau.
1: Ah ja. Ja, du drehst mich, ich weiß. Genau, ich werde hier nämlich nebenbei noch gedreht. Ich habe hier so einen Drehstuhl, der mich immer dreht. Ja, das kann passieren. Manche Moderatorinnen sind gar nicht so am Sprechen, sondern mehr am Stühle drehen.
0: Ich kann ja noch mal ein bisschen was von dem Statement lesen. Ich fange mal hier bei dem Absatz. Für die einzelne Schule sei der Wunsch nach Unterstützung nachvollziehbar, so Beckeris. Aber Schulbegleitung ist keine allgemeine Zusatzressource, sondern eine Teilhabeleistung. Aha. Sie soll sicherstellen, dass ein Kind mit Behinderung oder drohender Behinderung am Unterricht teilnehmen kann. Die pädagogische Verantwortung bleibt bei den Lehrkräften und beim pädagogischen Personal der Schule. Also die Verantwortung wird abgewälzt. Sowieso immer.
1: Ja.
0: Genau. Ja, und es wird halt herausgestellt, dass auch künftig jede Entscheidung über eine Schulbegleitung eine Einzelfallentscheidung ist.
1: Mhm.
0: Genau. Aber es soll massiv gekürzt werden, ne? So habe ich das verstanden.
1: Das, ja, genau. Also es wird zumindest
0: genauer geguckt jetzt.
1: Naja, also was es dann insgesamt bringt, weiß man jetzt noch nicht. Und angeblich gibt es ja auch gar keine Vorgabe, was eingespart werden soll. Aber wenn da solche starken Stundenkürzungen dabei sind, kann man schon von starker Kürzung sprechen, finde ich. Also das ist dann ja gar keine Frage, so, ne? Und, ja. Genau. Und ja, also genau, dieses Individualisieren ist halt auch, wie gesagt, dann dieses so eine Person alleine gegen die Behörde sozusagen immer. Und das dann ja auch eher Leute, die vielleicht dadurch, dass sie ein unterstützungsbedürftiges Kind haben, ein bisschen mehr Unterstützung bräuchten einfach. Stadtkampf.
0: Eben.
1: Also,
0: ja, ja.
1: So, ne, das muss man ja auch mal dabei noch sehen, so, ne? Ja.
0: Ja, und es ist ein Kampf, ein Krampf, genau, sich solche Bewilligungen zu verschaffen.
1: Ja. Genau, das ist leider auch so. Deswegen ruhig gemeinsam, es gab ja auch schon ein paar etwas übergreifendere Demos, dann, weil es da natürlich dann auch immer auch um Arbeitsplätze geht, ne, logischerweise, also jetzt einerseits um den Erhalt der Arbeitsplätze, um die Qualität der Arbeitsplätze und so weiter, sind da auch Gewerkschaften dann immer netterweise natürlich mit am Start. Ja, und eben die verschiedenen Bereiche, die von Kürzungen betroffen sind. Da gab es ein paar Demos, ich weiß jetzt gerade aktuell keine, aber ihr könnt euch ja mal schlau machen und die dann unterstützen.
0: Ja,
1: das wäre
0: genau.
1: Voll gut.
2: Auf jeden Fall.
1: Ne? Sag ich so einfach. Und was meinst du?
0: Das meine ich auch.
1: Mhm. Ach so.
0: Ja, ja, genau.
1: Ach so.
0: Allgemein soziale Kürzungen und Einschnitte.
1: Mhm.
0: Das ist halt das Letzte, wo man sparen sollte. Ne? Also da gibt es andere Sachen. Was denn? Rüstungsindustrie zum Beispiel.
1: Oh, Rüstungsindustrie.
0: Da kann man sparen.
1: Da könnte man ja aber wirklich mal sparen. Ist aber, glaube ich, aktuell eher der gegenteilige Welle. Hört man so. Auch so lustige Werkzeughersteller, die irgendwo Munitionsfabriken bauen und so. Genau, man weiß dann ja mal gar nicht genau, wer alles, wie schon immer, eigentlich auch Teil der ganzen Militärgeschichten war, Fahrzeug zum Beispiel oder eben irgendwelche Steuerungsteile. Ne? Das sind ja dann immer schnell, auf einmal ist man da in der Kriegswirtschaft unterwegs. Genau, das hatten wir ja eben auch mit den FSJern, die das jetzt alle machen sollen. Also dann ja vielleicht doch jetzt Wehrpflicht, ja, dann haben wir mehr FSJler. Ja? Für die Schulbegleitung?
0: Ach so, ja.
1: Ja, also.
0: Genau, dafür brauchen wir auch die Wehrpflicht.
1: Genau, ja, genau. Ja. Also, ich meine, im Moment ist es ja noch gar nicht das mit nicht in ohne. Der Idee dieser junge Leute sollen wieder zur Bundeswehr gehen, Idee. Und wie man das macht, ist ja noch gar nicht drin, dass es irgendwie auch Alternativen geben könnte, weil die gibt es ja zum Glück, aber ja. Ich finde es auch immer schwierig, wenn man über sowas wie Wehrpflicht redet, weil das impliziert, dass das der eigentliche Grund ist. Wenn man sich als Gesellschaft begreift, dann ist vielleicht ein Gesellschaftsjahr eine Überlegungsvariation. Aber dafür müsste man sich ja so als Gesellschaft akzeptieren gegenseitig. Ja, genau. Also ich jetzt persönlich und auch Menschen, die ich kenne, fanden ihren Zivildienst damals jetzt nicht unbedingt schlimm meistenteils. Also die da dann auch etwas aktiver drauf zugegangen sind. Die gezwungene Sachen gemacht haben, fanden das dann meistens auch nicht so toll. Also ist natürlich eben immer ein Zwang. Du gibst auf jeden Fall einen Teil deines Lebens ab dafür. Und das unter dem Titel Wehrpflicht finde ich jetzt schon mal eher falsch. Genau. Für andere Dinge kann man ja Zeit investieren. Also ich bin da auch überhaupt noch nicht mal geldorientiert, wie wir hier müssen schon Sendungsbewusstsein haben, weil ansonsten würden wir ja auch nicht hier sitzen. Also Zeit investieren ist ja auch immer eine ganz gute Sache. Und wenn es eine sinnige Sache ist dann ist das ja vielleicht auch noch ganz schön. Wenn es aber eine Alternative zu irgendwas Blöben ist, wie zum Beispiel jetzt eben Zivildienst und Wehrpflicht, dann ist es irgendwie auch blöd, weil eigentlich soll ich schießen lernen und da muss ich mir dann was anderes aussuchen. Das ist irgendwie Quatsch, finde ich. Wenn es gleichgestellt neben anderen Dingen zur Auswahl ist, keine Ahnung, zur Schule muss ich auch, das stelle ich auch nicht in Frage, weil Bildung eine wichtige Sache ist. Wie sie dann kommt, sei mal dahingestellt. Ne, Bildung, wichtige Sache. Was war jetzt mit der Schulbegleitung? Ich drehe mich wieder, deswegen höre ich mich vielleicht komisch an. Ne, weil ich wieder meine Stuhldreherin ist wieder da. Genau. Und möchtest du auch was sagen dazu? Was hast du denn da überhaupt?
2: Mango.
1: Hast du da. Mhm. Wow, ja. Hier gibt's auch Mango.
0: Ja, lecker.
1: Cool. Genau. Vielleicht könnten wir einfach mal von Girls How to Lie to People hören.
0: How to Lie to People.
1: Genau.

0: Ja, das hatte ich heute Morgen, hatte ich dann noch, gleich vielleicht, also Girls mit How to Lie to People. Ich hatte heute Morgen dann ja die Schwierigkeit, ich möchte ja auch immer ein bisschen Musik schon vorbereitet dabei haben. Da habe ich dann einfach mal bei Bandcamp unter neueren Sachen nur geguckt und eben nicht nach irgendeinem Thema, was natürlich sonst viel schöner und passender ist. Aber gut, so ist es. Hast du irgendwas Interessantes gerade gefunden oder was?
1: Ja, jetzt fehlt mir nur ein bisschen so der Übergang. Also es sind Wahlen in Sachsen-Anhalt bald. Und zu diesem Anlass würde ich hier gerne mal was vorlesen aus Indie Media. Quasi die Fragestellung, was passiert, wenn die AfD an die Macht kommt.
0: Oh. Ja.
1: Oder soll ich das später erst, oder?
0: Nö, keine Ahnung. Also ich meine, man kann ja jetzt kurz nochmal sagen, also ich leider werden es viele mitbekommen haben schon. Es gibt demnächst einige Landtagswahlen, wo die AfD leider sehr, sehr, sehr hoch eingeschätzt wird, bis eben hin zu stärkste Kraft. Das ist ein Problem, auch wenn das viele vielleicht ein bisschen verharmlosend sehen möchten, indem man dann sagt, ja gut, aber...

0: die zeigen dann ja auch, dass sie das gar nicht drauf haben oder sonst wie. Nein, leider können sie damit ihre Netzwerke ausbauen und stärken und ihre, danke dir, schreckliche Agenda weiterarbeiten, also abarbeiten. Genau. Ja, das nur so kurz da reingeworfen.
1: Richtig. Und sie steht bei Umfragewerten mittlerweile bei über 40% teilweise. Mhm. Je nach Institut. Ja, genau. Was passiert, wenn die AfD an die Macht kommt? Dieser Text ist ein fiktives Szenario. Er beschreibt nicht, was die AfD nach einer Regierungsübernahme zwangsläufig tun würde. Er beschreibt vielmehr, was geschehen könnte, wenn sich die autoritären, völkisch-nationalistischen und rechtsextremen Kräfte innerhalb der AfD politisch durchsetzen. Dass dieses Szenario fiktiv ist, bedeutet allerdings nicht, dass die darin beschriebenen Entwicklungen unrealistisch wären. Die AfD ist längst nicht mehr nur eine Partei des sogenannten Protests, wie manche akademische und bildungsbürgerliche Irrlichter sie darstellen. In ihr haben sich Positionen etabliert, die klar als völkisch, rassistisch und autoritär zurückgewiesen werden müssen. Der Verfassungsschutz beobachtet die Partei bundesweit wegen rechtsextremistischer Bestrebungen. Der AfD-Landesverband Sachsen-Anhalt wird als gesichert rechtsextremistisch eingestuft. Wer völkisches Denken, rassistische Ausgrenzung, autoritäre Staatsvorstellungen und die Abwertung gesellschaftlicher Minderheiten bekämpfen will, darf nicht erst dann aufmerksam werden, wenn eine rechtsextreme Partei bereits die staatliche Macht übernommen hat. Faschismus beginnt nicht erst mit Stiefeln vor dem Parlament. Er kann auch dort wachsen, wo demokratische Institutionen noch funktionieren, Wahlen stattfinden und Regierungen sich weiterhin auf Gesetze berufen. Das folgende Szenario zeigt deshalb ausdrücklich, wie eine demokratisch gewählte AfD-Regierung in Sachsen-Anhalt Schritt für Schritt versuchen könnte, gesellschaftliche Machtverhältnisse zu ihren Gunsten zu verändern. Es geht nicht um einen Putsch. Es geht um den schleichenden Umbau. Denn die gefährlichste Vorstellung wäre, Faschismus könne man nur dann erkennen, wenn er offen erklärt, dass er Faschismus ist. Die Machtübernahme. Die AfD gewinnt eine Landtagswahl in Sachsen-Anhalt und übernimmt die Regierung. Der Regierungswechsel erfolgt verfassungsgemäß. Die Stimmen werden korrekt ausgezählt. Das Parlament tritt zusammen. Minister werden ernannt. Die neue Regierung legt ihren Amtseid ab. Keine Panzer rollen durch Magdeburg. Keine Verfassung wird über Nacht abgeschafft. Die AfD betont stattdessen unmittelbar nach ihrem Amtsantritt die Bedeutung von Rechtsstaatlichkeit, innerer Sicherheit und einer wehrhaften Demokratie. Nach außen gibt es zunächst keinen Bruch mit den demokratischen Institutionen. Und genau darin liegt die erste Gefahr. Denn eine faschistische oder autoritäre Entwicklung muss nicht mit der Abschaffung aller demokratischen Institutionen beginnen. Sie kann damit beginnen, diese Institutionen politisch umzubauen und für den Machterhalt nutzbar zu machen. Die neue Regierung beginnt damit, staatliche Strukturen neu auszurichten. Politische Schlüsselpositionen werden neu besetzt. Sicherheitspolitische Prioritäten werden verändert. Behörden erhalten neue politische Schwerpunkte. Und gegen bestimmte Gruppen der politischen Linken, gegen antifaschistische Initiativen und gegen andere oppositionelle Strukturen wird zunehmend härter vorgegangen. Zunächst werden keine neuen repressiven Sondergesetze geschaffen. Die bestehenden Instrumente reichen aus. Die ersten politischen Gegner geraten in Gewahrsam.
0: Ja, ich hätte jetzt kurz, kann man ja mal kurz pausieren und einen Liedwunsch kurz spielen und dann weiterlesen. Ja. Ja, das ist ja jetzt gerade so ein Absatz. Ja.
1: Genau, so machen wir das.
0: Jetzt kommt ein Liedwunsch.

0: Ja, das ist so eine Beschäftigung hier nebenbei von der einen Moderatorin. Da hatte sie dann jetzt auch mal ein Lied. Und
1: Ja.
0: da gehen wir gleich weiter in die böse Welt der AfD.
2: Wenige Wochen nach der Regierungsübernahme kündigt eine größere antifaschistische und oppositionelle Bewegung eine Demonstration an. Die Sicherheitsbehörden warnen vor möglichen Ausschreitungen. Unter den erwarteten Teilnehmerinnen und Teilnehmern befinden sich Personen, die bereits bei früheren Demonstrationen aufgefallen sind. Kurz vor der Veranstaltung werden mehrere Organisatoren präventiv in Gewahrsam genommen. Die Maßnahmen werden jeweils individuell begründet. Es geht um eine angenommene Gefahr, mögliche Ausschreitungen, Kontakte zu gewaltbereiten Personen oder die Befürchtung, dass bestimmte Personen bei der bevorstehenden Veranstaltung eine zentrale Rolle spielen könnten. Niemand wird offiziell deshalb festgesetzt, weil er Antifaschist ist. Niemand wird offiziell deshalb festgesetzt, weil er gegen die AfD-Brust protestiert. Die Begründung lautet Gefahrenabwehr. Für die Betroffenen ist der Unterschied jedoch zunehmend theoretischer Natur. Sie verlieren ihre Freiheit genau in dem Moment, in dem sie ihre politische Tätigkeit ausüben wollen. Damit entsteht erstmals eine neue politische Realität. Opposition ist weiterhin erlaubt, aber besonders entschlossene Opposition wird gefährlich. Und genau hier muss antifaschistischer Widerstand beginnen. Denn wer politische Gegner erst zu Sicherheitsproblemen erklärt, bevor er ihnen ihre politischen Rechte nimmt, hat bereits einen entscheidenden Schritt gemacht. Die Methode wird normal. Die ersten Fälle lösen noch eine heftige öffentliche Debatte aus. Die Regierung weist sämtliche Vorwürfe politischer Verfolgung zurück. Der Innenminister erklärt, es gebe keinen Zusammenhang zwischen politischer Überzeugung und polizeilichen Maßnahmen. Entscheidend seien ausschließlich individuelle Gefahrenprognosen. Nach einigen Wochen spricht kaum noch jemand über die ersten Fälle. Dann folgen weitere. Ein Demonstrationsorganisator wird vor einer Veranstaltung festgesetzt. Eine antifaschistische Aktivistin gerät vor einer größeren Protestaktion in Gewahrsam. Ein oppositioneller Politiker wird unmittelbar vor einer geplanten Kundgebung festgehalten. Ein Gewerkschafter ist betroffen, weil er eine größere Protestveranstaltung mitorganisiert. Jeder einzelne Fall erhält eine eigene Begründung. Die politische Wirkung ist jedoch dieselbe. Die Betroffenen fehlen genau dort, wo sie politisch Einfluss ausüben wollen. Wollten. Und genau das ist der Punkt. Autoritäre Politik muss nicht alle Gegner gleichzeitig verfolgen. Es reicht, einige sichtbar zu treffen, damit viele andere vorsichtiger werden. Die Repression wird dadurch selbst zum politischen Signal. Wer sich wehrt, soll wissen, was ihm passieren kann. Wer zusieht, soll sich fragen, ob er wirklich der Nächste sein möchte. Aus politischen Gegnern werden Gefährder. Die entscheidende Veränderung vollzieht sich in der Sprache der Sicherheitsbehörden. Die Menschen werden nicht als Oppositionelle erfasst. Sie erscheinen als Gefährder. Personen aus einem sicherheitsrelevanten Umfeld oder als Personen mit erhöhtem Gefährdungspotenzial. Ihre politische Tätigkeit ist nicht der formale Grund der Maßnahme. Stattdessen werden ihre Kontakte, ihre Aktivitäten und ihre früheren politischen Aktionen miteinander verbunden. Eine Antifaschistin wird nicht wegen ihrer Kritik an der Regierung relevant. Sie wird relevant, weil sie Kontakt zu einer Person hatte, die bei einer früheren Demonstration eine Straftat begangen hat. Ein Journalist wird nicht wegen seiner Berichterstattung problematisiert. Er wird relevant, weil er Zugang zu einem Netzwerk besitzt, das die Behörden als sicherheitsrelevant einstufen. Ein Politiker wird nicht wegen seiner Opposition festgesetzt. Er wird relevant, weil er Einfluss auf Personen ausüben kann, von denen eine Gefahr ausgehen könnte. So wird aus politischem Widerstand langsam ein Sicherheitsproblem. Der politische Gegner wird nicht mehr bekämpft, weil er politisch widerspricht, sondern weil der Staat behauptet, von ihm gehe eine Gefahr aus. Das ist eine klassische autoritäre Verschiebung.
3: Also, wir machen gleich wieder Musik an.
0: Genau, und zwar die Soul Tones mit, sage ich euch gleich, ich kann den Titel gerade tollerweise nicht lesen. Sage ich euch, wenn wir es gehört haben. Vielleicht funktioniert es auch noch. Irgendwann kriegen wir bestimmt irgendwas zu hören.
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0: Das waren die Soul Tones aus Kroatien wohl mit She Thanks the Woman Who Survived. Und aus ganz lustigen Gründen muss ich jetzt überhaupt nicht weiterlesen, weil Domi das einfach macht. Der kommt nämlich jetzt hier flinken Schrittes wieder rein. Er hatte kurz seinen Platz verlassen und ich sah mich hier schon weiterlesen. Aber nein, nicht notwendig. Weil schon könnte es gleich weitergehen.
1: So, da bin ich wieder.
0: Aha.
1: Da bin ich wieder. So, genau, da lese ich mal weiter.
0: Cool.
1: Die Opposition wird organisatorisch geschwächt. Parallel zu den ersten Gewahrsamsmaßnahmen beginnt die Regierung, gegen Vereinigungen vorzugehen. Eine oppositionelle Organisation wird wegen verfassungsfeindlicher Bestrebungen verboten. Die Regierung betont, dass nicht die politische Meinung der Mitglieder betroffen sei, sondern konkrete Aktivitäten der Organisation. Wenig später trifft es eine weitere Vereinigung, dann eine Jugendorganisation, dann eine politische Stiftung oder einen Verein, der Veranstaltungen oppositioneller Gruppen unterstützt. Jede einzelne Maßnahme wird juristisch begründet, die Auswirkungen gehen jedoch weit über die jeweiligen Organisationen hinaus. Veranstaltungsräume verschwinden, Finanzierungsstrukturen brechen weg, Netzwerke werden unterbrochen. Menschen ziehen sich aus politischen Aktivitäten zurück. Die Opposition bleibt formal bestehen, verliert aber zunehmend die organisatorische Infrastruktur, die sie für einen wirksamen politischen Wettbewerb benötigt. Besonders hart trifft das jene Strukturen, die sich der AfD und dem Rechtsextremismus entgegenstellen. Antifaschistische Strukturen, Gewerkschaften, Jugendgruppen, migrantische Selbstorganisationen, zivilgesellschaftliche Bündnisse, Vereine gegen Rassismus, linke politische Gruppen. Sie alle sind für eine lebendige Demokratie wichtig. Und gerade deshalb sind sie für eine autoritäre Regierung unbequem. Wer Antifaschismus schwächt, schwächt nicht nur eine politische Bewegung. Er schwächt eine gesellschaftliche Schutzlinie gegen den Rechtsruck. Die Medien geraten unter Druck. Nun richtet sich der politische Umbau stärker auf die Medien. Eine offene Zensur findet zunächst nicht statt. Stattdessen wird von ausgewogener Berichterstattung, Schutz vor Desinformation und der Bekämpfung politischer Einflussnetzwerke gesprochen. Führungspositionen in öffentlich-rechtlichen Institutionen werden neu besetzt. Kritische Journalisten geraten unter politischen Druck. Regierungskritische Medien verlieren teilweise den Zugang zu Behörden und politischen Informationen. Staatliche Stellen berufen sich häufiger auf Sicherheitsinteressen. Gleichzeitig erhalten regierungsnahe Medien einen besseren Zugang zur politischen Führung. Die Veränderung erfolgt nicht dadurch, dass plötzlich alle Medien regierungstreu berichten. Sie erfolgt dadurch, dass sich die Bedingungen verändern, unter denen kritische Berichterstattung stattfindet. Ein Chefredakteur beginnt abzuwägen, ob eine besonders scharfe Recherche den Verlust wichtiger Informationsquellen, politische Angriffe oder juristische Auseinandersetzungen nach sich ziehen könnte. Die Selbstzensur beginnt dort, wo staatliche Zensur noch gar nicht offen erkennbar ist. Eine freie Presse ist deshalb antifaschistischer Selbstschutz. Denn wer verhindern will, dass eine Regierung unkontrollierte Macht anhäuft, muss diejenigen schützen, die diese Macht öffentlich kritisieren. Die Justiz wird zum nächsten Machtfeld. Solange unabhängige Gerichte staatliche Maßnahmen wirksam begrenzen, bleiben der Regierung Grenzen gesetzt. Deshalb gerät nun die Justiz stärker in den politischen Fokus. Die Regierung kritisiert Richter, die sicherheitspolitische Maßnahmen regelmäßig aufheben. Sie spricht von einer politisierten Justiz und fordert eine starke Orientierung an der staatlichen Verantwortung für Sicherheit. Parallel verändert sich, soweit es die rechtlichen Möglichkeiten zulassen, Personalstrukturen und Auswahlprozesse. Richter, die besonders regierungsfreundliche Entscheidungen treffen, werden öffentlich als verantwortungsbewusst dargestellt. Richter, die Maßnahmen der Regierung beanstanden, geraten unter politischen Druck. Die Unabhängigkeit der Justiz wird nicht offiziell abgeschafft. Sie wird vielmehr schrittweise politisch umkämpft. Das ist wesentlich wirkungsvoller. Denn eine Regierung muss die Gerichte nicht vollständig kontrollieren. Es reicht zunächst, wenn die gerichtliche Kontrolle unberechenbarer, langsamer oder weniger wirksam wird. Der Rechtsstaat stirbt nicht erst, wenn das letzte Gericht geschlossen wird. Er wird bereits dann beschädigt, wenn Menschen den Eindruck gewinnen, dass Recht und Macht nicht mehr gleichmäßig verteilt sind. Der Kreislauf der Repression. Mit der Zeit entsteht ein selbstverstärkender Mechanismus. Eine Person wird präventiv festgesetzt. Die Maßnahme erscheint anschließend in behördlichen Lagebildern. Bei einer späteren Gefahrenprognose kann auf die frühere Maßnahme verwiesen werden. Aus der Tatsache, dass eine Person bereits einmal als sicherheitsrelevant behandelt wurde, entsteht ein weiteres Indiz für ihre zukünftige Gefährlichkeit. Das Gleiche geschieht bei Organisationen. Eine Vereinigung wird verboten. Ihre ehemaligen Mitglieder werden anschließend mit einem verbotenen Netzwerk in Verbindung gebracht. Wer mit ihnen zusammenarbeitet, gerät ebenfalls stärker in den Fokus. So kann sich die Kategorie der sicherheitsrelevanten Personen immer weiter ausdehnen. Erst werden einige Antifaschisten beobachtet, dann werden ihre Organisationen problematisiert, dann ihre Unterstützer. Menschen, die mit ihnen zusammenarbeiten. Aus einem kleinen Kreis wird ein immer größerer. Und irgendwann kann fast jede politische Aktivität als Teil eines angeblichen Netzwerks dargestellt werden. Die politische Einschüchterung wirkt. Genau, irgendwann ist die staatliche Repression nicht mehr auf diejenigen beschränkt, die tatsächlich in Gewahrsam genommen werden. Sie wirkt auf diejenigen, die beobachten, was mit anderen geschieht. Ein Demonstrationsorganisator verzichtet auf eine Veranstaltung. Ein Journalist veröffentlicht eine Recherche nicht. Ich kann irgendwie nicht mehr.
2: Mach doch den Abschnitt vielleicht noch. Das sind doch immer Überschriften.
1: Genau. Ein Verein löst sich vorsorglich auf. Eine antifaschistische Gruppe zieht sich aus der Öffentlichkeit zurück. Niemand hat diesen Menschen ausdrücklich verboten, politisch aktiv zu sein. Sie haben gelernt, welche Aktivitäten staatliche Aufmerksamkeit erzeugen können. Damit entsteht ein besonders wirksames Herrschaftsinstrument. Die Gesellschaft beginnt, sich selbst zu disziplinieren. Das ist der Punkt, an dem autoritäre Herrschaft besonders gefährlich wird. Denn irgendwann muss die Regierung nicht mehr jeden Menschen verfolgen. Die Menschen übernehmen einen Teil der Kontrolle selbst. Sie überlegen, was sie sagen, mit wem sie sich treffen, welche Demonstrationen sie besuchen, welche Organisationen sie unterstützen, welche Recherche sie veröffentlichen, welche Kritik sie äußern. Die Angst wird politisch produktiv.
0: Jo, das ist alles so schrecklich, die Welt. Ja. Aber ich meine, in kleinen kennen wir es schon aus verschiedenen Ländern, die jetzt einfach nur rechtspopulistisch, also eben bei Populisten ist es ja auch gerne so, als die Gegner sozusagen klein zu halten, dass auch verschiedene Arten jetzt mit den Richtern, das hatten wir glaube ich in Polen, da ging es eher um Abtreibung und ähnliches auch, aber auch um Verfassung. Richter, ich habe es nicht ganz verfolgt, aber das war ja auch eine lange Geschichte auf jeden Fall immer. Aber eben in der gesamten Masse ist es dann natürlich richtig krass und ich finde, es ist hier schon ganz gut dargestellt, so,
1: absolut,
0: was so vieles passieren kann einfach so. Das heißt ja nicht, dass das genau so sein wird oder sofort in dieser Reihenfolge oder sonst was. Es kommt ja dann auch darauf an, wer da welche Agenda gerade hat.
1: Ja, das stimmt. Und interessant ist halt, dass das auch zum Teil schon passiert in den USA, ne? Unter Trump, das mit den Richtern und so, ne? Dass da
0: ja,
1: nur die.
0: Genau.
1: Genau.
0: Das auf jeden Fall. Ich hatte jetzt zwar eigentlich gar nicht unbedingt gedacht, dass wir das Lied hier auch spielen, aus verschiedenen Gründen, weil ich denke, wenn, dann wird es hier sowieso häufig laufen. Andererseits ist die Person es singt ja auch nicht bei allen so komplett akzeptiert und so weiter, aber die Anleitung ist ja doch eine sehr gute, die Danger Dan da neulich mal kundgegeben hat. Keine Angst, es ist auch schon ein Lied, was Angst macht, aber auch eben die Gegenwehr beschreibt, die man da vielleicht in Erwägung ziehen kann. Deswegen spielen wir jetzt hier doch auch mal, ist ganz schön lang auch, aber macht ja nichts, Danger Dan mit Keine Angst.
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0: Wie funktioniert das?
1: Ja, keine Angst, ne? Das ist natürlich erstmal ein guter Slogan bei der ganzen Geschichte, die er da erzählt, eben was man alles so machen kann. Kommt natürlich doch ein bisschen Angst auf, weil ein bisschen aufregend ist es ja irgendwie alles, was er da vorschlägt. Aber das ist ja schon mal ganz gut, sowas vorzuschlagen und auch nochmal so klar zu benennen und nicht irgendwo verklausuliert, sondern einfach mal, das ist notwendig jetzt, weil es halt so ist, weil wir ja auch hier gerade diesen Text bei Indie Media lesen, was passiert, wenn die AfD an die Macht kommt oder was passieren kann eben, ne? Da kann ich ja mal weiterlesen, da kommen wir jetzt dazu, dass die demokratische Fassade bleibt bestehen. Nach einigen Jahren gibt es weiterhin Wahlen. Oppositionsparteien existieren. Gerichte arbeiten. Medien berichten. Demonstrationen finden statt. Die Regierung kann deshalb darauf verweisen, dass keine Diktatur errichtet worden sei. Doch die politischen Voraussetzungen haben sich verändert. Ja, genau, ich bin teilweise ein bisschen abgelenkt. Genau, das tut mir leid. So, jetzt lese ich mal weiter. Doch die politischen Voraussetzungen haben sich verändert. Die Opposition ist organisatorisch geschwächt. Bestimmte Vereinigungen wurden verboten. Kritische Medien stehen unter erheblichem Druck. Politisch besonders aktive Personen müssen mit präventiven Maßnahmen rechnen. Gerichtliche Kontrolle ist schwieriger geworden. Und immer mehr Bürger haben gelernt, dass politischer Widerstand persönliche Risiken mit sich bringen kann. Eigentlich müsste ich hier beim Vorlesen mal ein bisschen versuchen, die Sprache zu gendern. Das geht mir ein bisschen auf den Geist. Die Demokratie existiert damit noch als institutionelle Form. Aber vielleicht ist es auch nicht gegendert so viel, weil das dann nämlich auch entfallen wird, auf jeden Fall. Aber ihre Fähigkeit, einen Machtwechsel tatsächlich zu ermöglichen, wird zunehmend eingeschränkt. Die demokratische Fassade steht noch, aber dahinter wird die Demokratie Stück für Stück ausgehöhlt. Dann der zweite Wahlsieg. Bei der nächsten Landtagswahl gewinnt die AfD erneut. Es gibt keine offensichtliche Wahlfälschung. Die Stimmen werden korrekt ausgezählt, die Wahl findet statt. Die Regierung kann deshalb erklären, die Bevölkerung hat unseren Kurs bestätigt. Formal ist diese Aussage nicht falsch. Aber der politische Wettbewerb findet nicht mehr unter denselben Bedingungen statt wie bei der ursprünglichen Wahl. Die Opposition tritt gegen eine Regierung an, die während ihrer ersten Amtszeit bereits erheblichen Einfluss auf Sicherheitsbehörden, Medienstrukturen und politische... warum geht's denn nicht weiter runter hier? Was ist denn? Ach. Ja. Zu viel gleichzeitig ist dann doch zu viel. Aus irgendeinem Grund möchte ich hier die Seite nicht mehr scrollen. Jetzt doch, okay. Das tut mir leid. So, ich fange nochmal an. Die Opposition tritt gegen eine Regierung an, die während ihrer ersten Amtszeit bereits erheblichen Einfluss auf Sicherheitsbehörden, Medienstrukturen, politische Organisationen und institutionelle Rahmenbedingungen gewonnen hat. Die demokratische Legitimation der Regierung besteht weiter. Gleichzeitig sind die Voraussetzungen für einen demokratischen Machtwechsel zunehmend beschädigt. Das ist der entscheidende Punkt. Eine Wahl kann formal frei sein, während die gesellschaftlichen Bedingungen für politischen Wettbewerb längst ungleich geworden sind. Wir erinnern uns an den demokratischen politischen Wettbewerb um Olympia-Bewerbung. Da war das auch sehr ungleich. Und trotzdem haben wir es geschafft, das wollte ich auch nochmal sagen. Danke dafür nochmal alle. Das wird dann eben in allen Dingen so sein und auch eben repressiver. Die Demokratie wird nicht abgeschafft, sie wird einfach entleert. Der entscheidende Punkt dieses Szenarios liegt deshalb nicht in einer einzelnen Maßnahme. Nicht der Präventivgewahrsam allein beendet die Demokratie. Nicht ein Vereinsverbot, nicht eine politische Personalentscheidung, nicht der Druck auf Journalisten, nicht die Einflussnahme auf Gerichte. Gefährlich wird die Kombination. Der Präventivgewahrsam kann politische Gegner zeitweise aus dem politischen Raum entfernen. Vereinsverbote können ihre organisatorische Infrastruktur schwächen. Medienpolitische Einflussnahme kann die öffentliche Wahrnehmung verändern. Politischer Druck auf die Justiz kann die Kontrolle staatlicher Macht reduzieren. Und die Summe dieser Maßnahmen kann dazu führen, dass Opposition zwar formal erlaubt bleibt, praktisch aber immer weniger in der Lage ist, die Regierung herauszufordern. Der autoritäre Staat muss deshalb nicht erklären, die Demokratie ist beendet. Er kann weiterhin behaupten, alles geschieht auf Grundlage des Gesetzes. Genau darin liegt die eigentliche Gefahr. Denn Demokratie besteht nicht nur darin, dass Gesetze existieren, Wahlen stattfinden und Gerichte ihre Arbeit verrichten. Demokratie setzt voraus, dass politische Konkurrenz tatsächlich möglich bleibt, dass Bürger sich frei organisieren können, dass Gewerkschaften für ihre Interessen kämpfen können, dass Antifaschisten gegen rechte Gewalt und rechte Ideologien auf die Straße gehen können, dass Medien unabhängig arbeiten, dass Minderheiten geschützt werden und dass staatliche Macht wirksam kontrolliert wird. Ja, das wäre auch mal was. Wenn eine Regierung beginnt, diese Voraussetzungen Schritt für Schritt zu beseitigen, kann die demokratische Fassade lange erhalten bleiben. Der entscheidende Wandel besteht dann nicht darin, dass das Recht verschwindet, das Recht bleibt bestehen, aber seine Instrumente werden zunehmend in den Dienst eines politischen Machtumbaus gestellt. Aus dem politischen Gegner wird der Gefährder. Aus der kritischen Organisation wird die verfassungsfeindliche Struktur. Aus dem kritischen Journalisten wird der Verbreiter von Desinformation. Aus dem unabhängigen Richter wird der politische Richter. Und aus den BürgerInnen, die gegen die Regierung protestieren, kann schließlich jemand werden, dessen Freiheit präventiv eingeschränkt wird, weil der Staat behauptet, von denen könnte künftig eine Gefahr ausgehen. So kann eine Demokratie formal fortbestehen, während ihre innere Substanz Schritt für Schritt verschwindet. Ja, das ist alles recht starker Tobak, ne? Wir haben es ja jetzt gerade so alles völlig ungegendert gehört. Ich habe es jetzt nur am Ende versucht, in einem schlechten, dafür gar nicht so praktischen Satz. Deswegen nehme ich jetzt einfach mal typisch Mann, weil das ist ja doch immer noch die Hauptform in unserer Sprache.

0: Ja, das war Meier GT mit Typisch Mann. Ich glaube, die EP hat auch irgendwie so einen super Namen. Also ist jetzt nicht wie bei Extra Breit ihre größten Erfolge, aber so irgendwie so ähnlich klang das. Das habe ich jetzt aber leider nicht mehr ganz auf dem Schirm. Genau, also Meier GT mit Typisch Mann.
1: Typisch Mann.
0: Du könntest dann glatt gleich weiterlegen, wa?
1: Weiter
0: lesen. Genau, loslegen und loslesen.
1: Loslesen. Antifaschismus ist kein Angriff auf die Demokratie. Antifaschismus ist nicht das Gegenteil von Demokratie. Antifaschismus ist der Widerstand gegen politische Kräfte, die Menschen aufgrund ihrer Herkunft, Religion oder Zugehörigkeit ausgrenzen, die gesellschaftliche Gleichheit bekämpfen und autoritäre Herrschaft anstreben. Eine demokratische Gesellschaft muss das Recht auf Widerspruch schützen. Sie muss das Recht auf Demonstration schützen. Sie muss Gewerkschaften schützen. Sie muss eine freie Presse schützen. Sie muss Minderheiten schützen. Und sie muss den politischen Kampf gegen Rassismus, Antisemitismus, Faschismus und autoritäre Ideologien ermöglichen. Wer Antifaschismus pauschal zum Sicherheitsproblem erklärt, verschiebt die Grenze des Sagbaren und Machbaren zugunsten der Rechten. Wer dagegen aufsteht, verteidigt nicht weniger Demokratie. Er verteidigt ihre Grundlage. Der gefährlichste Moment. Der gefährlichste Moment wäre deshalb nicht unbedingt der offene Bruch mit dem demokratischen System. Nicht der Tag, an dem jemand die Demokratie offiziell abschafft. Nicht der Tag, an dem das Parlament geschlossen wird. Nicht der Tag, an dem die letzte unabhängige Zeitung verschwindet. Der gefährlichste Moment wäre erreicht, wenn die Menschen beginnen zu glauben, dass all das gar nicht passieren könne, solange Wahlen stattfinden. Oder wenn der Abbau demokratischer Rechte selbst alle notwendige Verteidigung der Demokratie verkauft wird. Dann hätte der autoritäre Umbau sein vielleicht wichtigstes Ziel erreicht. Die Menschen sollen glauben, dass Widerstand gegen ihn sie undemokratisch sei. Aus antifaschistischer Sicht darf genau das niemals akzeptiert werden. Denn eine Demokratie lebt nicht vom Schweigen. Sie lebt vom Widerspruch, sie lebt von Solidarität, sie lebt von gleichen Rechten, sie lebt von einer freien Gesellschaft. Und sie lebt davon, dass Menschen gemeinsam aufstehen können, wenn andere entrechtet, ausgegrenzt oder verfolgt werden. Deshalb gilt, gegen Faschismus zu sein, ist kein Angriff auf die Demokratie. Es ist eine ihrer wichtigsten Verteidigungslinien. Der Abbau der Demokratie beginnt möglicherweise nicht mit dem Ruf "Nieder mit der Demokratie". Er kann auch mit dem Satz beginnen: Wir müssen die Demokratie schützen. Deshalb müssen wir unsere Gegner einschränken. Genau darin liegt die Warnung dieses fiktiven Szenarios. Eine Demokratie, die ihre eigenen Grundrechte opfert, um sich gegen ihre politischen Gegner zu verteidigen, kann am Ende genau das verlieren, was sie eigentlich schützen wollte. Die Antwort darauf liegt nicht allein bei Parteien oder Parlamenten. Sie liegt bei uns allen. Keinen Fußbreit dem Faschismus, keine Ausgrenzung, keinen Rassismus, keine autoritäre Politik. Für eine solidarische, freie und antifaschistische Gesellschaft. Nie wieder Faschismus, kein Fußbreit der AfD.
0: Ja, das ist ja jetzt erstmal so ein, also Anfangsszenario, das sind natürlich erstmal, sind es viele Überschriften und es zeigt einfach nur, welche Möglichkeiten da dann auf uns zukommen können. Da können noch ganz viele andere dazukommen, die jetzt hier nicht erwähnt sind, aber ich finde das schon mal schön drastisch. Und das Schöne ist ja, dass sie sich selber immer als Opfer undemokratischer Handlungen sozusagen sehen. Also jetzt neulich ist, glaube ich, irgendeine Frau, die für einen Kreistag oder sowas für die AfD kandidiert, von ihrer Leitung in einem Hospiz freigestellt worden. Mhm. Und das findet sie natürlich total undemokratisch und versteht das gar nicht und findet das Skandal. Also im sozialen Bereich, also jetzt ist dann auch noch christlich, ist glaube ich Caritas oder so gewesen, also mal Hut ab, dass ihr das gemacht habt.
1: Richtig gute Begründung auch.
0: Die haben halt halt ganz klar gesagt, dass es halt komplett gegen ihre Werte geht, was diese Partei sagt. Und ich meine jetzt ganz ehrlich, also im Hospizbereich oder im sozialen Bereich zu arbeiten und eine solche rechte Partei zu unterstützen oder gar für sie zu arbeiten oder sie also dadurch ja auch noch viel stärker zu unterstützen, ja, es ist, ich verstehe die Logik nicht, wie das zusammenkommen kann, weil da sind wir ja dann schon auch im Bereich von eben wieder Minderheiten, Ausgrenzung und so weiter, die durchaus durch einen Wahlsieg einer AfD oder auch überhaupt durch die Teilnahme der AfD an vielen Diskussionen und auch an eben Diskussionsverschiebungen durch die AfD und ihre mitlaufenden oder wie auch immer man das nennen möchte, anhängenden, genau. Das ist ja auf jeden Fall alles nicht so demokratisch am Ende. Genau, und auch ein Part, eine Form des Lebens, die da sicherlich stark angegriffen wird, ist, wenn es zwei Mamas gibt und deswegen mache ich einfach mal von Zucchini meine Mamas.

0: Ja, genauso lang wie das Intro, was ich ein bisschen vercheckt habe, dass es ein Video-Intro ist, ist hier das Outro von Zucchini, meine Mamas. Genau. Und genau, diese Lebensform zum Beispiel mit zwei Mamas könnte durchaus über die Zeit von AfD-Regierungen angegriffen werden, im wahrsten Sinne des Wortes. Also da gibt es dann das tolle Schwert Jugendamt oder ähnliches. Ja, das heißt dann eben nicht, hups, die darf nicht bei homosexuellen Paare dürfen keine Kinder haben oder sowas, sondern das heißt dann Jugendwohlgefährdung oder so. Ne? Weil ja das vielleicht als sonst wie abgetan wird oder so. Und dann darf das nicht sein. Und da sind wir ja eigentlich aktuell mal auf einem guten Weg oder in eine richtige Richtung mal aufgebrochen. Seit geraumer Zeit hat man da das Gefühl, oder ich zumindest, dass da wieder ein bisschen von abgebogen wird einfach. Und ja, das ist natürlich sehr schade, weil das auch viele Leute, die sich jetzt schon freier gefühlt haben und freier sein konnten, das auch in echt sein konnten.
1: Die haben jetzt Angst.
0: Natürlich persönliche Ängste konkret um ihre Personen haben und ihr Dasein als Mensch sozusagen, welches sie sein möchten. So. Und das ist schon einfach natürlich sehr einschnittig, sehr eingreifend und keineswegs demokratisch toll und zeitgemäß oder sonst irgendein Blödsinn. So.
1: Ja, die sind ausgewiesene Gegner der Vielfalt.
0: Ja. Da liebe ich mir ja den schönen Pullover unserer Mitmoderatorin hier. Die hat da einen schönen Regenbogen und ein Herz und Sterne und sowas mit dabei. Das so sieht schon ein bisschen wesentlich mehr nach Diversität aus. Genau.
1: Ja.
0: Ne? Findest du den auch gut, den Pullover?
2: Ja.
0: Gut.
1: Sehr schön.
0: Magst du Regenbögen?
2: Ja, und Einhörner.
1: Und Einhörner.
0: Wow. Ja. Und wie kommen die Einhörner zu den Regenbogen?
2: Die müssen einfach pupsen.
0: Okay, siehst du, jetzt haben wir hier noch ganz wichtig.

0: einige Sachen gelernt, nämlich auch.
1: Oh, die pupsen Regen.
0: Das ist gut. Genau. Und wo kommen die Herzen bei denen raus? Da kommen doch auch irgendwo auch mal Herzen. Ist das Atem? Nee, ne? Das weiß ich jetzt auch nicht. Jo. Aber genau, da fällt mir ein super Zitat von dir neulich ein, als wir beim Fußball waren und in der Adolf-Jäger-Kampfbahn die DFB-Pokal-Playoffs angeguckt haben. Da saß auch ein Einhorn auf dem Zaun. Und weißt du noch, was du dazu gesagt hast, was das macht?
2: Aufpasst, dass da nur Frauen spielen.
0: Ja, sehr schön. Genau, da hatten die nämlich extra Aufpasser-Einhörner dabei. Damit da nicht irgendwie auf einmal irgendwelche Männer am Fußballplatz rumrennen. Das wäre ja Quatsch gewesen, weil das war ja offensichtlich die ersten Frauen von St. Pauli, die da gegen den SV Meppen dann hinterher doch 1-0 verloren haben, leider. Genau. Jo, genau. Hast du noch was zu diesem Thema oder?
1: Ich?
0: Ja.
1: Ach so. Ja, also
0: ja, jetzt nicht Einhörner, sondern zu dem Thema AfD oder
1: AfD
0: so.
1: Ich hätte noch was, was Ergänzendes hier genau aus so einer Broschüre, was die AfD halt noch will, also so in zusammengefasster Form.
0: Aha.
1: Kann ich ja mal kurz lesen. Die AfD will die Steuern senken, ne? Also damit die Reichen halt eben noch reicher werden.
0: Ja, super, geil, also, ich muss reich werden, jetzt doch endlich, ich muss es jetzt endlich mal schaffen.
1: Genau, hier steht vor allem aber die Reich für die Reichen. Einen richtigen Gewinn bei der Einkommensteuer hätten alle, die 180.000 Euro oder mehr im Jahr kassieren. Wer weniger als 40.000 Euro verdient, müsste sogar mehr Einkommensteuer zahlen.
0: Ja, die nichts haben, die können auch mal ein bisschen mehr zahlen. Das finde ich ist ja auch richtig. Das sind doch die Leute, die man sonst auch so als Schmarotzer bezeichnen darf, ne? Oder? Nee?
1: Nee.
0: Oh, okay, ach so.
1: Darf man nicht. Ja, die AfD will die Erbschaftssteuer abschaffen.
0: Korrekt.
1: Davon hast du auch etwas, wenn deine Eltern dir mehr als 400.000 Euro vererben. Aha.
0: Ja, da sollen die sich mal ein bisschen anstrengen. Ne, ich würde sagen, da sollen die sich mal ein bisschen anstrengen, so. Mhm. Ne? Dann.
1: Ja. Die AfD will Zwangsarbeit für Arbeitslose. Oder vielleicht nicht. Einige AfD-Politiker sagen, dass Arbeitslose werden arbeiten müssen. Was ist das für ein? Einige AfD-Politiker sagen, dass Arbeitslose werden arbeiten müssen. Dann sagen aber andere, dass das nicht so ist. Okay. Laut AfD soll das Arbeitslosengeld gekürzt werden, das Bürgergeld vielleicht auch. Wenn du aufstockst oder nicht arbeitest, würde die AfD dafür sorgen, dass du weniger Geld hast. Also, da wollen die rechten Parteien, also die konservativen Parteien, also quer durch die Bank, ansetzen, dass eben die Menschen halt zur Arbeit gezwungen werden. Also das ist ja nicht nur die AfD tatsächlich, die das fordert. Und es ist ja ungerecht, wenn Leute auf der faulen Haut sitzen. Dabei gibt das die Statistik nicht mal her. Ja, also die meisten wollen arbeiten, finden keine Arbeit oder nicht jeder kann auch alles machen.
0: Oder verzweifeln auch einfach an diesem System, was da teilweise Kapitalismus heißt und irgendwie nicht so wirklich zum Arbeiten einlädt.
1: Richtig,
0: unbedingt.
1: Ganz genau.
0: Muss man ja auch einfach mal sagen, ja, dass wir uns da auch über Sachen unterhalten, die wir gerne sowieso anders hätten.
1: Mhm.
0: So, ne? Und was sagt Kim dazu?
2: Alle zusammen.
1: Gegen den Faschismus.
2: Alle zusammen gegen den Faschismus.
0: Sehr gut. Das finde ich ist ein sehr gutes Wort. Ich weiß nicht, ob Domi jetzt schon so weit war, dass wir wieder Musik hören wollen.
1: Wir können auch Musik hören, richtig, genau.
0: Ja, gut.
1: Dann, okay.
2: Sehen wir jetzt wieder Musik.
0: Ja, dann könnten wir ja auch glatt einen kleinen Themenwechsel danach nochmal machen. Ich mache jetzt mal was ganz anderes. Pelusia, Horny and Ignored. Warum auch immer, was auch immer uns das sagt.
3: 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body, space-taking body, constructed body, deconstructed body, privileged body, projected body, political body, beautiful body, energetic body, ethical body, moving body, embodied body, body, systemic 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immanent body, eternal body, phenomenological body, absurd body, pathetic body, procrastinating body, resting body, meme body, viral body, theoretical body, supposed body, imagined body, phantasmagorical body, phantasmatic body, consenting body, rejected body, fantastic body, social media body, filtered body, mediated body, relative body, reactive body, triggered body, innocent body, traumatized body, stylized body, enhanced body, surreal body, correct body, popular body, pop body, parallel universe body, hormonal body, sounding body, terrestrial body, perverted body, passionate body, passive body, top body, position body, layered body.
0: Ja, das Problem ist ja ein bisschen, dass wir zwar vorher immer nicht wissen, wie wir die Zeit füllen, und dann ist es schon zu spät und ich hätte hier noch was, und die ganzen Bodies, die anscheinend horny und ignored sind von Pelusia, werden wir jetzt deswegen nicht zu Ende hören, sondern ich werde noch auf etwas hinweisen und dann hören wir vielleicht noch ein anderes Lied einfach. Und zwar auch bei Indie Media, aber wir haben hier in Hamburg ja das Archiv der sozialen Bewegung, und die haben jetzt einen Spendenaufruf, den will ich euch nicht vorenthalten, weil ziemlich wichtig. Eine neue Datenbank für das Archiv der sozialen Bewegung. Seit 1989 sammelt das Archiv der sozialen Bewegung Materialien, um die Vielfalt und Kontinuität von Protest, Widerstand und Alltag sozialer Bewegungen zu dokumentieren, für alle zugänglich zu machen und aktiv zu unterstützen. Immer unabhängig und spendenfinanziert. Warum die jetzt unsere Unterstützung brauchen? 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Um unsere Bestände langfristig zu sichern und nutzbar zu halten, stellen wir auf eine moderne Open-Source-Lösung um. Dafür müssen wir eine neue Datenbank einrichten, bestehende Datensätze übertragen und sichern, Hardware für einen eigenen Server anschaffen. Unser Ziel sind deshalb 12.000 Euro. Wofür dann gespendet wird? Mit eurer Unterstützung ermöglicht ihr den langfristigen Erhalt einzigartiger Materialien sozialer Bewegungen, seinen besseren Zugang für AktivistInnen, Forschende und Interessierte, die Weitergabe von Erfahrungen, Perspektiven und Wissen, ein unabhängiges digitales Gedächtnis von unten. Unsere Bestände sind mehr als Geschichte. Sie sind Werkzeug, Inspiration und Grundlage für aktuelle und zukünftige soziale Bewegungen. Der Erhalt der Bestände geht nicht ohne euch. Jeder Beitrag zählt, ob groß oder klein. Als gemeinnütziger Verein stellen wir selbstverständlich Spendenbescheinigungen aus, wenn gewünscht. Kommt vorbei und schaut euch das Archiv an. Das Archiv findet ihr am Archidi-John-Platz 1 in 20357 Hamburg. Ihr könnt aber auch hinmailen unter asb@nadir.org. Genau, das Spendenkonto lese ich jetzt hier nicht vor, das werdet ihr bestimmt unter asb.nadir.org wiederfinden. Genau. Ja. Das wollte ich nur noch loswerden, weil die sind auf jeden Fall auch jeden Fall wichtig. Wichtige Sache, das Archiv der sozialen Bewegung. Genau. Deswegen das noch. Damit sind wir allerdings jetzt wirklich, stoßen wir langsam an unser Ende.
1: Ja, so langsam.
0: Genau.
2: Schon lange drin.
0: Willst du noch mal sagen?
2: Wir waren schon dann schön lange drin.
1: Genau, wir waren
0: ja,
1: schon dann schön lange.
0: Genau, für die eine oder andere. Ne? Mm. Die hat ja auch nicht so viel gesprochen. Wir haben ja mal viel vorgelesen. Das kann Kim
1: das
0: noch gar
1: die
0: nicht.
1: Zeit ja
0: deswegen
1: schneller.
0: Ging das nicht so. Im September kommen wir wieder.
1: Ja.
0: Vielleicht überlegen wir uns vorher mal schon das Thema und entwickeln das nicht erst hier. Gucken wir mal.
1: Mhm.
0: Will ich jetzt aber auch nichts versprechen, ehrlich gesagt.
1: Sehen wir.
0: Meinst du?
1: Ja.
0: Vielleicht hören wir es aber auch einfach. Vor allem
1: genau.
0: Ihr hört das. Und rausschicken würde ich euch nochmal mit den Soul Tones aus Kroatien mit Her Body Learns That It Is Safe.
1: Viel Spaß.
0: Schön wär's, wenn das so ist.
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Nacht der Nacht, vielen Dank. 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

0: die untergegangenen Staaten und der scheidende Kanzler. Schauen wir mal, wie das so weitergeht in den nächsten Wochen. Und denken schon jetzt an das, was Ende September so ins Haus steht. An zwei aufeinanderfolgenden Tagen der Schulstreik gegen Wehrpflicht und Militarisierung. Und am darauffolgenden Tag die bundesweiten Gewerkschaftsaktionen gegen Sozialabbau. Und dann gibt es ja so nebenbei, vielen Dank für den Hinweis, die Ankündigung eines politischen Streiks. Aus unerwartet Gewerkschaftssozialdemokratie konformen Kreisen. Aber erst einmal müssen wir uns noch einigen theoretischen Fragen zuwenden, die so ein bisschen auch die Voraussetzung dafür sind, überhaupt in Handlungsfähigkeiten zu kommen und nicht abzudriften. Hatten wir ja auch schon dieses Abdriften im großen Maßstab mit den SchwurblerInnen. Und vieles davon findet sich wieder an vielen Stellen sozusagen in den offenen Lücken außerparlamentarischer Kräfte und Bewegungen. Dazu gehört der Antisemitismus. Klimawandel und Gesellschaftskritik ist ein Beitrag von Radio Korax überschrieben, den wir mal in voller Länge auch, was die Ankündigung angeht, erst einmal einlesen, bevor wir dann das Audio hören. Obwohl die Auswirkungen des Klimawandels sich mit Hitzewellen, Dürre und Waldbränden immer deutlicher zeigen, befindet sich die Klimabewegung seit ihrem Erliegen während des Lockdowns in der Covid-19-Pandemie in einem Prozess des Niedergangs und Zerfalls. Statt die Ursachen dafür kritisch zu analysieren und zu reflektieren, ist in einem erheblichen Teil der Reste der Klimabewegung eine spezifische Form der Radikalisierung zu beobachten, die sich seit dem Terrorangriff der Hamas, des islamischen Dschihads, der PFLP und andere palästinensische Terrororganisationen auf Israel am 7. Oktober 2023 und des darauffolgenden israelischen Verteidigungskrieges dagegen in einer vehementen Israelfeindschaft zeigt. Exemplarisch steht dafür die einstige Ikone von Fridays for Future, Greta Thunberg, die sich seitdem fast vollständig einem antizionistischen Aktivismus widmet. Ihrem Beispiel folgt ein beträchtlicher Teil der ehemaligen oder noch bestehenden Klimabewegung. Um diese Entwicklung verstehen und einordnen zu können, haben wir mit Robin Forstenhäusler gesprochen. Er ist Mitherausgeber des 2025 im Verbrecherverlag erschienenen Bandes Klimawandel und Gesellschaftskritik und hat darin einen Beitrag zur Israel-Feindschaft in der Klimabewegung veröffentlicht. Der Sammelband ist aus einem gleichnamigen Kongress hervorgegangen, der an der Universität Oldenburg stattgefunden hat. Und die erste Frage ist, was die Gründe dafür waren, diesen Kongress zu organisieren. Den Beitrag von Radio Korax hören wir jetzt.
1: Was uns bewegt hat, war vor allem, dass wir einen Mangel wahrgenommen haben und um den Klimadiskurs und innerhalb des Klimaaktivismus einen Mangel an fundierter Gesellschaftskritik oder genauer gesagt an materialistischer Gesellschaftskritik die fehlt zwar nicht nur dort in diesem Spektrum, aber dort erschien sie uns besonders dringend nötig. Genau, deswegen war das Ziel so ein bisschen nicht nur inhaltliche Fragen zu diskutieren, zu besprechen, zu klären, sondern auch bestimmte Milieus in Verbindung zu bringen miteinander. Also genauer gesagt, sozusagen diesen gesellschaftskritischen Diskurs mit dem Klimaaktivismus.
2: Dieser Kongress, der fand ja eben 2022 schon statt. Das war halt, bevor jetzt dieser Terrorangriff der Hamas, des islamischen Dschihad und der PFLP auf Israel am 7. Oktober 2023 stattgefunden hat, wo nochmal diese ganze Israel-Feindschaft in der Klimabewegung sich viel stärker gezeigt hat. War das denn zu dieser Zeit bei dem Kongress auch schon ein Thema, was da besprochen wurde?
1: Nur ganz am Rande, also ein Vortrag beschäftigte sich mit Extinction Rebellion und deren Inszenierungen, sind da so eine Art Endzeit-Spektakel, die da aufführen, und diese ganze Thematik von Endzeit, Apokalyptik und so weiter, hängt auf eine Art schon mit dem Antisemitismus zusammen. Also ich glaube, er kam selten zur Sprache, aber ist auf eine Art auch implizit angesprochen, wenn es um diese Themen geht wie Zukunft und Machbarkeit und so weiter. Also ein Thema, das besonders viel bearbeitet wurde, war eben diese Thematik von, wie stellt sich Zukunft heute dar und was sind die gesellschaftlichen Bedingungen dafür, dass sich Zukunft auf diese Art und Weise darstellt, beziehungsweise also wie stellt sich die Veränderbarkeit von Zukunft auch dar. Und Zukunft ist ja ein Thema, was in der Klimabewegung in seiner seltsamen Unbestimmtheit auch eine große Rolle spielt. Also Fridays for Future tragen es ganz prominent im Namen, und auch in den anderen Namen kommt es oder Slogans kommt es oft zur Sprache. Und Kennzeichen für die Gegenwart ist ja, dass sich Zukunft als eine Katastrophe vor allem darstellt, als eine Apokalypse. Und diese zeitgenössische Vorstellung von Apokalypse ist eben eine des Untergangs. Und in der heilsgeschichtlichen Tradition hat das eigentlich eine andere Bedeutung. Also in der Offenbarung des Johannes geht es darum, dass mit der Apokalypse sozusagen die schlechte gegenwärtige Welt untergeht und das tausendjährige Reich Jesu Christi oder das zweite Jerusalem oder wie auch immer dann auf Erden existiert. Und man könnte sagen, der Antisemitismus spielt eine Art Ersatz heute für diese heißgeschichtliche Dimension. Also wenn Zukunft sich nur noch als Katastrophe darstellen kann, dann bildet die Auslöschung Israels so ja eine Art heißgeschichtlichen Zukunftsersatz, könnte man sagen.
2: Für mich stellt sich das so ein bisschen wie so eine Art Verschiebung auch dar. Also damals, als ihr den Kongress da hattet, so 2022, das war ja eigentlich schon nach dem Höhepunkt dieser neueren Klimabewegung mit Fridays for Future und so weiter. Die ist ja in der Corona-Krise zum Erliegen gekommen, und in meiner Wahrnehmung hat sich diese starke Fokussierung auf Palästina und so weiter erst dann in dieser Niedergangsphase einerseits entwickelt und dann natürlich nach dem 7. Oktober 2023 nochmal ganz stark. Da würde ich einfach jetzt auch zur nächsten Frage kommen. Und zwar habt ihr ja dann diesen Sammelband veröffentlicht zu dem Kongress, und da hast du ja dann selbst auch einen Beitrag zur Israel-Feindschaft in der Klimabewegung geschrieben, und über diesen Text würde ich jetzt gerne noch weiter mit dir sprechen. Da würde ich fragen, weil du unterscheidest da am Anfang des Textes eben die Kritik an Israel von der Israel-Kritik in Anführungszeichen so. Und da wäre das interessant zu klären, was eigentlich dieser Unterschied genau ist und wie das halt in der Klimabewegung sich zeigt.
1: Also mit dieser Israel-Kritik in Anführungszeichen, ich werde das jetzt nicht jedes Mal dazu sagen, das kann man sich immer mitdenken, diese Anführungszeichen, die sind so gedacht als, im Englischen sagt man Scare Quotes, also Na, es ist so in Anführungszeichen Israel-Kritik, also keine wirkliche Kritik. Damit ist ein rhetorisches Genre gemeint des zeitgenössischen Antisemitismus. Und dieses Genre versucht mit Hilfe von Un- und Halbwahrheiten, gezielten Auslassungen und Verzerrungen Israel sozusagen in ein schlechtmöglichstes Licht zu rücken und letztlich zu seiner Abschaffung beizutragen. Und immer unter der Behauptung, man übe lediglich Kritik. Ja, ich sage, das ist ein rhetorisches Genre, weil das schon mit allen möglichen vorgefertigten Schemata operiert. Also wenn zum Beispiel diese Kritik dann als antisemitisch benannt wird, inszeniert man sich sofort als Opfer von Antisemitismuskeule, Staatsräson und so weiter. Der Soziologe David Hirsch hat das mal die Livingstone Formulation genannt, nach so einem Londoner Bürgermeister. Also immer, wenn die Kritik kommt, das ist antisemitisch, sagt man, naja, du bist sozusagen du folgst der antisemitischen Staatsräson oder so. Ja, wenn man durch die sozialen Medien scrollt, ist das ziemlich unheimlich zu sehen, finde ich, wie gut das funktioniert. Also sobald Antisemitismus da zur Sprache kommt mit Bezug auf Israel, sind alle Top-Kommentare sowas wie, übrigens ist Kritik an Israel kein Antisemitismus und so weiter. Klar, wie viele davon Bots sind und so, weiß man nicht, aber das ist so eine Reaktion, die dann quasi instinktiv einschnappt, kann man sagen. Ja, diese Israel-Kritik unterscheidet sich von einer solchen Kritik, die ihren Namen verdient, davon, dass eine genuine Kritik sich für die Besonderheiten und Heterogenitäten ihres Gegenstandes interessieren würde. Also in so Kampfbegriffen wie Siedlerkolonialismus, Apartheidstaat und so weiter, die oft gegen Israel in Stellung gebracht werden, werden solche Besonderheiten ja automatisch getilgt. Und man könnte durchaus, wenn man sich mit Israel beschäftigt, auch zu dem Ergebnis bekommen, dass das eine antiimperialistische Tradition hat. Zum Beispiel also, dass die Juden die Briten vertrieben haben sozusagen. Aber das ist dann eigentlich für solche Leute auch nicht von Interesse, weil sie eben kein Interesse an ihrem Gegenstand auf diese Art und Weise haben. Sie haben eine ganz andere Art von Interesse. Wie dieser Unterschied dann genau zu fassen ist zwischen Pseudokritik und genuiner Kritik, dafür gibt es jetzt keine universelle Anleitung. Also es gibt so verschiedene oder Definitionen von Antisemitismus mit Anwendungsbeispielen. Die eine sagt dann, dieses oder jenes ist antisemitisch, wenn es in Bezug auf Israel gesagt wird, zum Beispiel wenn Israel dämonisiert wird oder delegitimiert wird oder wenn Doppelstandards angelegt werden. Das ist dieser 3D-Test, der in die Arbeitsdefinition der International Holocaust Remembrance Alliance eingebaut wurde. Aber auch so Definitionen sind jetzt kein ultimatives Instrument, mit dem man genau immer unterscheiden kann. Es kommt dann doch auf den Kontext an, auf die Motivation des Sprechers und so weiter, die man ja nicht letztendlich wissen kann. Ich denke, man bekommt auch ohne so einen fixen Prüfstein einen Eindruck davon, wie ernsthaft ein kritisches Urteil ist, wenn man sich anschaut, ob sich jemand wirklich mit der Komplexität der Realität ernsthaft versucht hat, auseinanderzusetzen oder ob er eben dieser Realität seine mitgebrachten Schemata überstülpt.
2: In deinem Beitrag zeichnest du diese Entwicklung des linken Antisemitismus oder Antizionismus seit 1967 ziemlich detailliert nach. Das brauchen wir jetzt nicht alles durchzugehen, aber ich würde gerne auf das, was du als links-islamistische Querfront bezeichnest, zu sprechen kommen. Denn wie du auch in deinem Beitrag erwähnst, ist ein Beispiel dafür diese sogenannte Gaza-Flottille, die schon im Jahr 2010 stattgefunden hat, bei der linke und islamistische Organisation eine von Israel errichtete Blockade des von der Hamas regierten Gazastreifens durchbrechen wollten. Kannst du kurz darstellen, wie das zu einer solchen Querfront gekommen ist?
1: Also konkret in Bezug auf diese Flottille kann ich das nicht so genau sagen. Es gab da eben Hilfsorganisationen, Linke und islamismusnahe Gruppen zumindest, deren nebeneinander dann oftmals so gut funktioniert, weil sie eine negative Einheit bilden. Also keine Einheit, die sich über positive gemeinsame Begriffe bestimmt, sondern eben über eine geteilte Feindbestimmung. Zur Geschichte dieses linksislamistischen Bündnisses insgesamt kann ich vielleicht so ein paar Schlaglichter werfen. Eine genaue Geschichte dazu gibt es, soweit ich weiß, nicht. Also damit beschäftigen sich auch nicht allzu viele Leute. Ich würde sagen, dass die Attraktivität des Islam für die Linke eng mit der Krise des Marxismus auch zusammenhängt und mit der Krise der Klassenpolitik. Der Islam war auch davor für die Linke schon aus verschiedenen Gründen attraktiv, als Projektionsfläche für eigene Sehnsüchte zum Beispiel. Aber mit der Krise des Marxismus traten da eben noch andere Sehnsüchte dazu, vor allem die, würde ich sagen, dass dort Männlichkeit noch auf eine Art und Weise ausgelebt wird, wie man sie sich selber untersagt, dass Männer dort kämpferisch sind, auch revolutionär und so weiter. Alles, was man im Westen so vermisst, was man auch gar nicht vielleicht selber sein will oder selber machen will, aber wie man sich selbst gerne vorstellen möchte vielleicht. Als Ruhollah Khomeini 1979 die Schah-Diktatur im Iran stürzte und ein islamistisches Regime aufbaute, war zum Beispiel der postmoderne Philosoph Michel Foucault, der vielleicht einigen ein Name ist, wenn nicht, er ist einer der zentralen Denker in der neueren französischen Philosophietradition. Der war begeistert von dieser islamistischen Revolution. Warum? In diesen sich vor allem seit den 1970er Jahren etablierenden Traditionen, die seitdem auch den Marxismus als theoretischen Bezugsrahmen fast vollständig ersetzt haben, ist nicht so sehr das Kapital der Gegner oder Kapitalisten, sondern eigentlich die Moderne selbst. Also Kapitalismus und Sozialismus, Ost und West, sind für Foucault eigentlich nur zwei Seiten dieser einen Medaille der Moderne und die sich inhaltlich dann auch nicht mehr großartig voneinander unterscheiden, weil sozusagen die Macht in beiden Systemen ähnlich operiert. Die Moderne ist also das Hauptübel und das Mullah-Regime taucht dann als eine Art dritter Weg auf. Also als spirituelle, authentische die Volksgemeinschaft oder so, die damals für einige Leute und nicht wenige Linke auch eine große Strahlkraft ausübte. Ja, dazu kommen verschiedene andere Aspekte. Ich bin selbst unsicher, wie stark man das jeweils gewichten soll. Also was mir einfällt, ist zum Beispiel, dass die arabischen Staaten im Blockkonflikt von den Sowjets gesponsert wurden und diese arabischen Staaten dann teilweise auch linksorientiert waren, zumindest dem Namen nach. Ich sage dem Namen nach, weil das natürlich oft strategische Hintergründe hatte und man nannte sich dann halt selbst sozialistisch oder so, wenn man dadurch die Alimente der UdSSR abgreifen könnte, auch wenn man selbst eigentlich ideologisch dem Islam oder einer bestimmten politischen Auslegung des Islam eigentlich näher steht als dem Marxismus. Also es ist vielleicht bekannt, dass Leute aus der RAF dann teilweise nach Jordanien flogen, um dort für die Stadtguerilla zu Hause den Umgang mit der Waffe zu üben. Wie gesagt, dieses maskulin-kämpferische hat da, glaube ich, eine große Attraktivität besessen. Das machte die RAF übrigens in Zusammenarbeit mit der PFLP, der Volksfront zur Befreiung Palästinas, die auch an den Massakern vom 7. Oktober mitgewirkt hat, zusammen mit islamischem Dschihad und so weiter. Du hast das vorhin genannt. Man kann sich ja selbst fragen, wie links man so eine Bewegung einschätzt. War jetzt dieses Massaker am 7. Oktober, war das auch eine linksislamistische Querfront oder waren das einfach Islamisten? Jedenfalls hat sich seit dieser Zeit, seit den 70er Jahren, vor allem im Linken ein Denken entwickelt und sehr stark etabliert, das oft als Identitätspolitik bezeichnet wird oder Identitätsdenken. Ich denke, jeder kann sich was darunter vorstellen. Und das hat, denke ich, sehr stark auch dazu beigetragen, dass sich dieses linksislamistische Bündnis stark verfestigt hat, weil es in sehr manichäischen, also in sehr starken Schwarz-Weiß-Kontrasten operiert, dieses Denken. Es gibt da Unterdrücker und Unterdrückte. Gut und schlecht sind sehr klar verteilt. Und wer unterdrückt ist, ist gut. Wer Unterdrücker ist, ist schlecht. Und Das spiegelt sich auch in der Parteipolitik wieder. Also obwohl Muslime zu den allerkonservativsten Bevölkerungsgruppen zählen, wählen die mehrheitlich linke und linkspopulistische Parteien. Also bei den Bundestagswahlen 25 war die Linke mit 29% die populärste Partei unter Muslimen. Und auch in Frankreich zählen die muslimisch geprägten Vororte, die Banlieues, zu den Hochburgen der linkspopulistischen LFI. Die dürften aber die linkspopulistischen Parteien nicht wegen der Woken Agenda wählen, sondern weil die eben auch für extreme, also im Grunde rechtsextreme oder islamistische Ideen eine Art Safe Space bieten. Die Aussagen zum Beispiel, dass Juden zu viel Macht auf den internationalen Finanzmärkten hielten, der stimmen 74% der befragten Muslime aus Deutschland zu.
2: Und du gehst dann in deinem Beitrag auch noch näher auf die ideologischen Hintergründe der Israel-Feindschaft in der Linken und vor allen Dingen in der Klimabewegung ein. Und dabei machst du so eine Entwicklung vom Motiv des Antiimperialismus zum Postkolonialismus aus. Du schreibst im Text aber auch, dass es heute ein merkwürdiges Nebeneinander der Überbleibsel antiimperialistischer Tradition und postkolonialen Aktivismus gibt. In meiner Wahrnehmung ist in den letzten Jahren dieses Motiv des Antiimperialismus mit den neueren roten Gruppen nochmal stärker hervorgetreten, was sich auch in Teilen der Klimabewegung wie etwa Ende Gelände zeigt. Könntest du bitte auf diese Entwicklung oder das Verhältnis von Antiimperialismus und Postkolonialismus nochmal eingehen?
1: Der Antiimperialismus bezieht sich ja vor allem auf die Tradition des Marxismus-Leninismus. Da tauchen dann teilweise auch Versatzstücke von Stalin und Mao auf oder aus der Dependenz- oder Weltsystemtheorie, aber Lenin ist schon der Hauptbezugspunkt. Und heruntergebrochen kann man vielleicht sagen, dass im Unterschied zum Marxismus der Fokus von der Nationalökonomie auf die internationale Ebene stärker verschoben wird. Und in der Adaption dieses Denkens, also wie das von den sozialen Bewegungen, oder damals gab es noch keine sozialen Bewegungen, oder sie waren gerade erst im Aufkommen, aber wie das dann sozusagen von den Aktivisten adaptiert wurde, gingen entweder Nuancen auch verloren oder teilweise sind Schemata auch schon angelegt. Jedenfalls im Endeffekt hatte man dann oft sehr eindeutige Freund-Feind-Unterscheidungen, wie ich es gerade eben auf die Identitätspolitik ja auch, wie ich es darüber auch schon gesagt hatte, das findet man im Anti-Imperialismus auch. Also man hat hier die guten, ausgebeuteten Staaten und auf der anderen Seite die schlechten, ausbeutenden Staaten, und diese Unterscheidung war lange Zeit Ost und West. Inzwischen hat sich das zu dem, was man globaler Norden und globaler Süden nennt, geändert. Und diese ausgebeuteten Staaten sollen sich dann qua Volksbefreiungskrieg emanzipieren. Ich finde, das ist so ein Wort, Volksbefreiungskrieg, das erinnert mich immer an die martialische Sprache auch des NS, was, denke ich, ein Unterschied ist, weil hier und da die Unterschiede innerhalb dieses Volks ja getilgt werden. Also es geht eben nicht mehr um Arbeiter und Kapitalisten, sondern die sind sozusagen, sind sie selber als Arbeiter und Kapitalisten wiederum von anderen mächtigeren Arbeitern und Kapitalisten aus dem Norden unterdrückt, dann sind die sozusagen ein Volk, was sich gegen diese Unterdrückung wehren soll. Aus dieser antiimperialistischen Tradition stammt dann auch die Bezeichnung Israels als Vorposten des Imperialismus im Nahen Osten. Der Postkolonialismus im Unterschied dazu gehört der vorhin genannten Tradition der postmodernen oder poststrukturalistischen Philosophietradition an. Nur als Einschub kurz, ich rede immer von diesen Schemata von eindeutigen Feindbestimmungen, gut und schlecht, weil das in meinem Denken einen Unterschied markiert zum Marxismus, der zuvor der Hauptbezugspunkt war im linken Denken, wo es eben so eine klare Unterscheidung nicht gibt, wo nämlich sowohl Arbeiter und Kapitalist den Gesetzen des Marktes folgen müssen und Charaktermasken sind. Also die führen ihre Funktionen aus, ihre gesellschaftlichen Funktionen müssen beide den Spielregeln gehorchen, die ihnen vorgegeben werden. Und da gibt es so eine moralische Dimension erstmal nicht, sondern das ist eine Gesellschaftsanalyse. Und im Antiimperialismus kommt ihr dann immer stärker dazu, denke ich, und das wird im Postkolonialismus dann fortgesetzt oder in der Identitätspolitik im Ganzen. So viel nur zum Hintergrund dessen, ich sprach gerade vom Postkolonialismus, der sich vor allem an den Universitäten etablierte erstmals und da inzwischen hegemoniell ist, vor allem in den USA. Man kann davon ausgehen, denke ich, dass sich der Trend auch in Europa und in Deutschland so fortsetzt. Amerikanische Unis, an denen diese postkolonialen, stark anti-westlich ausgerichteten Inhalte gelehrt werden, werden auch aus Katar in Milliardenhöhe finanziert. Der iranische Führer begeisterte sich auch für die Proteste an diesen Unis, also für die pro-palästinensischen sogenannten Proteste. Genau, man kann sich ungefähr vorstellen, wie diese Inhalte da aussehen. Auch hier geht es gegen den Westen bzw. den globalen Norden, wie im Antiimperialismus, allerdings aus anderen Gründen. Es geht weniger um Kapital und Materielles als um Sprache und Macht. Wer ist hegemoniell im Diskurs, wer bestimmt, was als wahr gilt und was als unwahr und so weiter. Im Gegensatz zum Antiimperialismus liegen hier keine universalistischen Prinzipien mehr zugrunde. Der Universalismus wird als politisches Machtinstrument des Westens begriffen, womit sie auch nicht ganz falsch liegen. Also so hehre Ideale wurden ja in der Vergangenheit häufig genug instrumentalisiert für weniger hehre Zwecke, aber das ist halt nur eine Seite der Medaille. Jedenfalls, um mich kurz zu fassen, vielleicht die Schablonen sind im Wesentlichen dieselben wie im Antiimperialismus. Und warum sich dieser wieder aus dem Grab erhoben hat, dazu könnte ich eigentlich nur raten. Also so richtig gute Ideen habe ich keine.
2: Du hast ja dann auch noch so eine Theorie der Verbindung von Antiimperialismus und Postkolonialismus in der Klimabewegung, wo dir der Begriff oder das Konzept der Intersektionalität zentral erscheint. Kannst du da nochmal sagen, wie diese Verbindung über die Intersektionalität funktioniert?
1: Intersektionalität ist in erster Linie für mich ein Konzept, was diese Verbindung irgendwie plausibilisiert. Weiß nicht, ob die in der Realität eine ähnliche Wirkmacht hat oder wie viel das rezipiert wird, aber ich benutze das, um das für mich selber irgendwie verständlich zu machen, weil Intersektionalität eigentlich eine Art Platzhalter ist. Als Poststrukturalist würde man vielleicht sagen, ein leerer Signifikant. Das muss ich kurz erläutern. Also der Begriff, oder eigentlich ist es ja kein Begriff, es ist eine Metapher oder eine Heuristik, eher taucht ja das erste Mal auf bei Kimberly Crenshaw, wo es darum geht, dass schwarze Frauen auf eine Art und Weise diskriminiert werden, die mehr ist als die Addition von weiblicher und antischwarzer Diskriminierung. Ja, also diese Frauen werden auf eine Art und Weise diskriminiert, die weder weiße Frauen noch schwarze Männer nachvollziehen können. Und diese Phänomene sind auch mehr als das, wenn man diese beiden Diskriminierungsformen addieren würde. Darum geht es in letzter Linie um sozusagen emergente Phänomene. Es gibt jedoch auch eine andere Metapher bei Crenshaw, die in einem Text auftaucht, die nicht rezipiert wird, nämlich dass alle möglichen diskriminierten Menschen irgendwo in einem Keller eingeschlossen sind und ganz weit oben gibt es eine Luke, wo sie raussteigen können. Und dann müssen sie sich so übereinander stapeln, damit der Oberste diese Luke erreichen kann. Und in ihrer Schichtung stellen die Menschen eine Art Diskriminierungspyramide dar. Ja? Also ganz, ganz unten sind dann die, die am stärksten mehrfach diskriminiert werden. Und oben sind die, die am wenigsten diskriminiert sind. Also diese seltsame Vorstellung von einer, ja, man sagt oft so despektierlich, Diskriminierungsolympiade oder so, die ist auf jeden Fall auch schon angelegt. Nun ist das Konzept der Intersektionalität in der Nachfolge von Crenshaw immer weiter verwässert worden. Aber das wurde dann auf alle möglichen Sachverhalte oder Theorien, wie auch immer, angewendet, wo es irgendwie darum geht, dass sich zwei Entitäten miteinander kreuzen oder überschneiden oder zusammenwirken oder so. Also das habe ich vergessen, dieses Intersektionalität, dieses Intersection, was darin steckt, bedeutet ja Kreuzung auf Englisch. Und die andere Metapher, die hauptsächliche bei Crenshaw, ist eben, dass eine schwarze Frau an der Kreuzung steht und so aus verschiedenen Richtungen überfahren werden kann. Und diese Richtungen stehen dann für die Diskriminierung, die sie erleidet. Diese Metapher der Kreuzung wurde dann auf alles Mögliche, wie gesagt, angewendet. Und mir scheint es, dass es als eine Art Platzhalter funktioniert hat für die Gesellschaftstheorie, die mit dem Marxismus verschwunden ist. Also der Marxismus hatte ja eine sehr ausgefeilte Gesellschaftskritik eher. Ich verwende das jetzt mal synonym. Und diese Gesellschaftskritik oder Gesellschaftstheorie im Marxismus erklärt, wie sich ein gesellschaftliches System, eine Gesellschaftsstruktur reproduziert und wie auch Unterdrückung, nicht so sehr Diskriminierung, sondern Unterdrückung, wie das eingebaut ist in diese Gesellschaftsstruktur. Wie gesagt, ging es dann im Poststrukturalismus und der postmodernen Philosophie nicht mehr um Strukturen, sondern um Macht, um Diskurs, Sprache. Und diese Dimension ging im linken Denken so ein bisschen verloren, der Struktur oder des Systems. Und eine Dimension, wo Intersektionalität dann angewendet wurde, war eben auch Gesellschaftstheorie. Ich weiß nicht, wie stark das in der Linken rezipiert wird, aber was interessant ist, ist, dass man in diesen Theorien der intersektionalen Gesellschaftstheorie, dass man da sehr stark so Alltagsvorstellungen wiederfindet, die sich die Leute so machen. Also da geht es darum, dass hier auf dieser Ebene sind dann nicht mehr Diskriminierungsformen intersektional gedacht als sich überschneidende und ineinander wirkende, sondern Gesellschaftsstrukturen. Und dann hat man eine Struktur, die heißt systemischer Rassismus und eine, die heißt Klasse oder Klassismus und eine, die heißt Sexismus. Und diese Strukturen wirken dann irgendwie ineinander, sodass sie bestimmte Diskriminierungsformen produzieren oder bestimmte Identitäten produzieren. Und ja, da geht ganz viel durcheinander. Ich habe das in einem anderen Text von mir ausführlich visiert. Aber hier nur mal, um zu zeigen, wie dieses Konzept der Intersektionalität dann sozusagen sich verselbstständigt hat. Also eine Autorin hat in einem viel gelesenen Artikel von Intersectionally as Buzzword gesprochen. Es wurde zu einer Art Buzzword. Und zu guter Letzt, als letztes Beispiel, hat die Aktivistin, die so eine Art Ikone des Black Feminism, Angela Davis, dann in die aktivistische Praxis übernommen, wo sie von der Intersektionalität der Kämpfe spricht. Also da geht es darum, dass verschiedene soziale Kämpfe oder wirklich oder vermeintlich progressive Kämpfe miteinander verbunden werden sollen. Und Angela Davis geht sehr stark darum, dass alles mit Palästina verbunden werden soll. Und ich finde, in diesen beiden Beispielen drückt sich was aus, nämlich, dass man erstmal keinen Begriff von Gesellschaft mehr hat, von Gesellschaft als Totalität, von, wie gesagt, als Struktur, die bestimmten Gesetzen folgen muss, um sich zu reproduzieren und dabei bestimmte Phänomene, bestimmte Ergebnisse zeitigt, als funktionale oder nicht funktionale. Und auch ein verbindendes Moment, das fehlt in der linken Politik, weshalb man diese komische Leerstelle der Intersektion braucht. Es gibt nämlich keine

0: ob das immer so explizit ist, aber oft wird der Begriff Intersektionalität auch nicht genutzt, aber das, was sozusagen darin steckt, diese Leerstelle, die irgendwie gefüllt werden muss, mit dem, also die Leerstelle, die der Marxismus hinterlassen, also muss ich dazu sagen, vielleicht, die irgendwie gefüllt werden muss mit verschiedenen, mit irgendeinem Kit, sozusagen, der das eigene Denken und die eigene politische Praxis noch zusammenhält.
1: Ja, also vor allen Dingen dieses mit der Verbindung der Kämpfe, das scheint mir sehr plausibel, weil ich das auch sehe, dass das in der Klimabewegung auch zentral ist, eben zum Beispiel bei Ende Gelände oder so, dass die sich darauf beziehen und dann eben auch sagen, sie sind internationalistisch und antikolonial und so, und das muss halt irgendwie mit der Klimafrage verbunden werden und so. Was mir jetzt noch eingefallen ist, mit diesem Marxismus, du beziehst dich immer auf Marxismus, was auch richtig ist, aber ich habe da jetzt so ein bisschen die Befürchtung, weil diese neueren roten marxistischen Gruppen, die sehen sich ja auch als marxistisch an, aber was die machen, das ist ja halt eigentlich so ein Marxismus-Leninismus oder so ein Maoismus oder so, das sind ja eigentlich im Grunde genommen schon Verfallsformen eines wirklich kritischen Marxismus, wie den zum Beispiel die kritische Theorie der Frankfurter Schule versucht hat zu entwickeln oder auch andere. Und so ein bisschen kann man das ja sogar an dieser Figur von Angela Davis irgendwie beobachten, weil die hatte ja selbst eigentlich Verbindung sogar zur kritischen Theorie und hatte andererseits aber auch wiederum Verbindung zu Marxismus-Leninismus. Also die war zum Beispiel auch in der DDR, wurde die da eingeladen und irgendwie hofiert und so weiter. Und jetzt macht sie halt diese Verbindung ja zur Postkolonialität und so weiter mit dieser Verbindung der Kämpfe und so. Aber als letzte Frage wollte ich noch gerne reden über diese aktuelle Entwicklung der Klimabewegung und vor allen Dingen über dieses Phänomen dieser neueren Gaza-Flottillen, die es ja jetzt auch wieder gegeben hat, 2025 und 2026, an der sich auch ganz prominent eben die Greta Thunberg beteiligt hat als diese große Figur von Fridays for Future. Und Thunberg, die behauptet jetzt, dass es bei diesen Flottillen um eine internationale Solidarität mit den Palästinensern gehe. Und sie sagt, Israel habe das Völkerrecht verletzt, indem es humanitäre Hilfe daran gehindert habe, nach Gaza zu gelangen, dessen Bevölkerung von Israel systematisch dem Hungern ausgesetzt werde. Und sie, also die Aktivisten, würden natürlich keinen Botengang für die Hamas erledigen und seien auch keine Terroristen. Israel glaube, es könne damit durchkommen, lediglich alte Argumente aufzuwärmen, um den Boden für Gewalt gegen uns, also gegen die Flotilla-Aktivisten, zu bereiten und seine Gräueltaten zu rechtfertigen, ohne auf die Beweise für den von ihm Israel begangenen Völkermord und die fortgesetzten Kriegsverbrechen einzugehen. Doch die Welt, sagt Thunberg, durchschaue diese verzweifelten Lügen. Wie würdest du das einordnen? Ging es diesen Flottillen tatsächlich um internationale Solidarität mit den Palästinensern oder gibt es möglicherweise andere ideologische Hintergründe und organisatorische Zusammenhänge dabei? Dabei spielt natürlich auch der Vorwurf des Völkermords oder des Genozids, der da sehr prominent vertreten wird, eine Rolle. Wie ist das einzuordnen?
0: An Bord dieser Schiffe befanden sich ja an Hilfsmitteln nur ein paar Säcke Reis. Also kann es mit der materiellen Solidarität nicht allzu weit her sein, sondern es kann höchstens um symbolische Solidarität gehen. Ich denke aber, es geht eigentlich um das Gegenteil. Ja, man will nicht so sehr den Palästinensern irgendwie helfen, als Israel schaden. Und wie schon bei der letzten Flottille 2010, ja, scheint es mir darum zu gehen, dass man halt sich medienwirksam inszenieren will. Man will irgendwelche Blockaden durchbrechen oder so. Man will sich selbst dabei filmen, wie man von Soldaten misshandelt wird oder so. Hofft einfach drauf, dass es zu irgendeinem Eklat kommt, damit man das medial ausschlachten kann. Das ist eine Deutung, klar, da kann jeder selbst gucken, was er darüber denkt. Wenn man sich diese Videos anguckt, dann oder die Berichterstattung darüber. Was ich interessant finde, ist, dass man bei diesen Flottillen ja sieht, dass diese negative

Einheit, von der ich sprach, also diese Intersektionalität der Kämpfe, könnte man auch sagen, die sich hauptsächlich über eine gemeinsame Feindbestimmung zusammenhält, dass die vor allem wahrscheinlich so reibungslos funktioniert, weil die verschiedenen Aktivisten räumlich getrennt sind. Ich sprach vorhin auch von linkspopulistischen Parteien, die auch viel auf Stimmfang gehen unter Muslimen. Das ist dann schon interessant, wenn es eigens dafür, also wenn es eigens für das muslimische Wählermilieu dann Auftritte gibt, wo ja bestimmte konservative Werte eher angesprochen werden, Kopftuch und so weiter, konservative Sexualmoral, und dann gibt es eine andere Bühne derselben linken Partei, wo ja irgendwelche bunten Figuren auftreten und ja ein queeres oder progressiv linkes Publikum ansprechen, wo es also so eine Art Apartheid gibt, die dann bei dieser Flottille zumindest ja außer Kraft gesetzt war. Da waren sowohl islamistische als auch linke Akteure, und in einem Hafen, wo eines dieser Boote angelegt hatte, kam es dann auch zu einer Art Clash. Und das drückte sich dann auch im Nachgang aus, auf sozialen Medien oder teilweise auch im Fernsehen, wo darüber berichtet wurde. Also ein Fernsehmoderator schrieb dann auf Facebook zum Beispiel, ich habe das mal mit KI aus dem Arabischen übersetzt: Palästina ist in erster Linie die Sache der Muslime und kann nicht von seiner spirituellen und religiösen Dimension getrennt werden. Jerusalem steht in dieser Hinsicht im Mittelpunkt seiner Symbole und seines Schicksals. Warum mischt ihr dann verdächtige Aktivisten darunter, die andere Agenten bedienen, die uns nichts angehen und nichts mit Gaza zu tun haben, wie zum Beispiel LGBT-Themen? Was kann man von einem arabischen Muslim erwarten, der die Slogans der Queer-Bewegung in einer Flotte sieht und hört, die im Namen seiner heiligsten Sache segelt und damit entweiht wird? Also ich finde, das zeigt ganz gut, dass diese Kämpfe ja durch nichts im Grunde zusammengehalten werden, außer durch die Vorstellung, dass man gemeinsam vom gleichen Feind unterdrückt wird und dass man auf der richtigen Seite der Geschichte steht, wie sie ja immer betonen. Und ja, dass eigentlich dieser Kitt sehr lose ist.

Jo, das war ein dickes Brett. Der Beitrag Klimawandel und Gesellschaftskritik, der ist nachzuhören auf freie-radios.net, im Moment noch dort auf der ersten Seite. Klimawandel und Gesellschaftskritik, ein Interview, ein Gespräch genauer gesagt, welches Radio Korax geführt hat auf der Grundlage des Buches, da suchen wir jetzt nochmal, Klimawandel und Gesellschaftskritik, genau den gleichen Titel trägt. Das Buch ist 2025 im Verbrecher Verlag erschienen und beruht auf einem Kongress, der in Oldenburg stattgefunden hatte. Radio Korax sprach mit, suche ich nochmal schnell hier, jedenfalls einem der Autoren oder Herausgeber des Buches. Auch nicht so wichtig. Das Buch heißt Klimawandel und Gesellschaftskritik, der Beitrag auf freie-radios.net trägt den gleichen Titel und ist im Verbrecherverlag erschienen. Nein, auf freie-radios.net. Wir kommen hier durcheinander, weil hier die Sonne wieder reinballert. Und wir wollen noch mal, was in diesen Zeiten ja ganz schön wichtig ist, darauf verweisen, dass wenn Leute sich auf Lenin beziehen, egal ablehnend oder zustimmend oder was auch immer, doch festzustellen ist, dass sie in den wenigsten Fällen tatsächlich Lenin gelesen haben. Und wenn dann auch nur sehr auszugsweise. Und eigentlich käme da noch ein Song in Frage. wo wir nochmal schauen, ob wir den auf die Schnelle finden.

Den finden wir nicht auf die Schnelle. Da spielen wir dann nochmal irgendwie.

das mit der Sonne, das ist auch, vielleicht sollte man mal ein Ende der Beschwerde einreichen.

0: Ja, vielleicht sollte das Oberverwaltungsgericht das Leben ändern, das eigene Leben. Wir lesen aus dem letzte Woche schon kurz angekündigten Urteil oder ja verkündeten Urteil auf eine Feststellung gerichteter Klage und so weiter abgewiesen, dass das durch Allgemeinverfügung geregelte Verbot von zwei Versammlungen während des G20-Gipfels rechtswidrig gewesen war. Und dann gibt es ein paar Zeilen mit Urteil. Aufgrund mündlicher Verhandlung vom 25. Februar 2022 hat das Verwaltungsgericht festgestellt, dass die Allgemeinverfügung vom 1. Juli 2017 sowie die angemeldeten Versammlungen der Klägerin betroffen war, rechtswidrig gewesen ist und die Klägerin in ihren Rechten verletzt hat. Die Stadt hatte gegen diese Entscheidung Berufung eingelegt, über die das Oberverwaltungsgericht nun entschieden hat. Nach Auffassung des Oberverwaltungsgerichts ist die Allgemeinverfügung rechtmäßig gewesen, die öffentliche Sicherheit und so weiter und so fort sei darüber hinaus verhältnismäßig gewesen, um den prognostizierten unmittelbaren Gefahren für die Gipfelteilnehmer, die Versammlungsteilnehmer, die Einsatzkräfte der Polizei, unbeteiligte Dritte und die Durchführung des G20-Gipfels zu begegnen. Weitere Einzelheiten werden sich aus der schriftlichen Urteilsbegründung ergeben, die derzeit noch nicht vorliegt. Damit sind wir durch für heute. Nachmittagsmagazin für subversive Unternehmungen verabschiedet sich bis zum Mittwoch. Auf Wiederhören.
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2: 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Hallo und herzlich willkommen zu Dreadheads Dub and Reggae. Heute schlagen wir im Studio ganz besondere Töne an. Wir widmen diese Sendung der mächtigsten Kraft des Universums. 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Aber vergesst den klassischen Kitsch. In den nächsten zwei Stunden betrachten wir die Liebe aus absolut jeder Perspektive, die das Leben für uns bereithält. Wir feiern die unbeschwerte Leichtigkeit. Wir tauchen tief ab in den bittersüßen Herzschmerz. Wir spüren die bedingungslose Verbundenheit. 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Wir starten diese Reise mit dem Mann, der die Botschaft von Frieden und Liebe wie kein anderer um den Globus getragen hat. 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Bob Marley and the Wailers. Is it love?

1967 propagierten die Beatles All You Need Is Love. Und hier ist die Version von The Reggae Specials, Reggae Masters und Reggae All Stars.

Ziggy Marley erklärt, dass für ihn die Liebe die wichtigste Religion ist, nicht im Sinne in einer institutionalisierten Glaubensgemeinschaft, sondern als persönliche, verbindende und heilende Kraft. Er betont, dass diese Liebe nicht durch Verurteilung oder Bekehrung anderer erreicht wird, sondern durch Offenheit und Inklusion. Yeah.

Liebe zur Religion wird, dann kann sie auch die tiefsten Gräben der Menschheit überwinden. Roots Reggae als politischer und spiritueller Friedensstifter. Aus der Elfenbeinküste direkt in die Welt. Alpha Blondie mit dem monumentalen Jerusalem. Featuring The Way.

Amy Winehouse schrieb Love is a Losing Game selbst und verarbeitet darin den Schmerz einer gescheiterten, aber leidenschaftlichen Beziehung. Es ist eine Metapher für Liebe als verlorenes Glücksspiel.

In The Blessing of Compassion geht es genau um das, und zwar Mitgefühl als Segen. Nicht kämpfen, nicht predigen, einfach Liebe, Harmonie und diese Krone, die man durch Hingabe bekommt. Und der Refrain mit Blessing, The Blessing of Love, zieht sich komplett durch. Alton Ellis.

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1: Wir leben in einer Welt der Ghoul, der bösen Geister. Jeder versucht, den anderen zu benutzen, um seine eigenen Ziele zu erreichen. Im Text, schau dich um, was siehst du? Bruder bekämpft Bruder, niemand kümmert sich mehr um den anderen. Die Liebe ist zur Seltenheit geworden. Sie täuschen dich mit einem Lächeln. Aber in ihrem Herzen planen sie das Böse. Sie nehmen dir alles, was du hast und lassen dich im Regen stehen. Denn wir leben in einer Welt der Bösen. Gier regiert die Köpfe der Menschen. Sie wollen immer mehr und mehr. Sie zertrampeln die Schwachen auf ihrem Weg und vergessen, was wirklich zählt. Aber Gerechtigkeit wird siegen. Die Wahrheit lässt sich nicht verbergen. Jeder wird ernten, was er sät, wenn der Tag des Abrechnens kommt. Denn wir leben in einer Welt der Bösen. Max Romeo mit World of Ghouls.

wie ein quadratischer Stift in einem runden Loch, wie eine Harfe ohne Saiten, wie ein Seemann, der keine Ozeane befährt, wie ein Vogel, der keine Flügel hat. Ich bin eine Wüste, ohne Liebe, mein Licht ist schwach, ohne Liebe sind wir wie Schiffe in der Nacht. Ohne Liebe verkaufen wir unsere Seelen den Fluss hinunter. Wir segeln davon und für immer ist unsere Freude blau. Blau steht hier für, ist eine Metapher für Traurigkeit, Melancholie und emotionale Leere. Das sind Bebop Deluxe mit Ships in the Night.

Hier ist noch der Querfunk mit Dreadheads Dub & Reggae mit Tom Cat. Heute mit unserem Special Live the Life You Love. Ich habe das Gesicht schon mal gesehen, seltsam. 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Pariser Musik aus den Bars herausklingend. 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

Wir hörten Sivana mit Love Me. Und hier ist Scientist mit Ken Booth. When I fall in love, it will be forever. Als Dub.

0: nach Grace Jones und ihrer mystischen Anziehungskraft und Ken Booth mit seinem festen Versprechen haben wir jetzt Sisla über die bedingungslose Mutterliebe. Thank you, Mama.
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Wir hörten John Holt mit Stick By Me aus Don Letts The Mighty Trojan Sound. Und Dubmatics mit She's In Love featuring U-Roy und Cornel Campbell. Und als nächstes hören wir Tor Ma in Dub mit Ride Home. Aber es ist noch nicht Feierabend bei Dreadheads beim Querfunk. Wir haben noch fast eine Stunde, dreiviertel Stunde, bis es heißt Ride Home.

0: Ja, es gibt auch Panik und Verzweiflung in Liebesfall. So bei Reaction featuring Willie Williams. Da heißt es: Ich sehe es, es kriecht die Wände hoch zur Decke. Oh, meine Liebe, du würdest es nie glauben. William, was ist das, dieses Gefühl? Ich bin müde, liege im Wald am Wasser. Unter diesen Farnen wirst du mich nie finden. William, warum verstecke ich mich? Ich habe mich in dem Haus, das du heimgesucht hast, zusammengehalten. Ich habe deinen Namen geflüstert, aber du hast nie geantwortet. Ich fühle es, dein Geist ist frei. William, sie hat mich nie geliebt. Ich habe gewartet in der Hoffnung, dass irgendetwas heilig bleiben könnte. Jede kleine Bedeutung entgleitet mir. William, was jage ich? Es ist hässlich. Warum muss jeder Moment mich verlassen? Ich versuche so sehr an dieser Erinnerung festzuhalten, William. Ich fühle mich immer noch leer. Es ist mir ein Rätsel, zu lieben und geliebt zu werden. Ich kann diese Gefühle begraben. Sie kommen immer wieder hoch. Sag mir, warum ist ein Leben nicht genug? William, wovor habe ich solche Angst? Mein Herz hat aufgehört zu schlagen. Meine Lunge hat aufgehört zu atmen. Mein Kopf hat wieder aufgehört zu denken. Mein Herz hat aufgehört zu schlagen. Ich habe mich zusammengehalten und mein Herz hat aufgehört zu schlagen. Ich habe deinen Namen geflüstert und meine Lungen haben aufgehört zu atmen. Ich fühle es, dein Geist. William, wann wird das enden?
1: Williams.

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Wir hörten soeben Dubmatics mit Fracture Dub und Ain't Got No Love Dub. Es folgt Night Nurse featuring U-Roy, Gregory Isaacs natürlich und Dennis Brown.

Nach Dennis Brown und Here I Come hörten wir noch Protégé mit At We Feed featuring Damian Marley und Althea und Donna mit Uptown Top Ranking. Es gibt letzte zwei Stücke. Im Hintergrund läuft Waiting in Wayne Dub von Bob Marley in Dub. Und wir hören noch Dub Will Tear Us Apart Again. Ursprünglich von Joy Division, hier von Ja Division gecovert. Und ganz am Schluss hören wir Chalice mit Imagine. Also diesmal nicht von John Lennon, sondern von Chalice. Was für eine Reise, liebe Dreadheads-Gemeinde. Das war unser Special Live Your Life of Love hier bei Dreadheads Dub & Reggae beim Querfunk. Wir haben das Leben und die Liebe heute gemeinsam durchlebt. Von den ersten Schmetterlingen mit Bob Marley bis hin zur spirituellen Kraft mit Ziggy Marley und Alpha Blondie. Vielen Dank fürs Einschalten, fürs Mitfühlen und fürs Mitschwingen auf den tiefen Frequenzen. Passt auf euch auf, verbreitet die positive Energie da draußen und vergesst nicht, Love is for religion. Und Peace, Love und Respect ist für unser Weiterbestehen der Gesellschaft erforderlich, gewünscht. Also One Love.

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1: Hallo und herzlich willkommen hier beim anarchistischen Hörfunk. Am 26. April 2026 jährt sich die Katastrophe von Tschernobyl zum 40. Mal. Aus diesem Anlass widmen wir die April-Sendung diesem Thema. Wir werden zurückschauen und skizzieren, was eigentlich passiert ist, an die Menschen erinnern, die ihr Leben verloren haben bzw. schwer erkrankt sind und derjenigen, die trotz der Ungewissheit ihr Leben für den Rest der Welt gegeben haben. Wir sprechen mit einem Aktivisten aus Belarus darüber, wie Tschernobyl sein Leben persönlich beeinflusst hat, aber auch, wie die politische Auseinandersetzung um die Konsequenzen geführt wurden. Und wir lesen aus Svetlana Alexejewitschs Buch Tschernobyl. Anhand von Gesprächen mit Menschen, die Tschernobyl erlebt und überlebt haben, zeichnet sie ein Stimmungsbild der Zeit. Und wir schauen uns Tschernobyl heute an und reflektieren um die Frage, wie Menschen mit Technologien umgingen und ob wir in der Lage sind, aus der Geschichte eigentlich zu lernen. Im Interview mit sich selbst sagt Svetlana Alexejewitsch:
2: Die Nacht des 26. April 1986. In einer Nacht gelangten wir an einen neuen Ort der Geschichte. Wir sprangen in eine neue Realität und diese Realität überstieg nicht nur unser Wissen, sondern auch unsere Einbildungskraft. Der Zusammenhang der Zeit riss. Die Vergangenheit war plötzlich hilflos, auf nichts darin konnten wir uns stützen. Im allwissenden, wie wir glaubten, Archiv der Menschheit gab es keinen Schlüssel, der diese Tür hätte öffnen können. Was wir über die Schrecken und Ängste wissen, hat meist mit dem Krieg zu tun. Der stalinische Gulag und Auschwitz sind jüngste Schöpfungen des Bösen. Die Geschichte war stets die Geschichte von Kriegen und Feldherren. Der Krieg war das Maß des Schreckens. Darum vermengen die Menschen die Begriffe von Krieg und Katastrophe. In Tschernobyl waren fast alle Attribute des Krieges präsent. Viele Soldaten, Evakuierungen, verlassene Behausungen, die Zerstörung des normalen Lebens. Die Zeitungsberichte über Tschernobyl strotzten von militärischen Begriffen, Atom, Explosion, Helden. Das macht es schwer zu begreifen, dass wir uns in einer neuen Geschichte befinden. Die Geschichte der Katastrophen ist angebrochen. Doch der Mensch will nicht darüber nachdenken, weil er darüber noch nie nachgedacht hat. Er versteckt sich hinter dem, was er kennt. Hinter der Vergangenheit. Selbst die Denkmäler für die Helden von Tschernobyl erinnern an Kriegsdenkmäler.
1: Die Sowjetunion war der erste Staat weltweit, der im Jahr 1954 ein kommerzielles Kernkraftwerk in Betrieb nahm. 1938 wurde die Kernspaltung des Urans überhaupt entdeckt und vorerst im militärischen Kontext genutzt. Dies führte 1945 zur Zerstörung von Hiroshima und Nagasaki. Auf diese Städte wurden die ersten Atombomben geworfen durch die USA. Und bereits 1949 testete die Sowjetunion ebenfalls erfolgreich ihre erste atomare Waffe. Kurz nach dem Zweiten Weltkrieg brauchte gerade die Sowjetunion große Anstrengungen, um die Kriegsschäden zu beseitigen und den Kalten Krieg zu finanzieren, wie etwa die atomare Aufrüstung. Es gab also einen wachsenden Energiebedarf. Aber Öl, Gas, Kohle und Wasserkraft liegen in klimatisch oft ungünstigen Regionen in der Sowjetunion, weit entfernt von den Gebieten, in denen sie am meisten gebraucht würden. Deshalb werden nach 1949 Anregungen der Wissenschaft aufgegriffen, Energie aus Kernkraft zu gewinnen. Und so kommt es zu diesem ersten Kernkraftwerk. Damit hat die Sowjetunion nicht nur einen militärischen propagandistischen Erfolg, sondern auch einen wichtigen für die eigene Volkswirtschaft. Aus Alexejewitschs Buch.
2: Ein alter Imker erzählte mir, später hörte ich Ähnliches auch von anderen. Ich komme am Morgen in den Garten und irgendwas fehlt, ein vertrautes Geräusch. Keine einzige Biene war zu hören, keine einzige. Was war das? Was war los? Auch am nächsten Tag flogen sie nicht aus. Und am übernächsten. Hinterher erfuhren wir von der Havarie im Atomkraftwerk und das ist ganz in der Nähe. Aber lange wussten wir nichts. Die Bienen wussten Bescheid, aber wir nicht. Jetzt werde ich mich immer nach ihnen richten. Wer von uns ist also primär stabiler und ewiger auf der Erde? Wir oder sie? Wir sollten von ihnen überleben lernen und leben. Zwei Katastrophen trafen zusammen, eine soziale. Vor unseren Augen zerfiel die Sowjetunion, ging unser gewaltiger sozialistischer Kontinent unter und eine kosmische, Tschernobyl. Zwei globale Explosionen. Die erste ist uns vertrauter, verständlicher. Die Menschen beschäftigt das Alltägliche. Wovon das Nötigste kaufen, wohin fahren, woran glauben, unter welcher Fahne wieder Zuflucht nehmen oder wie lernen wir für sich selbst zu leben, sein eigenes Leben? Letzteres ist uns nicht vertraut. Wir können es nicht, weil wir es nie so gelebt haben. Das machen wir alle durch, jeder Einzelne. Tschernobyl aber möchten wir vergessen, weil unser Bewusstsein davor kapituliert. Eine Katastrophe des Bewusstseins. Die Welt unserer Werte und Vorstellungen ist explodiert. Hätten wir Tschernobyl besiegt oder es wirklich verarbeitet, würden wir mehr darüber nachdenken und schreiben. Aber wir leben in einer Welt und unser Bewusstsein existiert in einer anderen. Die Realität entgleitet, der Mensch kann sich nicht mehr erfassen.
1: '70 beginnt der Bau von Pripyat, eine von 9 Atomstädten. Dort sollen perspektivisch die Mitarbeiterinnen des Atomkraftwerks wohnen, gemeinsam mit ihren Familien. Und der Bau des Atomkraftwerks beginnt ebenfalls in diesem Jahr. 1977 ist der erste von 4 geplanten Reaktoren bereit zu arbeiten und der vierte nimmt 1983 seinen Betrieb auf. 1986. Ein stillgelegter Kernreaktor erzeugt weiterhin eine beträchtliche Menge an Restwärme. Nach einer Notabschaltung müssen diese daher weiter gekühlt werden. Und genau dazu soll es einen Test geben. Und dieser beginnt am 25. April. Im Verlauf des Tests kommt es zu Unregelmäßigkeiten und Konflikten, sowohl im Ablauf und innerhalb der Entscheidungsstrukturen der MitarbeiterInnen. Die Reaktorleistung bricht ein. Und Reaktor 4 wird instabil. Im weiteren Verlauf erreicht Reaktor 4 das 100-fache seiner Leistung und explodiert genau um 1.23 Uhr und 44 Sekunden. Aufgrund einer chemischen Reaktion entsteht Wasserstoff, welcher eine zweite Explosion verursacht. Brennende Trümmer fliegen in die Luft und landen auf dem Dach von Block 3 in Tschernobyl. Das ist die Aufzeichnung des Telefongesprächs zwischen der zentralen Feuerwehrleitstelle und der militarisierten Feuerwehreinheit von Tschernobyl, Ivankova und Paleskova, sowie der Leitung der Feuerwehr am 26. April 1986.
3: Не подтвердили аварию, там произошло у них. Вот диспетчер третий сказал. Пожарная охрана.
4: Алло, Иванков.
3: Ну да.
4: Значит, вы выезжаете в Припять?
3: Алло.
4: Да, я слышу.
3: На атомную станцию выезжаете. Там 3-4 блок горит крыса.
4: Алло, Полесская?
3: Да-да. Вы, значит, выезжаете на атомную станцию, там горит крыша 3-4 блока.
1: Um 1.28 Uhr verlässt die Feuerwehr die Wache. Um 2.15 Uhr nach einem Krisentreffen wird die Straße blockiert, sodass keiner in die Stadt rein oder raus kann. Am Morgen um 6.35 Uhr sind mittlerweile 37 Feuerwehreinheiten mit insgesamt 186 Feuerwehrleuten vor Ort. Alle Brände sind gelöscht, mit Ausnahme des Brandes im Inneren von Reaktor 4. Sonntag, 27. April. Hubschrauber führen erste Abwürfe von Sand, Bohr und Blei über Reaktor 4 durch. Es wird eine Sperrzone von 30 Kilometer Radius um das Kraftwerk eingerichtet. Mit der Einrichtung der Sperrzone ging die Evakuierung der Städte Pripyat und Tschernobyl sowie Kopatschi und weitere Dörfer einher, die sich innerhalb dieses Gebietes befanden. Den Menschen wurde nicht gesagt, dass sie nie wieder nach Hause kommen dürfen. In Belarus werden 1986 insgesamt 96 Dörfer und Siedlungen evakuiert und 216.000 Hektar Land gesperrt. Die Sperrzonen bestehen bis heute. Wir lesen weiter aus Alexejewitsch.
2: Woran erinnere ich mich noch? Gleich in den ersten Tagen nach dem Unglück verschwanden alle Bücher über radioaktive Strahlung, über Hiroshima und Nagasaki, sogar über Röntgenologie aus den Bibliotheken. Auf Anweisung von oben hieß es, damit keine Panik entsteht, zu unserer eigenen Beruhigung.
1: Montag, 28. April. In Schweden werden als erstes erhöhte Radioaktivität bei einer Routinekontrolle festgestellt und die Moskauer Fernsehnachrichten melden, dass sich im Kernkraftwerk Tschernobyl ein Unfall ereignet hat. In der weiteren Berichterstattung werden allerdings alle Darstellungen des Westens dementiert. Es wird an 2 Todesopfern festgehalten und 197 Menschen im Krankenhaus. Alles andere wird als Propaganda abgetan. Und am 1. Mai finden wie gewohnt große Paraden in den Hauptstädten Kiew und Minsk statt.
2: Ich bin kein Humanwissenschaftler, ich bin Physiker. Daher Fakten, nur Fakten. Für Tschernobyl wird man eines Tages Rechenschaft ablegen müssen. Die Zeit wird kommen, da man Rechenschaft ablegen muss, wie für 1937. Und wenn es erst in 50 Jahren sein sollte, und wenn die Leute dann alt sein sollten oder tot, sie müssen sich dafür verantworten, sie sind Verbrecher. Man muss die Fakten erhalten, die Fakten, man wird sie eines Tages fordern. An dem Tag, am 26. April, war ich in Moskau auf Dienstreise. Dort erfuhr ich auch von der Havarie. Ich rufe den ersten Sekretär des ZK Belarus, Sionkov, in Minsk an. Versuche es einmal, zweimal, dreimal, bekomme aber keine Verbindung. Ich erreiche seinen Assistenten, der mich gut kennt. Ich rufe aus Moskau an, verbinden Sie mich mit Sionkov. Ich habe dringend Informationen über die Havarie. Ich gehe über die Regierungsleitung, trotzdem ist bereits alles unter Verschluss. Sobald man über die Havarie spricht, reißt die Verbindung ab. Sie überwachen natürlich alles, hören ab, klar, wer das ist. Die entsprechenden Organe, der Staat im Staate. Und das, obwohl ich den ersten Sekretär des ZK anrufe. Und ich bin Direktor des Instituts für Kernenergie an der Akademie der Wissenschaft Belarus. Professor, korrespondiertes Mitglied. Aber auch von mir werden Informationen geheim gehalten. 2 Stunden brauche ich, bis Sionkov persönlich den Hörer abnimmt. Ich berichte. Die Havarie ist ernst zu nehmen. Nach meinen Berechnungen, ich hatte schon mit einigen Leuten in Moskau gesprochen, hatte alles durchgerechnet, bewegt sich eine radioaktive Säule in unsere Richtung auf Belarus zu. Wir müssen dringend die prophylaktische Jodbehandlung der Bevölkerung einleiten und alle aussiedeln, die in der Nähe des Kraftwerks wohnen. Bis zu 100 Kilometern müssen Mensch und Tier herausgeschafft werden. Man hat mir schon berichtet, sagt Sionkov. Es war ein Brand, der bereits gelöscht ist. Ich verliere die Beherrschung. So ein Betrug, offensichtlicher Betrug. Jeder Physiker sagt Ihnen, dass etwa 5 Tonnen Graphit pro Stunde verbrennen. Sie können sich vorstellen, wie lange das Ganze brennt. Ich fahre mit dem nächstbesten Zug nach Minsk. Eine schlaflose Nacht. Morgens bin ich zu Hause. Ich messe die Schilddrüse meines Sohnes. 180 Mikroröntgen pro Stunde. Damals war die Schilddrüse ein ideales Messgerät. Ich brauche Kaliumjodid. Das ist gewöhnliches Jod. Auf ein halbes Glas Fruchtsaft 2 bis 3 Tropfen für Kinder, 3 bis 4 für Erwachsene. Der Reaktor hat 10 Tage lang gebrannt. 10 Tage lang hätte man es verabreichen müssen. Keiner hat auf uns Wissenschaftler und Mediziner gehört. Die Wissenschaft hat die Politik gedient. Die Medizin wurde in die Politik hineingezogen, natürlich. Der 29. April. Ich erinnere mich ganz genau. Den Daten nach, schon um 8 Uhr früh sitze ich im Empfangszimmer von Sljonkov. Versuche immer wieder, zu ihm vorzudringen. Man lässt mich nicht zu ihm. Es geht bis 5:30 abends. Ich zeichne das Bild, das ich an dem Tag zuvor gesehen hatte. Wir müssen die Menschen in Sicherheit bringen. In der Ukraine, dort habe ich schon angerufen, hat die Evakuierung begonnen. Was rennen ihre Strahlenmesstechniker durch die Stadt und machen Panik? Wir dürfen nicht vergessen, es herrscht kalter Krieg. Wir sind von Feinden umgeben. Auf unserer Erde lagerten bereits tausende Tonnen Cäsium, Jod, Blei, Zirkonium, Cadmium, Beryllium, Bor, eine unbekannte Menge Plutonium. Insgesamt 450 Typen Radionuklide. Ihre Menge entsprach 350 Bomben, die auf Hiroshima abgeworfen wurden. Man musste über Physik sprechen, über die Gesetze der Physik. Aber man sprach über Feinde, man suchte Feinde.
1: Einen Monat nach dem Unfall ist die Gefahr aber lange nicht gebannt. Deshalb kommt die Idee auf, eine Betonkonstruktion zu errichten, der sogenannte Sarkophag. Am 20. August wird der Internationalen Atomenergieorganisation ein umfassender Bericht vorgelegt, auf Russisch. Darin heißt es dann, dass es eine außergewöhnliche Abfolge von Nachlässigkeit, Missmanagement und Verstößen gegen Sicherheitsvorschriften gab. Nachdem zuerst die Katastrophe auf menschliches Versagen zurückgeführt wurde, wird später klar, dass es sich um grundlegende Konstruktionsfehler in diesem Reaktortyp handelt, die bereits bekannt waren. Im Dezember des gleichen Jahres wird dann über dem vierten Reaktor der Sarkophag, also diese Betonabdeckung, fertiggestellt. Sie soll die Umwelt vor Strahlen schützen. Für den Bau wurden 300.000 Tonnen Beton und 6.000 Tonnen Metallkonstruktion verwendet. Außerdem geben sowjetische Wissenschaftler bekannt, dass die Lebensdauer dieses Sarkophags maximal 20 bis 30 Jahre ist. 1989 wird entschieden, die Reaktoren 5 und 6 nicht fertig zu bauen.
2: 1989, 26. April, der dritte Jahrestag. 3 Jahre nach der Katastrophe. Aus der 30-Kilometer-Zone wurden die Menschen umgesiedelt, doch noch immer lebten über 2 Millionen Belarussen auf verseuchtem Terrain. Sie waren vergessen worden. Die belarussische Opposition hatte für diesen Tag eine Demonstration angekündigt. Als Reaktion darauf kündete die Regierung einen Subotnik. In der ganzen Stadt hingen rote Fahnen. Es gab mobile Verkaufsstände mit Dingen, die damals Mangelware waren. Räucherwurst, Schokoladenkonfekt, löslicher Kaffee. Überall fuhren Milizautos herum. Männer in Zivil waren unterwegs, fotografierten. Aber das war neu. Sie wurden nicht mehr beachtet. Die Angst von früher war weg. Die Menschen versammelten sich vor dem Tscheljuskin-Park. Es kamen immer mehr. Gegen 10 waren es schon 20 bis 30.000, laut Angaben der Miliz, die später im Fernsehen genannt wurden. Und die Menge wuchs mit jeder Minute. Damit hatten wir selbst nicht gerechnet. Alles war auf den Beinen. Wer konnte sich diese Menschenmenge entgegenstellen? Punkt 10 setzte sich die Kolonne wie geplant in Bewegung über den Lenin-Prospekt in Richtung Stadtzentrum, wo eine Kundgebung stattfinden sollte. Unterwegs schlossen sich uns immer neue Gruppen an, die in den Seiten- und Parallelstraßen gewartet hatten, in Hauseingängen. Ein Gerücht machte die Runde. Miliz und Militärpatrouillen haben die Zufahrtsstraßen zur Stadt blockiert. Busse und Autos mit auswärtigen Demonstranten werden angehalten und zurückgeschickt, aber niemand gerate in Panik. Die Menschen stiegen aus und kämen uns zu Fuß entgegen. Das wurde per Megafon verkündigt. Über die Kolonne ertönte ein lautes Hurra. Die Balkone waren brechend voll. Alles war auf den Beinen. Die Menschen winkten uns zu, grüßten uns mit Tüchern und Kinderfähnchen. Da bemerkte ich, und alle sprachen plötzlich davon, die Milizleute waren auf einmal verschwunden. Und die Jungs mit den Fotoapparaten, wie ich es heute sehe, sie hatten den Befehl erhalten, sich zurückzuziehen, hatten sich in die Höfe verkrümelt und ihre Autos unter die Planen ihrer LKWs. Die Regierung hielt sich zurück, wartete ab. Die Regierung war erschrocken. Die Menschen liefen weiter und weinten, hielten sich an den Händen. Sie weinten, weil sie ihre Angst besiegt hatten. Sie hatten sich von der Angst befreit. Die Kundgebung begann. Die Frau kam mit ihren Kindern auf die Tribüne. Die beiden lachten schon lange nicht mehr, machen keinen Unfug, tollen nicht draußen herum. Sie haben keine Kraft mehr. Sie sind wie alte Leute. Eine Liquidatorin, als sie ihre Kleiderärmel hochstreifte und der Menge ihre Arme zeigte, sahen alle, dass die Arme voller Geschwüre waren, voller Schorf. »Ich habe die Wäsche unserer Männer gewaschen, die am Reaktor arbeiteten«, erzählte sie. Sie wusch meistens mit der Hand, denn es waren zu wenige Waschmaschinen gebracht worden. Und durch die Überlastung gingen sie schnell kaputt. Ein junger Arzt, er verlas zu Beginn den Hippokratischen Eid. Er berichtete, alle Daten über strahlenbedingte Erkrankungen würden als geheim oder streng geheim unter Verschluss gehalten. Medizin und Wissenschaft würden in die Politik hineingezogen. Es war ein Tschernobyl-Tribunal.
1: 1992. Die ukrainische Regierung schreibt einen internationalen Wettbewerb für Vorschläge zum Ersatz des damals sehr schnell errichteten Sarkophags über Reaktor 4 aus. Damals gehen 394 Beiträge ein. Ein einzigster schlägt vor, eine Konstruktion in Form eines Schiebebogens zu bauen. Eine Studie bestätigt, dass tatsächlich die Anwendung dieser Methode das Risiko einer schädlichen Strahlenbelastung für die Bauarbeiter deutlich verringert. 2000. 14 Jahre nach der Katastrophe wird Reaktor 3, der letzte noch im Betrieb befindliche Reaktor, abgeschaltet. 2011. Das ukrainische Katastrophenschutzministerium hat offiziell mit der Genehmigung von Touristenreisen begonnen. Jedes Jahr besuchen mehr als 10.000 TouristInnen Tschernobyl. Das Magazin Forbes bezeichnet die Tote Zone sogar als eine der exotischsten Reiseziele der Welt. Vor allem Menschen aus dem Westen mit viel Geld nutzen diese Gelegenheit. 2016. Die neue Sicherheitshülle, wie sie genannt wird, wird im November über ihren Bestimmungsort gerollt. Sie ermöglicht nun den Abbau des Sarkophags und die Beseitigung des radioaktiven Materials. Diese neue Hülle über dem alten Sarkophag soll eigentlich für 100 Jahre halten und die Welt vor der Strahlung schützen. Wir haben heute Vadim in der Sendung, einen Anarchisten, politischen Aktivisten aus Belarus. Hallo.
5: Guten Tag.
1: Wann hat in deinem Leben Tschernobyl das erste Mal eine Rolle gespielt?
5: Das ist eine komplizierte Frage, weil ich denke, es hat eine Rolle gespielt, bevor ich in diesem Gehirn war, wann ich konnte also überhaupt Sachen verstehen. Also ich war ab komplett Anfang irgendwie beeinflusst, weil mein Vater war irgendwie auch also Liquidator. So lang wie ich erinnere ich auch also Tschernobyl als Teil von meinem Leben sozusagen in einer Form oder andere. Und natürlich erstmal war das also mehr so gesundliche Fragen von mir oder von Leuten, die sind drumherum von mir. Ja, das war immer irgendwie da in Gesellschaft. Am Ende Belarus ist so ein kleines Dorf und es ist auch also von einer Seite vielleicht viele Leute, aber für diese Art und Weise von Katastrophe, das waren ziemlich wenig Leute und sehr konzentrierter Land. Deshalb waren wir so von Gefühl ganz viele betroffen von dieser Situation.
1: Ich sah das gerade ganz konkret aus. Du hast gesagt, gesundheitlich hatte ich das betroffen.
5: Na, es gab unterschiedliche Unterstützungsprogramme. Damals, also in Sowjetunion natürlich, war es nicht so groß, so irgendwelche Kinder zu unterstützen oder Liquidator zu unterstützen. Aber nach Sowjetunion kam ziemlich viel Finanzierung von unterschiedlichen Seiten. Also auch westliche Länder waren interessiert, irgendwie Leute zu helfen. Und es gab also unterschiedliche Foundations, die haben dann Kinder nach Westen und Südeuropa mitgebracht. Also wenn du redest mit unterschiedlichen Leuten aus diesem Gebiet, dann ganz viele würden dir erzählen, also sie waren dann für 1-2 Wochen irgendwo in Urlaub mäßig. Das war nicht richtig Urlaub, das war so Gesundreise, wo du warst auch also teilweise so ein Mensch, der ist interessant für irgendwelche Recherchen für medizinische Personal im Westen. kannst Leute helfen, aber auch also von Leuten lernen irgendwie und so weiter und so weiter. Ja, das war ein Punkt. Und natürlich anderer Punkt war, dass in Krankenhäuser oder in Polikliniken Leute würden also mehr recherchiert, manchmal also mehr nachgeguckt. Du hast diese medizinische Karten in Polikliniken, wo du weißt, dass also es gibt so diese sehr junge Leute, die haben so dicke Buch schon geschrieben in diese medizinische Karte und du weißt es, also ziemlich oft war das verbindet an Krebsgeschichten und so weiter. Es gab auch also, so lang wie ich erinnere, auch also Hospice-Projekten würden auch also nicht direkt von den Staat finanziert, stattdessen von irgendwelchen Privatinitiativen, um also diese Kinder, die sind betroffen von Krebs, von Blutkrebs und so weiter, diese Familien und Kinder zu unterstützen. Ich denke, das war erste Erfahrung. Aber dann durch Leben, natürlich würdest du also auch irgendwelche Sachen erleben, spezialisierte Schulen und so weiter. Zum Beispiel in Uni gab es auch also bei uns einen Teil von Plätzen in Universität, die würden reserviert für Kinder, die kommen aus Tschernobyl-Gebieten, um also Programme zu unterstützen, Leute aus dieser Orten. Und ja, also diese Leute waren also auch also sehr kaputt im Vergleich auch zu uns. Also es ist so krassere, unterschiedliche Schritte sozusagen, ne, dass es gibt irgendwelche Kinder aus Hauptstadt oder aus irgendwelchen größeren Orten im Norden von Belarus, die sind in einer Form betroffen. Und dann siehst du Kinder, die kommen aus Süden und du denkst, ich bin komplett in Ordnung im Vergleich, also mir geht gut, wir müssen hier nicht über etwas reden. Und dann später, es war auch also interessant, weil manche Leute und manche Kinder haben diesen Spezialstatus gekriegt, also ich erinnere mich nicht, was ist Formulierung, aber am Ende, dass das Staat anerkennt, dass du bist direkt betroffen von Tschernobyl-Katastrophe und da kannst du irgendwelche so Kleinigkeiten kriegen, zum Beispiel, also ich weiß nicht, billiger öffentlicher Verkehr und so weiter. Aber auch zum Beispiel, wenn Diktatur verfolgt dich, also den Staat macht dich rein ins Gefängnis, da gab es auch Gesetze, die haben gesagt, dass Leute aus Tschernobyl-Gebieten müssen dann Minimum kriegen und nicht mehr. Und ich erinnere mich, dass ein Freund von mir war dann in Gefängnis mit dieser Status und sie haben diesen Status einfach aberkannt, um also Mensch zu verurteilen, also richtig. Genau, und das war auch also ziemlich größere Dinge, dass du hast auch also so politische Aktivisten sind betroffen von einer Seite, von dieser Katastrophe, von anderer Seite. Staat hat also zu Gesicht gemacht, als ob es ist seriöse Thema, wir unterstützen Leute, aber dann plötzlich, wenn es kommt zum Auseinandersetzung, dann ist es egal am Ende.
1: Du bist ja Anarchist und als politischer Aktivist und du hast gerade schon darüber gesprochen, wie das in der Form auch Aktivisten betrifft, aktiv gewesen in Belarus. Hat das Thema Tschernobyl da für dich in der politischen Arbeit eine Rolle gespielt?
5: Ja, also bestimmt. Und ich denke nicht nur für mich und nicht nur für anarchistische Teil des Widerstand gegen Diktatur. Stattdessen, also für die ganze Bevölkerung politisch war größere Thema. Und zum Beispiel diese Protesten, die kamen in Sowjetunion-Zeiten, das war schon ein beeinflussender Punkt. Also dass Leute in Belarus kamen auf die Straßen, während es herrscht so ganz krassere Diktatur des Proletariat, des bolschewistischen Partei. Später, wir sind aufgewachsen auch mit so ganz großem Ressentiment von unseren Eltern, von Gesellschaft, wie Staat hat diese Thema behandelt überhaupt. Und es gab so soziale Kürzungen die ganze Zeit, also Anfang 90er und dann bis jetzt, ne, haben sie die ganze Zeit gekürzt. Kleinigkeiten, die Leute haben gewohnt in diesen ersten Jahren des Tschernobyl-Katastrophe. Und da war es auch also sehr politisch drin, sozusagen. Und dann eine von ersten, ich denke, so politische Engagementen waren rumherum Tschernobyl. Also erstmal Tschernobyl-Demonstration, also an Erinnerung an Tschernobyl-Katastrophe, war eine von erlaubten Demonstrationen bis 2014, war es noch 15. Und da haben Leute diese Möglichkeit benutzt, um politische Präsenz zu zeigen gegen Diktatur. Und belarussische Regime hat probiert, das zu ignorieren, dann zu besetzen und so weiter und so weiter. Und ich denke, für ganz viele Teile des Gesellschaft, dieses Thema war politisiert und politisiert auch als Teil so Kampf gegen Diktatur. Und am Ende, also es gab auch diese Gespräche, dass also diese Atomkraftwerken und Atomenergie in moderne Form oder in diese Form, die wir kennen aus Tschernobyl und dann später, das ist auch also hochzentralisierte Struktur, die braucht also diese konzentrierte Macht und so weiter. Und für uns, das war auch also, es geht also dieser Kampf für Dezentralisierung des Macht bedeutet auch Kampf gegen diese Megaprojekten, Mega-Energieprojekten, die würden dann nur Stärken des Autoritarismus.
1: Kannst du noch ein bisschen mehr darauf eingehen, welche Rolle Anarchistinnen über die Jahrzehnte in diesen Protesten gespielt haben?
5: Es gab ziemlich kleine anarchistische Bewegungen in Sowjetunion und nach Sowjetunion-Kollaps kam großes Interesse zu diesen Ideen wieder, weil Anarchisten waren eine von großen Feinden des Sowjeten, also kapitalistische Westen und bla bla bla. Und dann in den 90er gab es schon Gespräche, als Lukaschenko zur Macht kam, ob neue Atomkraftwerke muss gebaut werden. Es gab also Moratorium nach 86 bis, ich denke, 99 war dieses Moratorium oder 98. Und Lukaschenko probierte diese Zeitfenster zu nutzen, um neue Projekte zu bauen. Und da haben sich also neu gewachsene anarchistische Bewegung oder Leute aus anarchistischer Bewegung ziemlich stark engagiert und größere Kampagne gestartet, auch mit Unterstützung von so Anti-Atom-Lobby aus Russland, also auch anarchistische Aktivisten und zusammen mit ziemlich großer Menge von so Wissenschaftlern aus belarussischer Wissenschaftsakademie haben sie geschafft, dieses Moratorium zu verlängern, also für 10 Jahre. Und in Geschichte, es steht so, dass Anarchisten haben also mehr oder weniger große Rolle gespielt, das zu stoppen. Und dann ab 2006, 2007 gab es wieder Gespräche, weil es kam also wieder, also diese 10 Jahre waren vorbei und Lukaschenko wollte wieder bauen. Und da Anarchisten waren schon größere, ich denke, die stärkste Teil am Ende von dieser auch Anti-Atomkraft-Bewegung in der Land. Und da gab es auch Repressionen gegen Menschen. Leute wurden festgenommen für Flugblätterverteilung und so weiter. Oder für Beteiligung an nicht sanktionierte Kundgebungen. Was war alles also politisch außer dieser Tschernobyl-Demonstration? Und während Tschernobyl-Demos, Leute wurden festgenommen und so weiter und so weiter. Also das war alles also ziemlich großer Kampf. Die war also auch sehr kompliziert, weil von einer Seite es gab Anarchisten, die hatten diese Prinzipien des gegen Atomkraftwerk, gegen diese Geschichten über friedliche Atom sozusagen. Und dann von anderer Seite, also Teile von dieser liberalen Opposition waren nicht richtig dagegen. Also sie waren für Atomkraftwerken. Die großen Probleme, die sie hatten, waren Geschenk gebaut ist und nicht sie haben Möglichkeit, es zu bauen.
1: Das heißt, tatsächlich waren diese Demonstrationen gegen oder zum Jahrestag am 26. April in Belarus auch immer ein Ort, an dem Anarchistinnen mit auf die Straße gegangen sind?
5: Ja, ja. Also es war super viele Leute zu irgendwelchen Zeitpunkten. Es war so mehrere hunderte Leute von der anarchistischen Bewegung. Und es gab auch also Kampf gegen Anarchisten von belarussischer Opposition. In 2009, ich denke, oder 2010 haben sie gesagt, sie dürfen nicht rein, weil also ihr nehmt zu viel Platz. Und wenn ihr probiert zu kommen, also wir würden belarussische Riot Cops nutzen, um Rucksäcke kontrollieren und anarchistische Banner und Fahne zu konfiszieren. Also wir würden sozusagen proaktiv mit belarussischem Regime kooperieren, um gegen Anarchisten zu kämpfen sozusagen. Und das war also für anarchistische Bewegung ganz klar. Das passierte, weil Anarchisten hatten mehr und mehr Platz genommen auf diese Demonstrationen, haben mehr und mehr Aufmerksamkeit gekriegt und oppositionelle Politiker hatten Angst, dass also mehr und mehr Leute würden sich mehr an anarchistischer Bewegung irgendwie beteiligen und weniger an irgendwelche andere Sachen. Das zeigt also, dass anarchistische Bewegung hat also ziemlich lange in belarussischer Widerstand gegen Diktatur, gegen diese opportunistische Atomkraftwerkengeschichten ziemlich große Rolle gespielt, nicht nur in unserer Köpfe, aber auch für Gesellschaft. Dass also Leute brauchen diese Anknüpfpunkte, wo sie können vorstellen, das macht Sinn. Nicht irgendwelche Gespräche über größere Atomkraftwerken, die würden von USA gebaut, stattdessen also über Geschichte zu lernen, über Risiken zu reden und so weiter und so weiter. Also das war sehr gute Erfahrung sozusagen. Und wie gesagt, also weil Belarus ist ein kleines Dorf, du kannst also ziemlich viel beeinflussen von diesen Debatten in Gesellschaft, obwohl man, du kannst denken, ja, Diktatur kannst du nichts beeinflussen, aber das war nicht die Realität. Also es gab ziemlich viele Leute, die Anarchisten getroffen haben damals, wo Gespräche wurden geführt, entweder in Minsk oder in kleinen Städten oder in Staat, wo in der Nähe würde dieses Atomkraftwerk gebaut.
1: Wir wissen, dass es heute ein Atomkraftwerk in Belarus gibt, und zwar an der litauischen Grenze. Wie erklärst du dir, dass es letztendlich möglich war?
5: Ich denke, in den 90er, Lukaschenko hat nicht genug, oder hat mehr verstanden, dass er hat nicht genug Macht, um dieses Projekt durchzudrucken, und vielleicht aber auch also Gefühl mehr für Unabhängigkeit und so weiter, weil am Ende Projekt, die existiert jetzt in Belarus, dieses Atomkraftwerk, ist auch ziemlich größere politische Projekt. Es ist nicht so, dass Belarus ist irgendwelche größere industrielle Hub, die braucht super viel Energie und braucht dieses Atomkraftwerk. Stattdessen, es war so politischer Stunt, und politischer Stunt, die hat ziemlich größere Verbindungen mit Russland gemacht, weil Russland war verantwortlich für diesen Ausbau und so weiter und so weiter. Und für russischer Staat, das war ein wichtiger Indikator, dass Lukaschenko bleibt in dieser Sphäre von Kontrolle von Russland. Also wenn du verschuldet bist, ist es genauso wie Banken verschulden dich und du bist dann abhängig von diesen Banken. Staaten machen auch das. Ne? Und jetzt Belarus verschuldet sich mit russisches Rosatom und schuldet da Milliarden. Und ich erinnere mich, es gab keine Möglichkeit, das zu stoppen, ich denke, insgesamt, weil Entscheidung war schon betroffen von Lukaschenko und Lukaschenkos politisches Kerne. Und die einzige Punkt, was könnte damals beeinflussen diese Situation, ist Ende des Diktatur. Das passierte auch nicht in 2010. Und dann haben sie diese Atomkraftwerk für mehrere Jahre gebaut, mit mehreren Geschichten, mit mehreren Anekdoten, mit mehreren Katastrophen, die potenziell da stehen in Luft. Ein Teil von dieser, also es ist zwei Reaktoren, ich denke aktuell, die arbeiten. Und mit diesen zwei Reaktoren, ein ist ziemlich oft aus. Ihr könnt also lesen, was passierte mit diesen Reaktoren in der Vergangenheit. Es hat angefangen in diesem Zeitpunkt, wo Belarus war ziemlich nah an Russland in 2010, 2011. Sie waren so sehr, also belarussische Regierung war sehr abhängig von Russland. Und so hat es beendet am Ende. Also das Belarus ist jetzt abhängig von Russland in so viele unterschiedliche Varianten. Das Atomkraftwerk ist nur ein Teil von diesem Gespräch. Aber dieser Kampf gegen dieses Atomkraftwerk hat, ich denke, ganz viele unterschiedliche Leute zusammen mitgebracht. Also es war auch größere Wissenschaftler aus Sowjetunion-Zeiten, aus unterschiedlichen Ländern, aus Ukraine, Belarus, Russland und so weiter. Die haben gesagt, es soll nicht passieren und so weiter. Und es war sehr viele Leute, die verstehen, worüber reden sie. Und es war ganz klar, dass es so ganz krass geprägte ideologische Projekt. Also zum Beispiel jetzt, sie reden über, okay, wir haben dieses Atomkraftwerk gebaut, wo soll dieser ganze Atommüll gelagert werden? Und sie wissen nicht. Sie machen jetzt Fragebogen in unterschiedlicher Teil des Landes und fragen Leute, wollt ihr ein Atommüllecke haben oder nicht? Also das war nicht richtig durchgedacht, die ganze Projekt. Und sie haben einfach Geld reingeworfen, und jetzt, es gibt auch Gespräche, dass, also sie wissen nicht, was mit dieser Strom zu machen. Es war Idee, sie würden das verkaufen an Litauen. Jetzt können sie es nicht machen, weil also Litauen will nichts mit Belarus haben. Und deshalb also dieses Atomkraftwerk auch steht als so Monument des belarussischen Diktatur in dieser Kampf zwischen so, wo Lukaschenko geht und so weiter, und Monument, die belarussische Bevölkerung würde bezahlen, also ziemlich lang.
1: Du hast das jetzt so aus dieser Perspektive beleuchtet, dass es so ein politisches Projekt ist vom Regime. Wie würdest du sagen, sieht die Bevölkerung das?
5: Es gab Protesten vor Ort, es gab Protesten in Minsk. Leute haben probiert zu organisieren sich. Es gab auch also Protestproben, sich zu organisieren in dieser formalistische Weg, weil zum Beispiel du musst irgendwelche offene Treffen machen, bevor du baust dieses Atomkraftwerk, wahrscheinlich Gesetz aus Sowjetzeiten noch. Und da haben sie einfach Leute aus unterschiedlichen Fabriken von Staat mitgebracht, in größere Saal reingesetzt, dass Leute, die in Opposition zu diesem Projekt dürfen, überhaupt nicht reinkommen. Also es gab schon so von einer Seite dieses Spiel um Legalismus und Proben, es irgendwie legalistisch zu bekämpfen. Es gab auch also Proben, es mehr so mit irgendwelchen Straßenaktivismus zu machen. Aber zu diesem Zeitpunkt, also 2010 haben sie das beschlossen, ich denke, das war schon klar, dass belarussische Regierung und Regime ist konsolidiert genug, um dieses Projekt zu bauen. Und wie gesagt, also es gab Leute, die haben schon ziemlich viel Repressionen gekriegt und so weiter. Es gab damals Leute, die haben gesagt, ja cool, also sie bauen jetzt Atomkraftwerk, hier kommt Jobs und so weiter. Also das ist gleiche Geschichte wie überall mit größeren industriellen Projekten. Jetzt haben diese Leute herausgefunden, dass niemand braucht sie im Atomkraftwerk. Dass sie haben einfach Mitarbeiter von anderen Orten mitgebracht. Also Leute, die haben Uni-Ausbildung und so weiter. Und ob es hat sich so krass verändert, das ist kompliziert zu sagen, weil niemand war in dieser Astraverz und rumherum, um mit Leuten zu reden. Aber allgemein in Belarus, diese Geschichte mit Atomkraftwerk hat nicht so viel verändert für normale Leute, für einfach tägliche Leben. Es ist nicht so, dass Stromenergie, also Strompreis ist runtergegangen, weil Atomkraftwerk und so weiter und so weiter. Stattdessen also bis irgendwelche Zeitpunkte in der Vergangenheit, es gab noch soziale Projekte, um Energiepreise unten zu haben und so weiter. Und seit diese Atomkraftwerke existiert, also Energiepreise sind nach oben gegangen, trotz Atomkraftwerk. Deshalb also für Leute haben sie nicht so viel profitiert von dieser Mythologie des billiges Atomenergie. Und zwischendurch, ich denke, es gibt schon Angst, dass es kann nochmal passieren. Und wenn du redest mit Leuten, dass irgendwo

0: und so weiter.
1: Grandfather is liquidated. I'm very thanks my grandfather because he's saved my life, my parents' life. This is very important to remember.
2: Das war ein Ausschnitt aus der Doku Die übersehenen Kämpfer. Wir haben im Beitrag schon mehrmals über sie gesprochen. Die Menschen, die in Tschernobyl gearbeitet haben. Die Menschen, die das Feuer gelöscht haben, die Umgebung gesäubert. Die Menschen, die den Sarkophag gebaut haben, kontaminierte Gebäude, Wälder und Gerätschaften abgerissen und begraben haben, Menschen, die Straßen gebaut haben, Ärztinnen, LehrerInnen, Köchinnen, WäscherInnen, FahrerInnen, Bauarbeiterinnen jeglicher Couleur. All diese Menschen, die damals geholfen haben, die Welt vor einer noch größeren Katastrophe zu retten, heißen LiquidatorInnen. Das sind Menschen, die nach der Nuklearkatastrophe von Tschernobyl an der Eindämmung des Unglücks beteiligt waren, um die ionisierende Strahlung zu liquidieren. Daher der Name. Insgesamt gibt es etwa 800.000 Menschen. Tatsächlich gibt es keine genaue Anzahl.
3: Einmal kommen wir spätabends zurück. Wir arbeiteten immer 12 Stunden am Tag, ohne freie Tage. Zum Ausruhen blieb nur die Nacht. Wir fahren also in unserem Schützenpanzerwagen. Jemand geht durch ein leeres Dorf. Wir kommen näher. Ein junger Mann mit einem Teppich auf dem Rücken. In der Nähe ein Schiguli. Wir halten an. Der Kofferraum ist voll von Fernsehen und Telefonapparaten. Der Schützenpanzerwagen stößt zurück und drückt den Schiguli platt wie eine Konservenbüchse. Keiner sagt ein Wort. Wir begruben den Wald. Wir sägten die Bäume bis auf 1,5 Meter ab, wickelten die Stämme in Plastikfolie und wälzten sie in einen Mugolnik. Ich konnte nachts nicht schlafen. Wenn ich die Augen zumachte, sah ich, wie sich etwas Schwarzes bewegte, drehte, wie lebendig, lebende Erdschichten mit Käfern, Spinnen, Würmern drin. Ich kannte ihre Namen nicht, ich wusste nicht, wie sie heißen. Einfach Käfer und Spinnen, Ameisen. Kleine und große, gelbe und schwarze. So bunte. Bei einem Dichter habe ich mal gelesen, dass Tiere ein Völkchen für sich sind. Ich habe sie zu Dutzenden, zu Hunderten, zu Tausenden umgebracht, ohne ihre Namen zu kennen. Ich habe ihre Behausungen zerstört, ihre Geheimnisse, habe begraben, begraben. Die Männer haben Wodka getrunken, Karten gespielt, waren hinter Frauen her, haben Kinder gezeugt, haben viel über Geld gesprochen. Aber für Geld wurde dort nicht gearbeitet. Kaum einer machte es nur für Geld. Gearbeitet, weil es sein musste. Man sagte uns, arbeitet. Fragen wurden nicht gestellt. Wir träumten von Beförderungen. Wir tricksten, klauten, hofften auf versprochene Vergünstigungen, auf eine Wohnung außerhalb der Warteschlange, um aus der Baracke herauszukommen, auf einen Kindergartenplatz. Ein Auto. Einer von uns war feige. Der hatte Angst, das Zelt zu verlassen und schlief sogar in einem selbstgemachten Gummianzug. So ein Feigling. Er wurde aus der Partei ausgeschlossen. Er rief, ich will leben.
2: An diese Menschen denkt heute kaum jemand mehr. Erinnert wird vielleicht an den Orten, aus denen sie gekommen sind. Denkmäler gibt es in Belarus, in der Ukraine, in Tadschikistan und anderen Orten. Aber eben nur an den Orten, wo die Menschen herkamen. Der Rest der Welt spricht oder denkt und erinnert selten an sie. Dabei waren das die Menschen, die ein größeres Unglück verhindert haben, die das Feuer gelöscht, den Sarkophag gebaut und die Strahlung eingeschlossen haben. Ohne sie wäre Tschernobyl eine noch viel größere Katastrophe geworden und wir verdanken ihnen viel. Viele kämpften um Anerkennung. Ja, es gab Medaillen am Anfang für viele, aber die konnten keine Leben retten. Viele Menschen kämpften jahrzehntelang um medizinische Versorgung, um das Nötige für den Alltag. Viele kämpften gegen soziale Isolation und Ausgrenzung.

0: Entschädigung wurde damals in der ehemaligen Sowjetunion festgelegt. Nach dem Zerfall dieser lag die Aufgabe bei den einzelnen Nationalstaaten. Die Zahlungen und Unterstützung ist immer weniger geworden. Dabei haben diese Menschen ihr Leben riskiert. Über die Todeszahlen wird bis heute gestritten. Und es wird wohl nie abschließend geklärt. Ein offizieller Bericht der Internationalen Atomenergiebehörde und der Weltgesundheitsorganisation geht von weniger als 50 Toten aus, die direkt in Verbindung mit dem Unfall stehen. Und schätzungsweise 4000 Menschen, die infolge der Katastrophe an Krebs starben. In einem 2006 veröffentlichten Other Report on Chernobyl ist von bis zu 60.000 Krebstodesfällen die Rede. Der Blick geht hierbei oft nur nach Russland, Belarus und in die Ukraine. Tatsächlich wurden Liquidatoren aus vielen ehemaligen Sowjetrepubliken rekrutiert. Alexei Jablokow von der Russischen Akademie der Wissenschaft geht von weitaus größeren Opferzahlen durch Tschernobyl aus, nämlich 1,44 Millionen Toten weltweit.
1: Ich habe keine Angst mehr vor dem Tod, dem konkreten Tod. Aber ich weiß nicht, wie ich sterben werde. Ein Freund ist gestorben. Er wurde immer dicker, schwoll an, wie ein Fass. Und ein Nachbar, der war auch dort gewesen, als Kranfahrer. Er wurde ganz schwarz wie Kohle und ist bis auf Kindesgröße zusammengeschrumpft. Ich weiß nicht, wie ich sterben werde. Wenn ich um einen Tod bitten könnte, dann würde ich mir einen normalen Tod wünschen, keinen Tschernobyl-Tod. Nur eins weiß ich genau. Mit meiner Diagnose lebe ich nicht lange. Wenn ich nur spüren würde, wenn es soweit ist. Eine Kugel in den Kopf. Ich war auch in Afghanistan. Das ist leichter mit der Kugel.
0: In der Sendung haben wir bisher sehr viel zurückgeschaut, was ist historisch passiert, konkret in Tschernobyl, die Konsequenzen davon ein Stück weit betrachtet, darüber gesprochen, wie in Belarus dagegen protestiert wurde. Das ist alles, ist das irgendwie weit weg und lange her, aber tatsächlich ist Tschernobyl ein Ort, der nach wie vor eine Relevanz hat.
2: Ich denke, die größere Nachrichten in den letzten Monaten oder in den letzten Jahren waren über den Krieg und was Krieg macht mit diesem Gebiet überhaupt. Und da kommt wieder diese Geschichte mit Angst. Und ich denke, es kommt auch parallel zu Verständnis, dass Russland, also vielleicht irgendwann, also in der Vergangenheit, wenn die Sowjetunion da war, hat Russland belarussische Bürger und also Ukrainer als Teil des Imperiums gesehen und etwas, was ressourcenmäßig geschützt werden muss. Ne? Jetzt ist es nicht so und da kommt dann Angst, dass sie können also ganz viel Schaden einrichten. Also nicht so, wie es war vorher, so einfach etwas passiert und dann wir würden es probieren zu vergraben stattdessen. Also sie würden mit Absicht Schaden machen. Und da haben wir gesehen, diese Geschichte mit Drohnenangriff auf Tschernobyl und da war auch also dann Überlegung, ey, theoretisch, sie können es ausnutzen, um Leute zu terrorisieren. Also sie können weiter Atomenergie und Atomkraften nutzen, um Sachen kaputt machen. Also das ist also schon ein größerer Angriffspunkt. Also so ist es, ich denke, im Kopf, dass also Tschernobyl ist nicht etwas, was in Vergangenheit, aber es ist etwas, was wir haben erobert aus Sowjetimperium und es bleibt dort und wir müssen mit dieser Situation weiterleben, auch mit diesen Territorien, die komplett verschmutzt sind. Das ist alles also, was nicht nur in unsere Generation würde weggehen, stattdessen also es ist noch Generationen nach uns würden Tschernobyl erinnern, weil es ist so ziemlich großer Teil des Land, die unbenutzbar ist und diese größere, ich würde nicht sagen eine Bombe, aber diese größere nukleare Scheiß, die steht in der Mitte von Europa und niemand weiß, was mit denen zu machen und nur unter einfach irgendwelche Beton zu vergraben und dann nächste kommt und muss es Neues etwas machen mit dieser ganzen Geschichte. Und es ist sehr komplizierte Gespräche, weil während diese Widerstandssituation gegen belarussische Atomkraftwerk, wir haben auch gesehen, wie krass ist diese Atomlobby im Fall von Belarus von Rosatom, die probiert es also zu zeigen, dass Tschernobyl war, also ganz kleine Sache, nur ein paar Dutzende Leute gestorben, alles ist tippitoppi und so weiter. Und ich denke, das ist auch also sehr gefährlich und wir wissen nicht, was die Konsequenzen von Tschernobyl, die kommen dann in 30, 40, 50 Jahren für Leute, die wohnen in Gebieten oder nahe zu diesen Gebieten. Und es gibt Gefahr, dass wir würden das nie rausfinden, weil Leute, die haben diese Information, die haben Zugang zu dieser Information, würden diese Information nie geben und würden es als streng geheim für immer halten. Wie es ist mit größeren Imperien, die wollen nie dann irgendwelche Fälle bearbeiten, stattdessen einfach probieren, es zu vergessen. Und ich denke, mit Tschernobyl ist es sehr kompliziert zu vergessen.
0: Es ist auch ähnlich wie in Fukushima, wo diese ganzen Firmen oder dort auch in Fukushima ja genauso die Frage der, wie viele Leute waren eigentlich betroffen, dieselbe Debatte war, dieselbe nicht geklärte Debatte war und auch ganz viele Unklarheiten über das eigentliche Ausmaß von dem, was da eigentlich letztendlich passiert ist, gibt. Am Beispiel von Belarus können wir eigentlich sehen, dass Menschen nicht so viel aus der Geschichte gelernt haben, weil der Umgang und der Neubau mit dem Atomkraftwerk, würde ich sagen, im Vergleich dazu, wie mit der Gesellschaft umgegangen wird, wie eben genau diese ganzen Konsequenzen und Folgen von Tschernobyl nicht bearbeitet wurden, weder auf einer sozialen Ebene noch auf einer medizinischen Ebene, sondern am Ende ist es kapitalistische Interessen oder imperiale Interessen, die solche technischen Projekte ermöglichen.
2: In erster Linie, ich würde sagen, dass es nicht so, Menschheit lernt nichts. Es ist ganz spezifische Leute, die machen diese Entscheidungen. Entweder ist es vielleicht ein bisschen größere Gruppe oder im Fall von Belarus sehr kleine Gruppe, die würde das entscheiden. Und unser Lernprozess als Gesellschaft, als Menschheit ist sehr behindert von dieser kleinen Gruppen von Menschen, die haben mehr Macht, um unsere Lernprozess zu überschreiben und zu sagen, nee, das ist alles Quatsch, alles ist gut. Und in diesem Fall, Informationskrieg spielt sehr große Rolle. Und deshalb, also wir verlieren unsere Möglichkeit zu lernen als Gesellschaft, wenn Leute entscheiden. Da kommt dann so noch dazu eine Schicht. Es gibt ziemlich krassere Teile der Gesellschaft mit sehr viel Macht, Geld, whatever haben sie, die ist nicht interessiert in diese Unterrichten von Geschichte. Sie sind mehr interessiert in Profiten, die würden nicht nur heute produziert, aber was kommt morgen? Und im Fall von diesen Profiten denken sie nicht so viel an Konsequenzen. Und das haben wir also gelernt durch die letzten 20 Jahren von ökologischer Kampf gegen Klimakatastrophe. Das kapitalistische Kerne interessiert sich nicht um, was passiert dann mit der ganzen Gesellschaft. Also sie würden dann an Mars irgendwelche Kolonie bauen oder in Bunker sich vergraben. Ganz viele Leute haben gelernt, dass es gibt Klimakatastrophe. Und dann es gibt ganz wenig Leute, die sagen nein. Und manche sagen aus ideologischen Gründen nein. Und manche sagen einfach aus Profitgründen nein. Und wollen weiter Maschine führen. Und deshalb also haben wir heutzutage zum Beispiel dieser größere Boom mit KI, die braucht super viel Energie. Und plötzlich dann kommen irgendwelche Typen und sagen, ah ja, wir können kleine Atomkraftwerke bauen für Google Datazentrum. Und dann du denkst, ja, weil alle wollen krassere technologische Sprung schaffen und niemand denkt, es kann Konsequenzen kommen. Ich denke, wir würden uns in andere Katastrophen finden, sehr locker, weil am Ende also Leute, die fahren, dieser Zug, an dem wir alle sitzen, sind nicht Leute, die können, wie man fährt, Zug und nicht wissen, was Zug ist überhaupt und dass wir sind alle irgendwie auf dieser Erde und würden alle zusammen sterben, wenn alles ist scheiße. Und ich denke also, da gibt es auch Analogie zwischen dieser Atomkraftwerken und Atomgeschichte, dass es wird so Leben verändern, dass wir würden leben in ein Paradies. Haben nicht geschafft bis jetzt, wie wir sehen. Ne? Und mehr Menschen, die ich kenne, haben geleidet von diesem Paradies. Genauso hören wir heute KI-Geschichten. Ne? Dass also es wird ein neuer Paradies, es wird eine neue Paradigma, wie Leute leben miteinander und so weiter. Und natürlich wird das also ziemlich viele Sachen im Leben verändern. Die Frage ist, ob es muss so schnell gemacht werden, wie es ist jetzt gefordert und dann super gefährlich sein oder du kannst Sachen entwickeln im Laufe, wo alles wird also sicher gemacht und wir würden dann zu irgendwelchen Lösungen kommen, die würden nicht die ganze Menschheit kaputt machen, diese Planete machen kaputt, die ganze Leben auf dieser Planete machen. Weil, also ich halte am Ende modernen Kapitalismus verantwortlich für Klimakatastrophe, aber auch für solche Sachen wie Tschernobyl. Und Leute können sagen, ja, Tschernobyl war ein kommunistisches Land und bla bla bla. Denn also dieser Kampf für ideologische Gewinn über wer ist zuerst am meisten produktiv und so weiter, das war auch Kampf in dieser kapitalistischen Welt und kommunistischer russischer Reich oder egal wie heißt es, also war auch nicht kapitalistlos sozusagen.
0: Weil das diese Verknüpfung gerade mit diesen, ich fand es spannend, dass du vorhin gesagt hast, um vielleicht nochmal so eine andere Richtung zu gucken, dass genau diese Kritik an autoritären Regimen auch eine Kritik an zentralisierter Energie ist und dieser Form von Energie. Und ich denke, das ist sowas, finde ich, was wir uns mitnehmen müssen, warum es wichtig ist, weiterhin gegen Atomkraft zu protestieren und auf die Straße zu gehen.
2: Was kommt auch dazu, ist dieser Paradigmen von wie interagierst du mit der Welt. Deshalb also diese konservative Kräfte sind so begeistert von all diesen Megaprojekten, weil es ist so Gefühl, ah ja, wir haben Probleme mit Energie, wir würden eine größere Dinge bauen und dann alles wird gut. Und ich denke, wir müssen weg von dieser Paradigmen insgesamt gehen, wenn wir wollen überleben in dieser Planete, weil Verantwortung muss dann gehalten werden, nicht in dieser, ah, jemand kommt und rettet uns, jemand kommt und baut diese größere Dinge, die wird alle gut machen. Stattdessen, also wir müssen alle überlegen, was bedeutet das, dass wir konsumieren super viel Energie und machen irgendwelche Bitcoin-Scheiß und generieren irgendwelche Scheiß für unsere TikTok und so weiter. Also wie viel Schaden macht diese westliche Gesellschaft, diese erste Welt sozusagen, an die ganze Welt? Und ja, also das muss gebrochen werden. Und ich denke, Kampf gegen diese Energiemärkteprojekten ist verknüpft an dieser Kampf für Gerechtigkeit, für also Gleichheit in Gesellschaft gegen kapitalistische Denkmuster und gegen autoritäre Staaten, die würden dann das unter Kontrolle halten.
3: Jetzt heute wird es laut. Es wird dreckig. Es wird politisch. Wir befassen uns mit dem Roman Mauerpogo von Sonja M. Schulz. Es ist eine Reise in den Untergrund der DDR, dorthin, wo Punk mehr war als nur Musik. Es war eine Überlebensstrategie. Das, der staatstragende Pathos von den Pudis, das erste Lied. Aber hinter den polierten Fassaden brodelte es. In Mauerpogo geht es um genau diesen Schmutz, die Wut und die Freiheit in den illegalen Kellern. Wir hören jetzt, wie sich der totale Gegenentwurf anhört. Schleimkeim, gefolgt von meinem Klappentext oder von dem Klappentext von Mauerpogo und den Vätern des Punks aus London, den Sex Pistols. Mit Anarchie.
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0: Vielen Dank.
1: Der Klappentext zu dem Buch Mauerbogo von Sonja M. Schulz. Der Klappentext, wie gesagt. Ein Buch wie ein Aufbruch. Eine Liebeserklärung an das Laute, Wilde und wunderbar Kaputte. Ein Roman, der beim Lesen in den Händen vibriert. Eisenwerder 1982. Joe ist 14, steht kurz vor der Jugendweihe. Der fürchterlich biedere Rock liegt schon bereit. Da fällt ihr das Foto einer jungen Londonerin in die Hände. Das ist elektrisiert. Lederjacke, zerrissene Strumpfhose, wirre Frisur. Für Joe macht plötzlich alles Sinn. Sie färbt sich die Haare knallgrün. Von nun an ist sie Punk. Sie gründet eine Band, verliebt sich in Ratte, die rasend schnell Schlagzeug spielt und verbringt die Nächte pogo-tanzend im Pressluftschuppen. Doch von dieser Freiheit fühlen sich die Autoritäten bedroht. Bald gerät Joe ins Visier der Stasi. Es folgen Schikanen, Verhaftungen, Gewalt. Mit trotzigem Sound und kraftvollen Bildern erzählt Mauerpogo von Freundschaft, Wut und Rebellion. Eine Geschichte mit der Wucht eines Punk-Akkords. Wild, frech und atemlos sagt

Anarchy in the UK. Zur bitteren Realität im Osten. Während die Sex Pistols die Queen provozierten, war man in der DDR für ein paar bunte Haare schon Staatsfeind. Wie das Buch diesen DDR-Terrorstaat literarisch verarbeitet, hören wir jetzt in einer Rezension. Danach geht es auch musikalisch weiter.

mit der Rezension zu Mauerpogo, ein Buch von Sonja M. Schulz. Die Rezension von literaturlaunch.eu. Für mich als alter Pogo-Tänzer und Headbanger war alleine schon der Titel sowas von anziehend, wie es nur wenige Buchtitel sein können, zumal es lustig ist, dass beim Pogo selten etwas passiert. Da man immer wieder auf sich und auf andere achtet, auch wenn es manchmal etwas rau und gefährlich aussieht. Genau das gleiche gilt für Punker im Allgemeinen. Sie sehen anders aus, bunter und manche auch ein wenig gefährlicher. Aber wenn ich die Wahl habe, mit Punkern zu feiern, mich mit ihnen zu umgeben oder mit komplett, ich sag mal, normalen Menschen, dann bin ich eher bei den Punkern. Als Joe ein Bild einer Punkerin gesehen hat und sie sich davon angesprochen fühlte, konnte ich dies vollkommen nachvollziehen. Ich habe mich in ihr wiedergefunden. Auch in mir gab es mal eine Zeit, da war ich in einer Popperklasse und nicht so richtig glücklich. Auch wenn es keine schlechten Menschen waren, beileibe nicht. Aber als ich sitzen blieb und dann in einer Metaller- und Punker- und Rockerklasse landete, war ich wesentlich glücklicher. Dass dieses anders auftreten für einen Staat wie die DDR in deren Augen gefährlich war, wird in dem Buch sehr schnell klar. Auch für die Familie von Joe ist es schwierig, als sie mit grünen Haaren zur Jugendweihe geht. Dass ich mich fragen würde, was ist eigentlich für den Staat der DDR gefährlicher? Wenn Menschen einfach andere Musik hören und sich anders kleiden oder wenn sie westdeutsche Markenkleidung tragen? Warum wird das eine geduldet und das andere verteufelt? Für mich war dieses Freizeitlager für die Jugendlichen im Sommer viel schlimmer. Manche Kinder wurden dort bei einem Ritual erniedrigt, wobei sie unter anderem Schlamm trinken mussten. Das muss man sich mal vorstellen. Man kann jetzt sagen, Markus, du warst bei den Pfadfindern, da gab es auch Lagerfreizeiten. Da muss ich sagen, das ist etwas völlig anderes. Es war nicht alles gut, aber es wurde nie eine gewisse Grenze überschritten. Man ist auch heute noch erfreut, wenn man sich sieht und lacht miteinander und ist auch 40 Jahre später noch befreundet. Lager ist nicht gleich Lager. Es kommt ganz stark auf die Menschen und deren Leitung drauf an. Aber mit solchen Arschlöchern, die so ein Lager leiten, würde ich nicht befreundet sein wollen. Weder jetzt noch früher. Und ich kann Joe verstehen, wie sie sich da fühlte. Dort trifft sie aber ihre spätere Freundin Ratte, die sich von ihrer Familie lossagt und später in einem abbruchreifen Haus wohnt und dort Schlagzeug spielt. Der Roman beschreibt auch die Freundschaft zu ihrem Klassenkameraden Frankie, der sich selbst sucht, genauso wie Joe es macht. Als die beiden das erste Mal in einer geheimen Disco für Punker waren, merkt man, wie glücklich nicht nur Joe war, sondern auch Frankie, der sich dort einfach freier und glücklicher bewegen konnte. Ich hatte beim Lesen das Gefühl, die beiden wachsen innerlich. Sie sind glücklicher. Als sie später ihre eigene Punkband gründeten, werden sie noch glücklicher. Wobei man immer mehr merkt, wie die Familie darunter leidet. Denn der Staat sagt, dass die Eltern und die Familie daran schuld sind, dass sich Joe für Dinge interessiert, die in der DDR nicht gern gesehen werden. Und somit bekommen die Mutter, der große Bruder und die kleine Schwester neben Joe immer häufiger auch Druck von der Stasi. Es ist hart zu lesen, wie es war, als eine Kirche von der Polizei gestürmt wurde und die Menschen dort niedergeknüppelt wurden, nur weil
sie für Frieden und für Spaß feiern wollten und nicht mehr und nicht weniger. Man merkt immer mehr, wie der Staat die Daumenschrauben anzieht. Joe darf nicht weiter in die Schule, sondern muss in die Fabrik, um Strümpfe herzustellen. Es wird immer drastischer und der Spannungsbogen wird von Seite zu Seite bedrückender. Im Kontrast dazu steht die tiefe Freundschaft zwischen ihrer Freundin Ratte und Frankie, die einfach wunderbar ist. Für mich ist es ein Buch, welches zum einen Angst macht. Was ist, wenn wir in einem totalitären Staat leben? Wenn wir nicht mehr jede Musik hören können und jedes Buch lesen dürfen, das uns gefällt? Auch wenn Menschen nicht mehr lieben dürfen, den sie lieben? Das ist doch traurig. Und das macht doch das Menschsein aus. Dieses Anderssein, dass nicht jeder gleich ist. Und das ist genau das, warum ich mit Menschen immer wieder auf die Straße gehen würde, wenn es notwendig ist. Gerne auch mit Punkern und oder einfach allgemein Andersdenkenden. Ich will nicht in einem Staat leben, in dem Menschen vorgeschrieben wird, was sie zu denken und zu tun haben, wie sie sich kleiden sollen oder was sie hören sollen. Ich habe am Schluss dieses Buches einen richtig dicken Kloß gehabt, der sich nur langsam löste. Frau Schulz kann einfach gut Situationen beschreiben und einen Spannungsbogen aufbauen, der sich über das ganze Buch erstreckt. Es steigert sich langsam und gipfelt in einem Ende, welches Hoffnung gibt und zugleich Angst macht. Ich bin mir auch Stunden später noch immer nicht sicher, was ich fühle. Nur eines ist klar, es sollte gelesen werden, damit wir mit offenen Augen durch die Welt gehen. Mauerpogo ist ein Buch, was im Aufbau Taschenbuchverlag oder Aufbauverlag erschienen ist. Die Autorin heißt Sonja Schulz und

Jung kaputt spart Altersheime. Eine Zeile wie ein Schlag in die Magengruppe. Wir kommen jetzt zum Kern der Sendung. Das Interview mit Sonja M. Schulz. Im ersten Teil des Interviews sprechen wir unter anderem über die Anfänge von Mauerpogo, eingerahmt mit den kühlen Klängen von Ideal.

0: ist literaturlaunch.eu. Heute mit... Ja, ich heute bin heute im Gespräch mit Sonja Schulz. Sie hat das Buch geschrieben, Mauerpogo. Und hat mehr oder weniger etwas mir in die Erinnerung gebracht oder beziehungsweise etwas aufgezeigt, was ich überhaupt noch nicht auf Schirm hatte. Und zwar den Punk in der DDR. Und ja, das gab es wirklich. Und es gab da auch Bands wie zum Beispiel Keimschleim und andere, die da wirklich sehr erfolgreich waren. Aber Punk war nicht sehr angesehen bei der DDR-Führung. Wann kam es zu der Idee, zu dem Buch?
1: Ja, zu der Idee kam es vor 6 Jahren, beziehungsweise jetzt schon wieder ein bisschen mehr. Und zwar war da gerade mein erster Roman Hundesohn erschienen, der in so einem Milieu harter Männer, Rotlicht, Waffen, schnelle Autos, St. Pauli spielte. Viel Alkohol, vermeintliche coole Männlichkeit. Und das hat mir wahnsinnig Spaß gemacht, mich in das Milieu rein zu recherchieren. Aber es war eben auch sehr beschränkt auf diese Hauptfigur, beziehungsweise diese Hauptfigur war im Kopf etwas beschränkt, auch im Gefühlshaushalt. Und ich hatte danach das Gefühl, ich möchte als nächste Figur, was auch immer das Thema sein wird, aber ich möchte unbedingt eine Frau haben. Und ich möchte, dass die Heldin schnell ist im Kopf und keine Alkoholikerin ist und einfach einen anderen Horizont hat und eine andere Energie hat. Und ich wollte da in eine ganz andere Welt eintauchen. So. Und ich wusste also Frau, mehr wusste ich noch nicht. Und in diesem offenen Zustand des Empfangens von was auch immer mich da anweht, habe ich eine Freundin getroffen, die meint, sie hat eine Bekannte, die müsste ich eigentlich unbedingt mal kennenlernen, weil die eben eine Punk-Vergangenheit hatte in der DDR und die hatte so eine tolle Lebensgeschichte. Und dann habe ich die getroffen, recht zügig, und das war die Kim. Und dann hat Kim tatsächlich großzügigerweise mir ihr Leben erzählt und mir da Einblicke gewährt, die ich vorher eben auch nicht hatte. Also ich habe mich auch vorher nicht weder mit Punk noch mit Punk in der DDR beschäftigt. Und dann fand ich das ganz fantastisch, so eine Figur zu entwerfen. Also es ist jetzt nicht Kims Lebensgeschichte geworden, aber sie war so die Basis des Interesses und vieles von ihren Erzählungen ist tatsächlich eingeflossen. Dann später aber auch viele Erzählungen von anderen Menschen. Und ich dachte, das ist toll, so eine Figur zu haben, weil das ist nun wirklich Frauenpower. Dann wollte ich gerne, dass sie auch ein Teenie ist, diese Hauptfigur. Und weil das wieder eine ganz andere Lebenswelt ist und auch nochmal diese Energie hat der Jugend und des Aufbruchs. Und das passt ja gar nicht zu einem Staatssystem, was eher auf Ordnung und Stillstand beruht. Und da muss es also per se schon clashen, wenn man mehr will. Und dann clasht es nochmal mehr, eben wenn man Punk ist oder wenn man als Staatsfeindin eingeordnet wird von diesem Staatssystem. Und plötzlich habe ich als Einzelperson den ganzen Staat gegen mich. Das fand ich, ist eine super Prämisse für eine Geschichte und war eine Hardcore-Lebensrealität für viele.

Der Friedensstaat als Farce. Le Attentat haben das schon damals ausgesprochen. Aber wie sind die Protagonisten im Buch eigentlich born im WGDR? Das und mehr vertiefen wir im weiteren Teilen des Interviews mit der Autorin Sonja M. Schulz im literaturlaunch.eu Interview.

Ich hatte es irgendwie überhaupt nicht auf dem Schirm, dass es Punk in der DDR gab. Das war mir wirklich vollkommen unbegreiflich. Und ich habe dann letztens, wir haben ja hier in Gießen, ich komme ja aus Gießen, und wir haben ja das zentrale Aufnahmelager gehabt von der DDR. Also ne, mehr oder weniger, wenn du aus der DDR ausgereist bist, dann ging es mehr oder weniger erstmal nach Gießen. So, und ich habe dann, da ich hier in der Kulturszene ja verwurzelt bin, habe dann auch einem von dem Aufnahmelager mehr oder weniger kontaktiert. Also wir haben da so ein, das ist halt aufgebaut mittlerweile und da kann man, das kann man besuchen, kostenlos und auf jeden Fall sehr empfehlenswert. Und da hat mir dann die Kollegin von dem Aufnahmelager mehr oder weniger dann auf einmal gesagt, es gibt auch noch ein Spiel und das nennt sich auch noch Grenzgänger aus der DDR in den Westen, in die BRD und die Heldin ist eine Punkerin. Und ich saß da nicht so, huch, huch, Moment, stopp, das kann jetzt gar nicht sein. Und ja, und sagt sie so, ja doch, ist einfach so, die haben wir dann auch so ausgewählt und das fand ich sehr, sehr spannend. Das hat mich dann etwas überrascht, weil sowas hatte ich überhaupt noch nicht auf dem

0: Jeans zur Schule gegangen ist, dann gab es schon einen Anschiss dafür oder man musste sie teilweise ausziehen. Das galt auch für andere Westklamotten oder Accessoires. Also man hat ja auch manchmal gerne so Westplastetüten dann genommen und ist damit zur Schule gegangen, hat die dann aber vielleicht umgedreht, sodass das Logo innen war, als so ein kleines Statussymbol vielleicht oder ja Signal, ich habe hier was aus dem Westen. Aber da waren die Schulen unterschiedlich und die Lehrerinnen, aber eigentlich war das nicht auf keinen Fall gerne gesehen, dass man Westzeug hatte.
1: Aus welchen Städten entstand eigentlich die Stadt Eisenwerder?
0: Ja, also sollte so ein bisschen prototypisch sein und nicht erkennbar. Grundlage war aber trotzdem Karl-Marx-Stadt. Aus dem Grund, weil Kim aus Karl-Marx-Stadt kommt und wir dann auch gemeinsam nach Chemnitz gefahren sind. Und sie mir da Orte ihrer Punk-Vergangenheit gezeigt hat. Und ich fand, da sind so ein paar Sachen angelegt in dieser Stadt, die gut passen könnten für so eine prototypische DDR-Stadt. Also einmal Chemnitz oder Karl-Marx-Stadt wurde ja im Krieg ziemlich zerbombt. Und dann hat man sich entschlossen, so sehr große Aufmarschstraßenzüge teilweise aufzubauen, also wo man dann auch schon die Paraden mitgedacht hat oder diese sozialistische Großarchitektur, was eigentlich eher so menschenfeindlich ist, wenn man da als Einzelperson rumläuft und sich bewegen muss durch die Stadt, aber eben so groß gedacht, auch für Bilder, für Propaganda, für Märsche. Und das hat mir gefallen, so etwas zu entwerfen. Und natürlich gibt es in Karl-Marx-Stadt diesen großen Karl-Marx-Kopf, den Nischel. Und da wollte ich auch gerne ein Monument haben in Mauerpogo, was auch so ein prototypisches sozialistisches Monument sein könnte und vor allem aber klotzig und schwer und man kann es vom Mond aus sehen. Also dieser Karl-Marx-Kopf in Chemnitz ist ja über 13 Meter hoch mit Sockel und wiegt so rund 40 Tonnen und ich wollte auch so was Bombastisches haben und habe mir dann die Faust ausgedacht, weil was ist sozialistischer als die gereckte Faust oder als antifaschistisches Symbol? Und sie hält eine Fackel. Ja, und jetzt ist es nicht so, dass man irgendwie Karl-Marx-Stadt wiedererkennen könnte. Im Roman soll es auch nicht. Es ist eben aus so vielen kleinen Einzelteilen zusammengesetzt. Aber das war die Grundidee, so eine Vorlage zu nehmen.

Paul ist tot, ein Klassiker des Postpunks. Aber im Mauerpogo geht es um das Weiterleben, das Weitermachen, trotz allem. Wir hören die Band Planlos und gehen dann direkt in den dritten Teil des Gespräches über den literarischen Widerstand, den wir leisten müssen auch teilweise.

0: ganze Städte, weil es war ja, Eisenwerder ist ja eine fiktive Stadt. Mhm. Ist ja auch eine relativ fiktive Geschichte um die Heldin Jo. So heißt ja die Heldin. Und ich finde Jo einfach eine tolle, taffe Frau. Die würde ich, mit der würde ich gerne ein Bier, mehr oder weniger ein Bier oder zwei Bier trinken. Ich glaube, das könnte sehr, sehr viel Spaß machen. Einfach auch, um Diskussionen einfach auch aufrecht zu erhalten. Wie ist es eigentlich, Diskussionen gab es ja in dieser Familie ja auch, mit dem Bruder, mit der kleinen Schwester, mit der Mutter, mit dem Vater. Wie ist es, so etwas zu beschreiben?
1: Also die Familie ist um die Hauptfigur Jo herum entstanden, so Schritt für Schritt.
0: Wer war dann nach Jo zuerst?
1: Ja, das ist so ein Gefüge. Also ich glaube, es ist jetzt auch im Roman wirklich ein Gefüge. Also von Jo ausgehend dachte ich, naja, was kann es so für Antipoden geben in so einer Familie? Die Erwachsenen versuchen ja eher, das Familiensystem zusammenzuhalten, wissen auch mehr über den Staat, in dem sie leben, also haben nochmal eine andere Perspektive, möchten ja, dass die Kinder nicht mit dem Gesetz aneinander geraten, wissen auch eher, was da passieren kann, also versuchen auch die Kinder eigentlich zu beschützen. Es geht dann nur begrenzt. Dann dachte ich, ist es, glaube ich, eine gute Idee, dass die Mutter klassischerweise, was auch ein bisschen undankbar ist für diese Figur, diese Schutzrolle stärker einnimmt. Also die ist auch in der Partei, die ist überall engagiert, die hat sich arrangiert mit dem Sozialismus, die ist jetzt nicht als Staatsfeindin unterwegs oder macht kritisch den Mund auf. Die versucht, ihre Familie durchzubringen und ist da eher sehr solide. Der Vater hingegen ist dann eher der Träumer, also dem Jo so ein bisschen nachkommt, auch in der Kreativität, der durchaus aufgefallen ist dem Staat vorher und deswegen auch Berufsverbot irgendwann bekommen hat, weil er freier Puppenspieler war. Und das fand ich ganz schön, innerhalb dieser Eltern so eine Spannung zu haben, eine kleine Schwester zu haben, die noch ganz staatstreu ist. Also die ist ja 8 am Anfang des Buches. Und häufig haben ja Menschen, die in der DDR aufgewachsen sind, auf jeden Fall eine total schöne Kindheit gehabt. Und man hat sich da ja noch nicht wirklich für Polithintergründe in irgendeiner Form interessiert. Und es war unter Umständen ja auch total schön, gewisse Pionier-Erfahrungen
0: zu machen, ja.
1: Ja, Erfahrungen zu machen, das Halstuch zu tragen, Klassenfahrten, Reisen und so weiter und so fort. Und dass also die kleine Schwester da noch ganz begeistert von ist, fand ich auch total schön. Und dann wieder als großen Bruder da einen Gegenpart zu haben, der voll als ja Anti geht zum Vater, der ihm zu weich erscheint und der eben Offizier werden möchte. Also es mussten ja alle zum Militär gehen und es war in der Regel jetzt nicht so erwünscht und total toll, dahin zu gehen. Aber er möchte eben sich da beweisen und ja, ist dann das Gegenteil von Jo. Und ich dachte, so entsteht eine ganz schöne Spannung, wie die alle miteinander umgehen können. Und so kamen, so sind die so aneinander gewachsen. Und dann haben die alle so ihren Background bekommen und ihre Biografie.
0: Wie kam es zu der Straßenkönigin, also zu dem Bild? Ich hatte irgendwie so ein richtig grelles Bild, mehr oder weniger auch vorm Kopf. Das war ja so der ausschlaggebende Punkt, wo Jo auf einmal gesagt hat, ey, Punk könnte eventuell was sein für mich.
1: Das gibt's so ähnlich, das Bild. Also ich habe überlegt, was kann so ein Teenie dazu bringen, vom Punk infiziert zu werden? Und aus den Erzählungen von Menschen eben mit Punk-Vergangenheit war das entweder die Musik, also ich schalte das Radio ein oder höre eine Kassette von irgendwem 100-mal kopiert und da sind plötzlich die Ramones drauf oder die Sex Pistols und da ist irgendwas, was ich noch nie gehört habe und das haut mich total um. Also das gab's für viele so. Oder aber ich sehe ein Bild oder Bewegtbilder und es gab in einer Zeitschrift so ein Foto, was auch häufig, also es haben viele gesehen und mitbekommen, von so zwei Punks auf einer Straße in London. Das waren nur in dem Original zwei Typen. Und ja, also das wollte ich gerne nehmen und das habe ich mir dann geborgt für den Roman, dass sie davon infiziert wird und dann geht der Punk-Virus nie wieder weg.

Tobak von Daily Terror. Der Druck des Staates war überall spürbar. Wie viel Mut brauchte es, um am Rock'n'Roll Freitag einfach mal selbst zu sein? Sonja M. Schulz gibt uns im vierten Interviewteil weitere Einblicke in dieses Buch und auch in diese Zeit. Denn sie hat ja auch Leute interviewt, die wirklich auch in dieser Zeit gelebt haben. Und ich glaube, das spürt man in dem Buch absolut. Und ja, deswegen macht es das Ganze so intensiv.

0: war auch eine tolle Gruppe, diese Punk-Gruppe, in die da Joe mehr oder weniger ins Leben gerufen hat. Mhm. Das fand ich sehr, sehr spannend. Was mich erschrocken hat, war, ich bin ja bekennender Pfadfinder schon seit ewigen 100 Jahren. Ja. Und da gibt's ja viele verschiedene, also gibt's ja Gemeinsamkeiten zu FDJ, genauso wie zu HJ, leider Gottes. Nicht politisch gesehen, sondern einfach es sind sehr viele Anleihen bei beiden Jugendorganisationen bei den Pfadfindern genommen worden. Aber solche Quälereien, ich fand es so schlimm, diese Quälerei bei so einem FDJ-Lager mehr oder weniger zu beschreiben. Ich habe gedacht, ich breche ab. Ich wirklich, wenn ich so, also ich so, bah, ich hätte am liebsten den Gruppenleiter mal kurz aufs Maul gehauen.
1: Das ist schön.
0: Da werde ich aggro, wenn sowas passiert. Also ich weiß, dass solche Sachen öfters passieren, aber leider Gottes, aber wenn ich so etwas mitbekomme, und ich war halt einfach auch in solchen leitenden Positionen sehr lange, viele Jahrzehnte, und es ist schlimm, sowas zu lesen. Und wie ist es eigentlich, so etwas zu schreiben?
1: Ja, du sprichst vom Neptunfest, was es ja im Osten gegeben hat und auch teilweise heute noch gibt und im Westen nicht. Deswegen sind Westis häufig so, was ist das? Das ist ja aber eigentlich, also eine Spaßtaufe genannt und man kann die jetzt als sehr schlimm erlebt haben oder auch als weniger schlimm. Es ist eigentlich so ein Gruppenritual, was es in so einer Form ja häufig gibt. Also eben bei Jugendgruppen oder in Ferienlagern war das beliebt oder bei Ostseeurlauben oder so. Und der Höhepunkt war dann das Neptunfest. Und da bin ich drauf gekommen, einfach weil viele meiner FreundInnen davon erzählt haben. Also die haben dann noch Erinnerungen ans Neptunfest. Die hatten durchgehend tatsächlich schlechte Erinnerungen. Dadurch, dass es so eine Gruppendrucksache ist, man kann dann gefangen werden von den Häschern und dann kommt Neptun und dann muss man was Ekliges trinken und dann wird man in den See geworfen und getauft und dann kriegt man noch eine Urkunde und einen komischen Namen, ebenso wie planschige Seekuh oder so. Also das kann sehr spaßig gemeint sein und das kann total kippen in so ein gewalttätiges Ritual der Erniedrigung. Und also meine Freundinnen haben das eben so erlebt, als ich diese Szene dann irgendwann geschrieben hatte und dann so privat eine Lesung gemacht habe, verschlug sie einen die Sprache, weil sie sich wieder erinnert hat an ihr Neptunfest, wo sie dann den halben Tag unterm Stockbett verbracht hat, um sich zu verstecken, weil sie um Gottes Willen nicht in den See geworfen wollte. Es gibt auch Menschen, die haben durchaus lustige Erinnerung an dieses Neptunfest. Aber spannend fand ich daran, ja eben, dass es wieder so eine Gruppensache ist. Wir picken uns einzelne Menschen raus, die werden dann gejagt, werden erniedrigt vor der Masse. Und ja, in solchen Systemen oder in repressiven Systemen ist es natürlich auch dazu da, um einzuüben, fall bloß nicht raus, also sei bloß nicht zu individuell. Es gibt Kollektivstrafen. Das hat diesen Touch, aber das hatte den jetzt nicht immer. Also heute wird das auch aus nostalgischen Gründen oder einfach aus Erinnerungsgründen durchaus noch praktiziert. Und in den 80ern war ja jetzt auch im Westen, waren wir alle noch nicht so woke.
0: Nein.
1: Und wurde nicht so viel Rücksicht genommen auf Kinderrechte und Jugendlichenrechte. Also ich glaube, auch andernorts konnte man echt miese Gruppenrituale erleben. Aber das fand ich, es war ein schönes Beispiel. Deswegen wollte ich das unbedingt beschreiben.

Sinnlos. Ein bezeichnender Name für eine Band, die der Staat am liebsten unsichtbar gemacht hätte. Aber der Beat kam von überall, sogar aus New York. Wir hören die Ramones und danach den vorletzten Teil des Interviews mit Sonja M. Schulz über ihr Buch Mauerpogo.

0: dass es so in den 80er Jahren war, das kann ich ja auch bestätigen, bin ja auch schon etwas älter. Mhm. Es war nicht immer alles schön in den 80er Jahren, auch wenn das manche Leute wirklich immer so sagen, ja, früher war alles besser. Nein, es war nicht alles besser. Es war auch nicht alles schlechter. Also es hat sich immer die Waage gehalten, finde ich. Man kann das Negative in den 80er oder in den 90ern oder sonst irgendwo sehen. Man kann es aber auch in der heutigen Zeit sehen. Also wenn man es sehen möchte, sieht man es auf jeden Fall.
1: Ja.
0: Das ist auf jeden Fall für mich so sehr, sehr wichtig. Wie ist es?
1: Aber auch da das Negative, und es wandelt sich und es hat unterschiedliche Gestalten. Also je nachdem, was man dann da betrachtet. Und es gibt Fortschritte gleichzeitig. Es ist ja immer alles parallel im Leben.
0: Und es gibt auch Rückschritte momentan.
1: Hallo.
0: Ja. Aber ganz barbarische Rückschritte. Also ich finde momentan die Gleichberechtigung zwischen Mann und Frau wird momentan auch ein bisschen mit Füßen getreten.
1: Ja, natürlich. Aber da sind wir dann wieder beim Riesenthema Rückwärtsgewandtheit, Faschisierung, genau. Auswirkungen des globalen Kapitalismus und so weiter und so fort.
0: Richtig, ganz genau. Wie ist es, jemand, oder wieso, Joe hat sich ja nicht verbiegen lassen. Wie ist es, so jemanden zu beschreiben? Wie viel Energie kostet das?
1: Wie viel Energie? Das ist interessant.
0: Weil ich fände das also auf jeden Fall sehr anstrengend, mich in so eine Person, die sich immer gerade macht, halt reinzudenken.
1: Aber das fand ich gar nicht so schwierig. Also ich fand es eher allgemein schwierig, als erwachsener Mensch zurückzugehen in so ein Teenager-Ich, weil ja eben das Buch auch in der ersten Person Singular geschrieben ist, was sowieso per se irgendwie eine anstrengende Erzählperspektive ist, weil man ja immer im Moment ist und man ist immer im Kopf dieser Figur. Und sie ist 14 und später 15 und in Teenagern schwappen ja alle möglichen Hormone rum und Gefühle und hin und her. Und diese Sprunghafte zu haben, diese Gefühlsballung zu haben, diese starken Gefühle in jede Richtung zu haben, mich da reinzubegeben, das hat mich einiges gekostet. Also bis ich dachte, so, jetzt habe ich den Ton gefunden oder jetzt habe ich ihre Gefühlswelt mir erschlossen. Und dann ist man ja auch gern kompromissloser in der Jugend. Man ist ja noch nicht so bereit, eben sich verbiegen zu lassen, wie möglicherweise dann später, wenn man denkt, ach, ich muss ja aber hier durchkommen in meinem System und in die Rentenversicherung einzahlen und so weiter und so fort. Und man hat noch ein sehr großes Gerechtigkeitsempfinden. Und eigentlich ist ja, hat man ja so einen inneren Kompass, der recht klar ist, schon als Kind, was richtig und was falsch ist. Und wenn dieser innere Kompass dann ausschlägt und man den Mund aufmacht, ist ja eigentlich klar.
0: Ja, wobei einen inneren Kompass sollte man sich auch als Erwachsener mehr oder weniger beibehalten.
1: Natürlich.
0: Also fänd ich sehr, sehr wichtig, dass man den auch als Erwachsener beibehält und sich bei bestimmten Sachen nicht kleiner macht, sondern größer macht. Und auch natürlich mal den Schwächeren ein bisschen stützt oder schützt, und man kann immer von dem Gegenüber profitieren.
1: Ja, aber dann ist man ja schon mehr Teil des Systems als erwachsene Person und als Kind und als jugendliche Person unter Umständen noch nicht. Oder man hat auch einfach mehr Willen.

mit ihrer ganz eigenen düsteren Melancholie. Wir biegen auf der Zielgerade ein. Noch einmal Dreck, noch einmal Punk-Alltag mit Schleimkeim. Bevor wir die finalen Worte von Sonja M. Schulz zu ihrem Roman hören. Ja, und dann ist es ja bald, ne? Also, das ist schon krass, oder?

0: dann so jemand als besten Freund mehr oder weniger zu zeichnen von Joe, der aus einer parteitreuen Familie mehr oder weniger kommt.
1: Ja, also ich fand es ganz gut, dass ihr bester Freund Frankie eben noch mehr Konflikte hat zu Hause, die man nur so am Rande eigentlich mitbekommt. Also eben, er hat einen Vater, dessen Position auch nicht genau benannt wird, aber es ist schon klar, der ist ein sehr hohes Tier und Teil des Apparats, möglicherweise des Stadtsicherheitsapparats auch. Und dass auf jeden Fall der Frankie zu Hause noch viel, viel mehr Druck bekommt als Joe, dass ihre Familie da durchaus liberaler ist. Und dass das dann auch für Frankie noch ganz andere Konsequenzen haben kann und dann ja wird, wenn er als Punk unterwegs ist und sich in diese Szene begibt und eben in die Opposition begibt, sozusagen. Und ja, was das dann auch mit Joe macht, weil sie bringt ihn letztlich hinein in diese Szene und überredet ihn ständig zu Sachen. Er wäre eigentlich eher der ängstliche Typ, obwohl er dann total aufblüht, wenn er sich so zeigen kann und da eigentlich auch sehr zu sich selber findet, also auf der Bühne tanzend, springend als Punk, und er sieht wirklich großartig aus, aber damit bringt er sich eben auch in große Gefahr und sie zieht ihn da rein. Also das sind dann nochmal ganz andere innere Zerrissenheiten, wo es dann sicher auch geht um Schuld oder Verantwortung und ja.
0: Ja, wobei Joe halt einfach auch viele Konflikte in sich drin hatte. Sie hat auf einmal die Liebe zu Frauen entdeckt als Teenager, was ja auch in der DDR nicht unbedingt sehr angesehen war. Und das finde ich einfach enorm spannend, so wie sie damit umgeht.
1: Ja, wobei, also DDR und Homosexualität, in der DDR wurde ja der Paragraph 175, also der eben männliche Homosexualität vor allem verfolgt, ja viel früher gestrichen als in der BRD. In der BRD war das ja erst 94.
0: Ich weiß.
1: Wo es noch strafbar war. Und also vor dem Gesetz war die DDR in dieser Hinsicht liberaler, vielleicht auch sich vom Westen abzugrenzen. Aber das heißt ja nicht, dass die Gesellschaft nicht genauso homophob war wie die im Westen. Also die Homophobie, glaube ich, hat sich nicht viel genommen. Eine lesbische Szene gab es jetzt nicht wirklich. Also von Szene kann man da nicht sprechen. Es gibt so einen Film, einen Dokumentarfilm Uferfrauen, der versucht, so einzelne lesbische Frauen aus der DDR, ja, deren Leben so zu erzählen. Und die berichten alle davon, wie schwierig es war, andere zu finden. Es war für Männer insofern einfacher. Aber ja, homophob war ja das ganze System.
0: Ja, wir wandern auch langsam sicher wieder Richtung homophob. Also ich finde es momentan echt sehr, sehr schwierig.
1: Ja, natürlich. Aber eben, das hat ja diese Zuspitzung oder dieser Wunsch nach dem Gestern und nach mehr Ordnung und mehr Aussortieren vom angeblich Nicht-Normalen und so weiter, bringt das ja alles mit sich. Die ganzen Phobien und das Sündenbocksuchen und so weiter. Ja, definitiv. Ja. Es ist gruselig.
0: Es gruselt mich momentan enorm. Wie ist es, warum eigentlich gerade so ein Konzert, so ein Punk-Konzert mehr oder weniger, in einer Kirche?
1: Ja, das ist ja total spannend gewesen, dass in der DDR die Kirchen ein Raum waren, wo tatsächlich viel mehr möglich war, wo auch oppositionelle Gruppen sich später getroffen haben, also wo es dann mehr Richtung Mauerfall ging, zivilgesellschaftlich organisierte Gruppen, also all das, was es außerhalb eigentlich nicht geben sollte, Umweltgruppen. Und die Kirche hat eben auch ihre Räume geöffnet für Jugendliche aller Art und Jugendkulturen, also vorher für die Blueser und dann eben auch für die Punks. Was dann so schöne Bilder abgibt, wie also saufende Punks in der Kirche oder ein Konzert sogar vorm Altar, wo dann auch Dinge zu Bruch gegangen sind. Und das war aber eine moralische Sternstunde der evangelischen Kirchen, weil die eben gesagt haben, ja, kommt zu uns und ihr dürft hier über alles reden. Natürlich wurden diese Kirchen auch überwacht, aber eher, jetzt wollte ich sagen, eher von außen. Also natürlich gab es da innen auch all die EMs, aber im Buch findet eben ein entscheidendes, tolles Konzert auf dem Kirchengelände statt. Und da ist dann Volkspolizei und Staatssicherheit draußen, weil die offiziell das Kirchengelände nicht betreten haben. Also da nicht in Einsatz gegangen sind, um Leute zu verhaften und niederzuknüppeln. Das haben sie dann vor der Tür getan. Offiziell war dieses Kirchengelände erstmal tabu. Und deswegen gab es da eben mehr Freiräume. Sobald man dann aber das Gelände verlassen hat, musste man wieder echt rennen. Aber innen war es großartig und da hat sich dann ja auch viel Opposition getroffen und bilden können, die dann letztlich auch mitgewirkt haben.
0: Wir bleiben in der Literatur noch beim Thema Grenzüberschreitung. Wenn wir über den Mauerpogo reden, kommen wir an einer Frau nicht vorbei. Dem Enfant terrible des Ostens. Sie war es zumindest immer wieder. Bevor sie zur Godmother of Punk im Westen wurde. Nina Hagen. Sie nimmt sich den Depeche Mode Klassiker Personal Jesus vor und verwandelt ihn in eine exzentrische Mischung aus Gospelwut und Punk-Attitüde. Ein Song wie eine spirituelle Hausbesetzung. Und weil gerade bei religiösen und politischen Reibungspunkten sind, danach schicken wir die Vibrators auf die Reise. Ihr Song Disco in Moskau war 1980 die perfekte punkige Antwort auf den Kalten Krieg. Eine ironische Einladung zum Tanz auf dem politischen Pulverfass. Zuerst also die Hohepriesterin des Punks und dann die britische Schwule der Subkultur. Viel.

Literaturlounge werfen wir jetzt einen Blick auf die musikalischen Koordinaten, zwischen denen der Mauerpogo stattfand. Wir haben gerade Regine Dobeschütz mit Solo Sunny gehört. Das Titellied, der Titelsong zum Kultfan. Sunny war in gewisser Weise die spirituelle Vorläuferin des Punks. Eigensinnig, unangepasst und immer auf der Suche nach dem glücklichen Ende, das das System so nicht vorgesehen hat. Doch während Sunny im Film noch nach Individualität suchte, bauten andere im realen Osten bereits an einer viel härteren Realität. Wir wechseln jetzt das Genre. Weg vom melancholischen Filmchanson hin zum rohen Beton des DDR-Undergrounds. Hier ist Rosa Beton mit Reaktor. Ein Song wie...

Das war der ungeschönte Sound der illegalen Konzerte. Aber das Lebensgefühl der Zeit war komplex. Selbst die Staatsrocker der Pudis stellten im Filmklassiker Die Legende von Paul und Paula die ganz großen Fragen. Wenn ein Mensch lebt, ist ein Song über die Sehnsucht nach Liebe und dem eigenen Platz in der Welt. Themen, die auch in Sonja M. Schulz Buch Mauerpogo immer wieder durchschimmern. Aber für viele reichten philosophische Fragen irgendwann nicht mehr aus. Wenn die Mauer im Kopf und aus Stein zu hoch wurde, brauchte es eine lautstarke Absage an den Stillstand. Ein Schrei, der aus London kam und in Ostberliner Hinterhöfen sein Echo fand. Wir beenden diesen Block mit ultimativem Manifest der Rebellion, The Exploit, und die unsterbliche Ansage. Punks!

Das war sie also. Das war unser Ausflug in den Mauerpogo. Ein Buch, das zeigt, der Geist des Punks lässt sich nicht einmauern. Wir verabschieden uns mit der düsteren Energie von Joy Division und dem Widerstandsklassiker Bella Ciao. Lest das Buch, bleibt laut und zum nächsten Mal in der Literaturlounge. Bis bald, euer Markus von der Literaturlounge. 3, 5, 0, 1.

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1: Im August jährt sich in diesem Jahr zum 50. Mal die Selbstverbrennung des Pfarrers Oskar Brüsewitz in Zeitz. Am 18. August 1976 übergoss sich Pfarrer Brüsewitz aus der Kirchgemeinde Rippicha vor der Michaeliskirche in Zeitz mit Benzin und zündete sich an. Wenige Tage später erlag er den schweren Verbrennungen. Die Selbstverbrennung von Oskar Brüsewitz ist ein wichtiges Ereignis der DDR-Geschichte. Es veränderte das Verhältnis von Staat und Kirche und die Konstellationen der Oppositionsbewegung. Carsten Krampitz ist Historiker und Romanautor. Er hat seine Dissertation über Oskar Brüsewitz geschrieben und dabei vor allem einen Fokus auf die Beziehung zwischen Staat und Kirche in der DDR gelegt.
2: In den 70er Jahren war das dann eben so, dass das nur noch eine Minderheitenkirche war, aber eben auch eine Kirche, die, obwohl sie immer weniger Mitglieder hatte, hat sie immer mehr gesellschaftlichen Einfluss bekommen. Also es war so, dass 1968 hat die SED der DDR eine neue Verfassung gegeben und in dieser neuen Verfassung waren auf einmal nicht mehr die Rechte der Kirche drinne. Und das hat also eine ganz große Unsicherheit bei den Kirchen, also auch bei der katholischen Kirche, aber die waren ja eben Minderheit und die waren immer brav. Also hat das bedeutet, und es gab ganz große Anstrengungen, da wieder einen Rechtszustand herzustellen für die Kirche. Und Anfang der 70er Jahre ist es sogar noch schlimmer geworden mit dieser neuen Veranstaltungsordnung, wo dann auf einmal sämtliche kirchliche Veranstaltungen auch polizeilich angemeldet werden sollen. Und da hat die evangelische Kirche richtig Stunk gemacht. Die haben dann gedroht, dass sie ihr Veto einlegen werden bei der UNO. Die DDR wollte ja damals aufgenommen werden in die UNO. Und da hat dann, auch da war die SED empfindlich, das ist einer der wenigen Fälle, wo die mal eine Maßnahme zurückgenommen haben. Und von da an war dann immer, dass kirchliche Veranstaltungen nicht angemeldet werden müssen. Ja, also deshalb ging es dann später, dass da irgendwelche Punkkonzerte waren. Wenn da vorher nur irgendeiner ein Gebet gesprochen hat, ja, in der evangelischen Kirche, Luther redet ja vom Priestertum aller Gläubigen, das musste nicht unbedingt ein Pfarrer sein. Und dann war das eine kirchliche Veranstaltung. Ja, das ist aber so, in den 70er Jahren ist das entstanden. Und sie wussten, dass die Verfassung nicht mehr ändert wird. Also sie brauchten irgendwelche anderen normativen Äußerungen, also gesetzesähnlichen Äußerungen. Honecker in der Zeitung, den sie zitieren konnten und so. Deshalb haben die immer so ein Staat-Kirche-Treffen angestrebt und die SED ist immer ausgewichen. Weil natürlich, die SED hätte dann schon irgendwie auf den Widerspruch reagieren müssen. Da wären sie angesprochen worden drauf, dass laut Verfassung alle Menschen gleich sind, aber die Kirchen ganz offensichtlich christliche Menschen benachteiligt werden. Ja, also auch in den Schulen und so. Das gab's also solche Widersprüche. Und das ist aus diesem Dilemma ist die SED ja nie raus. Also es gab, die hatten grundsätzlich dieses Dilemma, dass in ihrem Gesellschaftsmodell tauchte religiöses Leben nicht auf, ja, keine Kirchen und so, aber die gab es einfach, die waren da. Und die waren auch sehr, sehr zäh zum Schluss.
1: Oskar Brüsewitz wurde 1929 im damaligen Ostpreußen geboren, machte nach dem Krieg in Kolditz bei Leipzig eine Lehre zum Schuhmacher und siedelte nach seiner Gesellenprüfung in den Westen über, wo er Schuhmachermeister wurde. Erst spät fand Brüsewitz zum christlichen Glauben. Nach der Scheidung von seiner ersten Frau zog er 1954 wieder in den Osten und näherte sich hier christlichen Kreisen an. Nach mehreren Anläufen wurde er Anfang der 70er Jahre evangelisch-lutherischer Pfarrer in Rippicha im Kreis Zeitz. Dort sorgte er schon bald für Aufsehen.
2: Der war schon ein fantasievoller Prediger, das kann man sagen. Also jemand, der hier an Pfingsten so zum Gottesdienst eine Taube in die Luft schickt da in der Kirche, um hier den Heiligen Geist bildhaft zu machen. Oder der hatte hier bei einem Gottesdienst, das war dieser eine Psalm, rufe mich an und ich werde dich hören. Und da hatte Brüsewitz ein Telefon vorne zu stehen. Weil ich dachte, das ist schon toll. Ja, also man sagt doch, dass er mal einen Weihnachten ein richtet Lamm beim Krippenspiel da zu stehen hatte. Und das hat er dann einer bedürftigen Familie geschenkt. Also der hatte Ideen. Ja, auch die Sache mit dem großen Neonkreuz da auf seiner Kirche, wo er alle gegen sich aufgebracht hat. Ja, das war eigentlich eine tolle Idee. Das ist ein guter Prediger gewesen, ein fantasievoller Prediger, aber er war eben auch ein ganz schlechter Seelsorger. Davon gehe ich jetzt aus. Also ich habe in den Protestbriefen nicht einen Brief aus seinem Sprengel gefunden. Also aus seinen gemeinen, weiß ich, aus sich Rippicher. Wo die Leute gesagt haben, was macht ihr hier mit unserem Pfarrer? Die waren alle mit ihm eigentlich durch. Die wollten ihn nicht mehr. Und das ist auch bei dieser Beerdigung von Brüsewitz, wo Propst Bäumer, der Bischofsstellvertreter, die Predigt gehalten hat. Und am offenen Grab sagt er, das ist ganz wichtig, wir distanzieren uns von unserem Bruder nicht. Das war ja das, was die SED wollte. Die wollten, dass die sich distanzieren, dass die sagen, das war ein Verrückter. Das haben die nicht gemacht. Aber Propst Bäumer sagt eben auch nicht, diese Gemeinde hier, die verliert gerade ihren Seelsorger, ihren wunderbaren Pfarrer. Und so diese Worte dazu, die fehlen. Und das ist eine deutliche Ansage.
1: Oskar Brüsewitz war ein polarisierender Pfarrer. In seinen Predigten kommentierte er die Politik der DDR und er legte sich in öffentlichen Aktionen mit der Obrigkeit an. Gleichzeitig vertrat er ein apokalyptisches Weltbild. Er hatte in freikirchlichen Zusammenhängen zu seinem Glauben gefunden, die man heute als evangelikal bezeichnen würde. Seine Gegenwart betrachtete er als Entscheidungsschlacht zwischen dem Guten und dem Bösen, wobei er die DDR gänzlich auf der Seite des Bösen verortete. Seinen eigenen Kampf beschrieb er dabei immer wieder in militärischen Bildern und seine eigene Kompromisslosigkeit verlangte er auch von anderen. Dies führte auch zu Konflikten mit kirchlichen Stellen.
2: Also das war dann so, dass seine Gemeinde ihn nicht mehr wollte und Propst Bäumer ist zu ihm nach Hause und die haben nach neuen Wegen gesucht, dass er eine neue Pfarrstelle antritt. Die wollten noch warten, bis die eine Tochter fertig ist mit der Schule, die Esther, die alles Einsen hatte auf Zeugnis und nicht zur EOS dürfte, also zur erweiterten Oberschule. Und dann sollte der eine neue Pfarrstelle, aber das war keine Disziplinarmaßnahme. Also Brüsewitz hat ja nie gegen Kirchenrecht verstoßen. Also die evangelische Kirche ist da demokratischer als die katholische. Also das Konsistorium hätte ihn nicht einfach so disziplinieren können. Also nicht dafür. Und die haben nach neuen Wegen gesucht. Und das muss er aber irgendwie als eine Versetzung empfunden haben. Und dann ist er zu dieser Tat eben geschritten.
3: Kreisdienststelle Zeitz. Bericht zum demonstrativen Suizidversuch in Verbindung mit staatsfeindlichen Handlungen. Am Mittwoch, dem 18. August 1976 gegen 10.20 Uhr, fuhr der Pfarrer Brüsewitz aus Rippicha vor der Michaeliskirche in Zeitz vor. Beide Vordertüren seines Pkw Wachtburg 311 Camping waren nicht firmengerecht mit der Aufschrift Evangelische Kirche Rippicha versehen. Das Fahrzeug war mit einem Dachgepäckträger ausgerüstet, auf dem sich zwei Holzbalken befanden. Darin befestigte der B ein zweiteiliges Transparent, das mit folgender Losung beschriftet war. Funkspruch an alle. Die Kirche in der DDR klagt den Kommunismus an, wegen Unterdrückung in Schulen, an Kindern und Jugendlichen. Unmittelbar danach nahm der B eine 20 Liter fassende Milchkanne, übergoss sich mit einer darin enthaltenen Flüssigkeit, die später als Benzin identifiziert werden konnte, und setzte seine Kleidung in Brand, wobei das Heckteil des Pkw und Teile der Straßendecke ebenfalls in Brand gerieten. Es kann eingeschätzt werden, dass der B eine negative politische Grundeinstellung besitzt. Er hat offensichtlich danach gestrebt, einen Keil zwischen Kirche und Staat zu treiben. Die Folgen davon sind unter anderem unnötige Kosten und Belastungen für das Gesundheitswesen der DDR. Seine beabsichtigte staatsfeindlich-provokatorische Zielsetzung konnte bei den Umstehenden nicht öffentlichkeitswirksam werden. Deshalb soll der Inhalt des Plakats nicht hochgespielt werden. Man sollte auch in der Diskussion und Argumentation alles auf die Ebene des Unnormalen schieben. Eine Information zum Fall Brüsewitz ist für den Genossen Honecker in Arbeit.
1: So stellte sich die Selbstverbrennung von Oskar Brüsewitz aus der Perspektive der Staatssicherheit dar, hier in einem O-Ton aus der Dokumentation Der Störenfried. Man war zunächst darauf bedacht, dem Vorfall in der Öffentlichkeit möglichst wenig Beachtung zukommen zu lassen. Doch als im Westen über die Selbstverbrennung berichtet wurde, ging der Staat in die Offensive. Erst dadurch wurde die Selbstverbrennung für die Bürgerinnen und Bürger der DDR zu einem skandalträchtigen Ereignis.
2: Dadurch, dass sie kurz nach der Beerdigung von Brüsewitz am 31. August so einen ganz widerlichen Artikel im Neuen Deutschland veröffentlicht haben, du sollst nicht falsch Zeugnis reden, anonym von einem AZ, so ein Kommentar, wo Brüsewitz eben, ach, da ist suggeriert worden, der wäre BND-Agent und hätte hier ohne Hose mit Kindern Fußball gespielt, ja, und so eine Sachen, da sind die Leute ausgetickt. Also das war der Richard Schröder, damals noch Pfarrer, der dann später SPD-Fraktionschef in der ersten frei gewählten Volkskammer und in der letzten frei gewählten Volkskammer war. Der hat damals 1976 einen Brief ans ND geschrieben von einer verbalen Leichenschändung. Und das trifft es eigentlich sehr gut. Und einige waren da wirklich sehr zornig. Also wie viele Briefe es hier gegeben hat, kann ich nicht sagen. Der Artikel ist in allen Bezirksblättern abgedruckt worden. Und dann gab es auch noch einen ähnlichen Artikel im CDU-Blatt Neue Zeit. Und es wird so um die 100 zornige Leserbriefe wird es mindestens gegeben haben.
1: Die Kirche reagierte zunächst zurückhaltend auf die Selbstverbrennung von Oskar Brüsewitz. Die Aktionsform der Selbstverbrennung war aus evangelischer Sicht theologisch nicht zu rechtfertigen. Die Selbstverbrennung fiel zudem in eine Zeit, in der die evangelische Kirche darauf bedacht war, sich strategisch einen größeren Spielraum innerhalb der DDR zu erkämpfen. Trotzdem distanzierte sich die evangelische Kirche von Brüsewitz nicht, wie es die SED von ihr verlangte.
2: Die konnten dieser Tat aus theologischen Gründen nicht zustimmen, aber die haben sich dann schon nach einer gewissen Zeit mit der politischen Intention seiner Tat solidarisch erklärt. Also es war einfach so, dass damals einiges oder sehr viel im Argen gelegen hat, auch für Christen in der DDR. Und da gab es dann eben ein Umdenken. Also auch die Kirchenleitungen haben von da an transparenter gearbeitet. Sie sahen sich mehr gezwungen, der Basis zu erklären, was sie da eigentlich im Stillen verhandeln mit dem Staat. Und so, und das auf allen Ebenen. Ja, also vom DDR-Kirchenbund, der von den Landeskirchen und auch in den Kirchenkreisen. Also da hat er ganz viel bewirkt. Und dann eben hat er dazu beigetragen, also sein Tod, dass es dann doch dieses Staat-Kirche-Treffen gab. Am 6. März 1978, dieses Spitzentreffen der Bischöfe, also Bischof Schöner bei Honecker im Staatsrat. Und da sind einige Sachen diskutiert worden. Dieses Kirchentreffen hätte sonst nie so auf Königsebene stattgefunden. Und da hat dann die Kirche, hat dann die DDR anerkannt. Das hatten die ja bis dahin nie so gemacht. Aber die ganze Welt hat damals die DDR anerkannt als sozialistischen Staat. Und dann hat eben Honecker zugesichert, dass er die Autonomie der Kirche respektieren wird. Und das hat die SED bis zum Schluss durchgehalten. Also da wundern sich alle, aber die haben sich an die paar Absprachen, die sie getroffen haben, haben die sich immer erhalten. Also so wie auch der DDR-Staat bis zum Schluss Staatsleistungen an die Kirche gezahlt hat. Das war ja jedes Jahr eine zweistellige Millionensumme an die Kirche. Also auch Pfarrer Eppelmann hat sein Geld, sein Gehalt aus dem DDR-Staatshaushalt bekommen. Ne? Wo gibt es denn sowas, dass eine Diktatur die Gehälter für die Opposition bezahlt? Ja, aber ist eben in der DDR. Ne?
1: Ja. Nicht nur Christen und Gemeindemitglieder wandten sich gegen die Denunzierung des Pfarrers Brüsewitz im Neuen Deutschland. Einen Protestbrief an das ZK der SED unterschrieben 35 junge Marxisten. Darunter die Liedermacherin Bettina Wegener und der Schriftsteller Klaus Schlesinger. Viele von ihnen wurden in der Folgezeit mit einer verschärften Repression bedacht. Und nicht wenige von ihnen solidarisierten sich wenig später mit Wolf Biermann, als dieser im November 1976 ausgebürgert wurde. Die Selbstverbrennung von Oskar Brüsewitz ist damit Teil eines Prozesses, in dem sich der Graben zwischen einer linken Opposition und dem DDR-Staat vertiefte. Im gleichen Zuge kam es zu einer vermehrten Annäherung zwischen linken und kirchlichen Kreisen. Letzteres hätte Oskar Brüsewitz sicher gar nicht so sehr gefallen. Der Historiker Carsten Krampitz ist einer, der auch an einer Heroisierung und Mythologisierung der Figur Brüsewitz kratzen möchte. Gerade mit Blick auf die heutigen Zeiten.
2: Also das Christentum ist eben auch eine Antwort auf eine Frage, die sich heute nicht mehr ganz so viele Menschen stellen. Also auf alle zentralen Fragen, die ich habe im Leben, die mich jetzt beschäftigen, ja? Also Klimakollaps, demnächst die Nazis in Magdeburg, der Krieg der Russen in der Ukraine, ja? Worauf ist denn da Oskar Brüsewitz die Antwort? Worauf ist denn da die evangelische Kirche die Antwort? Wird das irgendwie besser, wenn ich da bete? Ja? Die Kirche hilft mir da nicht weiter. Und es ist schön, dass Kirche auch Gemeinschaft bildet und wenn Kirche aktiv wird. Ja, es gab ja eine kirchliche Umweltbewegung. Das war schon super. Aber Brüsewitz hätte auf all diese Fragen, hätte der keine Antwort. Ja, das war immer nur mit Gott und seinem General und wir müssen ihm folgen. Ja, ich war ja auch Texter bei Freigang, so nebenbei. Und André Greiner-Pohl, der Sänger, der hat immer gesagt, misstraue jedem, der nie Rock'n'Roller war. Und Brüsewitz war nie, das war kein Rock'n'Roller.
1: Um den 50. Jahrestag der Selbstverbrennung von Oskar Brüsewitz herum wird in der Stadt Zeitz an dieses historische Ereignis erinnert. Bis Ende September ist im Museum Schloss Moritzburg eine Sonderausstellung zu Oskar Brüsewitz zu sehen. Am 18. August findet in der Michaeliskirche eine Gedenkveranstaltung mit Kranzniederlegung statt. Am selben Tag wird im Brühl Cinema Zeitz ab 16 Uhr der Dokumentarfilm Der Störenfried von Thomas Frickel gezeigt. Im Anschluss gibt es ein Gespräch mit dem Regisseur. Am Donnerstag, den 20. August, wird die Pfarrerin Ursula Meckel, die Brüsewitz noch persönlich kannte, mit Carsten Krampitz diskutieren. Diese Veranstaltung findet ab 18 Uhr in der Zeitzer Nikolaikirche statt. Dass das eine spannende Diskussion werden könnte, dürfte in zuvor gehörten Statements von Carsten Krampitz deutlich geworden sein. Er schildert hier zum Abschluss, was ihm im Gedenken an die Selbstverbrennung von Oskar Brüsewitz wichtig ist.
2: Also mir ist wichtig, dass wir die Erinnerung daran wachhalten, weil die DDR eben nicht dieses Wunschland war, wie jetzt immer, weiß ich, so Leute wie Uwe Steimle das verbreiten. Also diese Verklärung der DDR wird ja hier eindeutig dazu benutzt, um hier demokratische Institutionen zu demolieren, zu delegitimieren und eben der AfD da den Weg zu bereiten. Und ich bin auch nicht glücklich über die Wiedervereinigung und so, aber die DDR war nicht der bessere Staat. Ja, und dann ist mir eben wichtig, dass das Zweite ist eben zu sagen, die DDR war kein Land der Christenverfolgung. Die DDR war zu verschiedenen Zeiten verschieden und Christen sind benachteiligt worden, aber es hat nicht diese Verfolgung gegeben, ja, in der DDR. Das ist schwierig zu erzählen, dieses Verhältnis von Staat-Kirche und der DDR-Staat, die SED hat auch immer versucht, die Kirche irgendwie klein zu halten und auszuschalten und so weiter. Aber das ist nicht, die DDR war nicht das Dritte Reich. Also das ist mir wichtig. Also dass die DDR nicht verklärt wird, aber dass der Unterschied zum Dritten Reich, dass der gewahrt bleibt. Die DDR hat nicht Polen überfallen. Es gab in der DDR keine Gaskammern. Ja, das ist ein Unterschied gewesen, ob man bei der Stasi im Verhör war oder bei der Gestapo. Also bei der Stasi hattest du danach noch alle deine Zähne. Ja, in der Regel. Also die waren auch brutal. Aber das war eine andere Form. Also wenn die da die Leute nicht haben schlafen lassen und so und dann immer über Wochen in irgendwelchen Zellen haben sitzen lassen, ohne dass da ein Anwalt kommen konnte und all sowas. Das war schlimm, unmenschlich, aber die Stasi ist nicht die Gestapo. Also dafür werbe ich, also für diese Differenzierung.
4: Lenin!

das leere Pflaster des Roten Platzes, in das Dunkel des Schreins. Das weiße Gesicht eines Soldaten, mechanisch den Weg weisend. Nicht stehen bleiben. Plötzlich geblendet in der Halle stehend, der Glaskasten. Rote Fahnen aus rotem Marmor. Nicht stehen bleiben. Ein kleiner Mann, wie aus Wachs, in einem ungetragenen Anzug. Unwirklich wie ein Pharao. Nicht stehen bleiben. Die Sache hätte klappen können. Mit Terror zu enden, allen Terror. Mit Ausbeutung zu beenden, die Ausbeutung. Mit einem Imperium zu besiegen, den Imperialismus. Schlag schneller, Genossen. Nicht stehen bleiben. Nicht stehen bleiben. Nicht stehen bleiben jetzt. Herausgespült aus der kurzen, hellen Heiligkeit. Liegt an der Kremlmauer unbehelligt. Genosse Stalin, der große Patriot. Verehrt von den großen Patrioten.

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1: Also dieser Begriff kam uns so angelehnt an Frauenstreik. Es ist also, wir werden unser Leben schließen, damit sich morgen nicht die Türen zu einer freien und demokratischen Gesellschaft schließen. Die heutige Politik der AfD schürt Rassismus, indem sie Migrantinnen und Migranten, Geflüchtete und Menschen unterschiedlicher Herkunft für gesellschaftliche Probleme verantwortlich macht. Sie schürt Ängste, organisiert politische Stimmung gegen diejenigen, die als nicht deutsch angesehen werden. Also in ihrer völkischen Vorstellung der AfD werden Menschen, die nicht in ihr völkisches Verständnis von Deutschsein passen, abgewertet und zu Menschen zweiter Klasse gemacht. Und es wird über uns gesprochen, also über Migranten, Flüchtlinge. Und jetzt erheben wir selbst unsere Stimme. Mit Ladenschließungen wollen wir ein sichtbares und starkes Zeichen gegen Rassismus und Faschismus setzen. Außerdem sind wir Teil der Opposition gegen Rassismus und Faschismus. Wir stehen für Demokratie, Gleichberechtigung und ein solidarisches Zusammenleben aller Menschen in Magdeburg. Also wir leben ja auch in Sachsen-Anhalt, haben die gleichen menschlichen Bedürfnisse wie alle anderen auch. Und wir wollen keine Zielscheibe sein und keine Sündenböcke. Und wir sagen, wer die AfD wählt, unterstützt eine Politik, die den Weg für Faschismus ebnet. Wir wissen halt, dass auch viele Menschen unzufrieden sind und aus Protest wählen wollen. Aber gerade unter den Jugendlichen ist die AfD teilweise zu einer vermeintlichen Modeerscheinung geworden. Das halten wir für fatal und gefährlich. Wir möchten dazu ermutigen, genauer hinzusehen und sich mit den politischen Positionen und dem Parteiprogramm der AfD auseinanderzusetzen und hinzusehen, was sie sagen und was sie tun, aber auch was sie nicht tun. Wir stellen fest, dass eben viele Menschen die tatsächlichen politischen Ziele der AfD nicht kennen und faschistische und rassistische Tendenzen nicht als solche erkennen. Und gleichzeitig lässt sich ja die Partei mit sozialpolitischen Versprechen und einfacher Sozialdemagogie attraktiv erscheinen. Deshalb wollen wir auch dazu beitragen, die tatsächlichen Ursachen gesellschaftlicher Probleme sichtbar zu machen, anstatt Migrantinnen und Migranten oder andere Minderheiten zu Sündenböcken zu machen. Also wir erhoffen uns von unserer Aktion sichtbar und hörbar zu werden. Deshalb freut es uns auch, dass wir heute hier sprechen dürfen. Wir wollen mit Menschen ins Gespräch kommen, die von der politischen Spaltung betroffen sind und ihnen zeigen, dass wir uns gegen die Spaltung in Ausländer und Deutsche stellen. Wir wünschen uns Solidarität und einen offenen Austausch. Auch müssen wir die Ursachen von Flucht und Vertreibung in den Blick nehmen bei all diesen Diskussionen um Flüchtlinge, weil das wird überhaupt nicht thematisiert. Man hört nirgendwo, warum die Menschen fliehen, und bekämpft die Menschen, anstatt die Fluchtursachen zu bekämpfen. Letztlich flieht niemand freiwillig und nimmt, sage ich mal, die Gefahr auf sich zu ertrinken, ja, wie im Mittelmeer. Das sind ja, ich glaube, die letzten Zahlen wurden korrigiert, ja, 100.000 Menschen oder so in den letzten Jahren, die ums Leben gekommen sind. Auf jeden Fall viele Tausende. Und eben die Fluchtursachen bekämpfen und nicht die Menschen, sowie gemeinsam für eine Gesellschaft eintreten, in der alle Menschen gleichberechtigt und solidarisch miteinander leben können. Was uns aber auch wichtig ist, wir führen diesen Migrantenstreik auch im Interesse der deutschen Bevölkerung. Denn wir sind überzeugt, der Kampf gegen Rassismus und Faschismus betrifft nicht nur Migrantinnen und Migranten, sondern die gesamte Gesellschaft. Wir haben vorhin auch gehört, dass viele Menschen auch aktiv sind in dem Bereich, was uns ja sehr freut. Die Geschichte lehrt uns ja, dass sich Faschismus in einem Land niemals ausschließlich gegen Migrantinnen und Migranten oder andere Minderheiten richtet. Wenn rassistische und reaktionäre Politik gesellschaftlich Fuß fasst, richtet sie sich letztlich gegen die demokratischen Rechte und Freiheiten aller Menschen. Auch die politischen Vorhaben der AfD in Sachsen-Anhalt geben ja Anlass zur Sorge. Man denke etwa an das Vorhaben, die Schulpflicht abzuschaffen oder an die Schaffung einer freiwilligen Bürgerwacht als Ergänzung zur Polizei und Ordnungsamt. Das erinnert an die Sturmabteilung der SA, des Hitlerfaschismus. Der Historiker Wolfgang Benz zeigt, dass faschistische Milizen niemals in erster Linie zur tatsächlichen Kriminalitätsbekämpfung gegründet wurden. Ihr eigentliches Ziel bestand vielmehr darin, den öffentlichen Raum zu dominieren, indem sie durch ihre Präsenz auf den Straßen Stärke demonstrieren, sowie bestimmte Minderheiten, Migranten oder politische Gegner einzuschüchtern und gezielt unter psychologischen Druck zu setzen, oft bereits allein durch ihre Patrouillen. Deshalb kämpfen wir auch für Menschen in Deutschland, für die deutsche Gesellschaft. Diese Politik vergiftet den gesellschaftlichen Diskurs, spaltet die Menschen und lähmt sie durch rassistische Propaganda. Und wir wollen nicht zulassen, dass soziale und wirtschaftliche Probleme auf Migrantinnen und Migranten abgewälzt werden.
2: Das also die Zielsetzung, die ihr jetzt verfolgt mit dem Streik am 26. August in Magdeburg. Wo ja aber auch tatsächlich Läden dicht machen werden. Und so wie ich das jetzt verstanden habe, ist ja eure Idee dahinter auch zu zeigen, wie viel eigentlich auch abhängt von Menschen mit irgendeiner Art von Migrationsgeschichte. Da ist ja relativ egal, ob die Person vor kurzem geflohen ist nach Deutschland oder vor ein paar Generationen die Familie hergezogen ist. Ich finde es da so ein kleiner Einblick interessant noch, wie das dann aussehen könnte mit den Läden, was da alles zumacht, also was für einen Effekt wird das dann tatsächlich im Stadtbild haben an dem 26.?
1: Es sind viele, viele Geschäfte, die zumachen und es wird ein Aushang geben, ein einheitliches Aushang. Und dann sieht man auch im Stadtbild auch, okay, das ist alles zu und was das bedeutet. Ja, also zum Beispiel im Bereich Gastronomie sind hier ganz, ganz viele migrantische Restaurants, Imbisse und so weiter vertreten. Und wenn das es nicht mehr gibt, ja, wenn es keine Pizza mehr gibt, kein Döner mehr gibt, kein Inder und so weiter. Also das bedeutet ja auch etwas. Also das ist ja auch wirtschaftlich gesehen, das ist ja auch ein Teil davon. Also uns geht es nicht nur darum, uns als arbeitende Menschen, also die Arbeit, die Tätigkeit und das, was man anbietet, zu sehen und darauf zu reduzieren. Aber das ist auch ein Teil, also gleichzeitig davon. Das bedeutet auch Kultur, also ein Essen hat ja auch was mit Kultur zu tun und mit Lebensart und Lebensqualität und so weiter. Also wenn das alles wegfallen würde, was bedeutet das dann? Wie einseitig? Was bleibt dann noch übrig? Letztendlich ist es ja in der Geschichte der Menschheit so, dass es immer Völkerwanderungen gab und das dazu geführt hat, dass die Kultur der Menschen höher entwickelt wurde dadurch. Wir lernen ja auch voneinander. Und es führt uns ja weiter. Also auch wenn es irgendwelche Probleme gibt, kann man ja lösen. Es ist ja alles möglich im Rahmen dessen, was wir auch haben. Und das möchten wir gerne auch ein Stück weit sichtbar machen. Deshalb dachten wir, also so ein Ladenstreik, das sieht man sofort, also ohne Worte, dass es fehlt, dass damit die Menschen auch ins Grübeln kommen, ins Nachdenken kommen und vielleicht auch das Gespräch nochmal suchen. Und wir rufen die Menschen auf, nicht die AfD zu wählen, weil die tatsächlich dann, weil das ein Fatal wäre, das ist das falsche Signal. Wenn man auch unzufrieden ist, das ist der falsche Weg.
2: Diesen Moment zu nehmen, im Alltag so eine Disruption reinzubringen, so ein, okay, ich stehe jetzt gerade vom geschlossenen Laden, warum überhaupt, ist, glaube ich, auch ein sehr interessanter Ansatz auf jeden Fall. Ich gehe mal auch davon aus, wenn da jetzt Menschen zuhören, die selber einen Laden haben und das unterstützen wollen, also auch selber eine Migrationsgeschichte in irgendeiner Form haben, können sie sich bestimmt auch beteiligen. Aber geht das auch außerhalb von Magdeburg oder ist euer Fokus wirklich die Stadt?
1: Also wir wünschen uns praktisch, das ist so eine erste Art, sowas in der Art gab es in Deutschland noch nicht, nach meinem Wissen, dass die Läden geschlossen haben aus Protest. Und wir wünschen uns, dass es Schule macht, dass es an anderen Orten, also es gibt dann kleinere Orte, Vororte von Magdeburg, die dann auch schließen wollen und das soll sich weiterentwickeln. Also man kann sich gerne auch an uns wenden. Wir unterstützen sie auch dabei. Es soll durchaus möglich, dass also wir wünschen uns, dass überall solche Sachen gemacht werden, geschlossen werden, dass eine Sichtbarkeit da ist. Und auch Geschäfte, die nicht migrantisch sind, die sind natürlich auch herzlich eingeladen, aus Solidarität mitzumachen. Das gibt es auch. Und es gibt zum Beispiel ein Café, was aus Solidarität mitschließt. Mosaik ist das, also ein Kulturcafé. Und das finde ich schon wichtig, dass es sich ausweitet und bekannter wird.
2: Alles klar. Das heißt, das kann auch jetzt noch bis nächste Woche, je nachdem, mal gucken, wie es sich entwickelt, noch mehr als die über 50 Läden, die jetzt schon ihre Teilnahme angekündigt haben, werden, die dann am 26.09. in Magdeburg streiken, als Menschen mit Migrationsgeschichte, vor allem aus der Gastronomie, gegen Rassismus und Faschismus, um da ein klares Zeichen zu setzen. Danke auf jeden Fall für den Einblick in was ihr vorhabt und vor allem auch das Warum. Das ist ganz wichtig ja auch zu wissen, wieso so etwas passiert. Danke auf jeden Fall für die Zeit hier am Morgen, aber gerne auch noch eine Ergänzung.
1: Ja, ganz kurz. Also es sind nicht ausschließlich Gastronomen, sondern also es ist die Mehrheit ist schon Gastronomie, aber es sind auch andere Geschäfte wie Friseure, Kiosk und so weiter, die auch schließen werden. Freuen wir uns auf rege Beteiligung, reges Interesse und wir sind selber auch gespannt, weil wie gesagt, das wird zum ersten Mal wird so eine Aktion durchgeführt und da und darf gerne Schule machen.
2: Das heißt, wir werden ganz gespannt beobachten, wie es am Mittwoch weiter, also was dann tatsächlich auch passiert und wie das Ganze funktioniert und dann vielleicht auch einfach nochmal einchecken, wie das dann für euch war, auch das zu machen.
1: Wir haben ja auch eine Kundgebung dann um 13 Uhr. Da ist natürlich jeder herzlich eingeladen vor dem Landtag. Da wollen wir eine Kundgebung machen mit ein bisschen Kulturprogramm. Und dann Demo. Also da ist, wie gesagt, jeder herzlich eingeladen, um sich mit uns zu solidarisieren und die Sache zu unterstützen. Herzlichen Dank.
2: Also 13 Uhr Solidaritätsmöglichkeiten bei einer Kundgebung in Magdeburg am Landtag. Hier im Gespräch zum Streik von Menschen mit Migrationsgeschichte in Magdeburg im Morgenmagazin. Tschüss.
1: Tschüss. Dankeschön.
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4: Es gab jetzt eine Ankündigung, dass doch noch VertreterInnen von der Holzenstraße direkt kommen. Die stehen da auch schon, die positionieren sich. Damit ihr gut zu hören seid, bitte gern nah ans Mikro rangehen.
5: Hallo, ich wohne nicht in der Holzenstraße, ich bin vom Mieterverein. Ich vertrete die Mieterinnen und die wollen hier noch gerne zu euch sprechen, ganz persönlich. Und es ist Milena Thomsen und Richard von der Schulenburg. Und die sagen jetzt was zu ihrer Situation.
6: Ich bin Milena und ich bin einer der Betroffenen von der Evakuierung und jetzt auch mittlerweile vom Teilabriss unseres Zuhauses. Was wir in den letzten 3 Wochen erlebt haben, können sich vielleicht viele vorstellen, aber wirklich wenige realisieren oder sich wirklich vorstellen, was das eigentlich ist. Wir haben von der einen auf die andere Minute unser Zuhause verloren, unsere Existenz, zum Teil auch unseren Arbeitsplatz, aber vor allem haben wir Stabilität und Sicherheit verloren. Seit dem 23. Juli, das sind jetzt genau 3 Wochen her, treiben wir uns von Tag zu Tag. Jeden Tag stehen wir vor einem neuen Berg von Aufgaben, den wir irgendwie versuchen zu bewältigen. Und darauf kommt auch noch die Belastung, dass wir nicht wissen, wie es weitergeht. Wir wissen nicht, ob wir in unser Haus zurückkehren können. Wir wissen nicht, ob die Sachen, die jetzt unter dem Schutt liegen oder noch die anderen Sachen, die sich noch im Rest des Hauses befinden, ob wir die noch irgendwie zurückbekommen. Und das sind nur einige von so vielen Fragen, die uns schlaflose Nächte bereiten. Aber mit all dem Mist, den wir hier erleben, gibt es 2 Sachen, die uns Hoffnung gegeben haben. Und zum einen ist es unsere Hausgemeinschaft. Wir hatten schon immer ein freundschaftliches Verhältnis, so mit dem Prinzip, unsere Türen stehen offen. Aber dieser Schicksalsschlag hat uns noch viel enger zusammengebracht. Wir unterstützen uns, wo wir können. Wir übernehmen gegenseitig Verantwortung füreinander und wir halten zusammen, obwohl wir durch diese richtig harte Zeit gemeinsam gehen. Und das ist auch der einzige Grund, warum wir es geschafft haben, uns überhaupt so zu organisieren, wie wir uns organisieren. Und nur deswegen stehen wir heute hier und reden für euch. Und die zweite Sache, die uns Hoffnung gibt, seid pauschal gesagt ihr. Weil, also wir haben so viel Solidarität erfahren. Wir haben ja jetzt auch diesen Instagram-Account und da schreiben uns täglich so viele Leute. Sie schreiben uns, ob sie irgendwie uns Klamotten geben können, ob wir irgendwas brauchen. Und wir fühlen uns, obwohl diese Situation so krass ist, nicht im Stich gelassen. Wir fühlen uns gesehen, wir fühlen uns gehört. Und das ist irgendwie etwas, was ja, irgendwie uns auch einfach hier so weitermachen lässt. Und dieses Gefühl von Gemeinschaft ist für uns wirklich besonders und wir sind so dankbar dafür. Und zu diesen ganzen Nachrichten der Solidarität erreichen uns aber auch noch andere Nachrichten. Nachrichten von Menschen, die sich auch Sorgen um den Zustand ihres eigenen Wohnraums machen. Viele fühlen sich von ihren VermieterInnen und Eigentümern nicht gesehen und sie berichten von Mängeln, die nicht instand gesetzt werden und Nachfragen, die einfach Tage, wochenlang, jahrelang unbeantwortet bleiben. Und ich weiß nicht, wie es euch geht, aber wenn ich hier so durch die Straßen laufe, sehe ich so viele Risse und so viele Mängel in so vielen schönen Häusern, Altbauten. Und da frage ich mich dann auch, jetzt auch mit angesichts meiner Situation, sind die auch irgendwann einsturzgefährdet? Also knapp gesagt, es gibt so viele Wohnhäuser in Hamburg, die in keinem guten Zustand sind. Und genau deshalb müssen wir uns anfangen zu fragen, was passiert mit diesen Häusern, wenn über Jahre nichts getan wird? Was passiert, wenn Wohnraum immer weiter verfällt, bis er irgendwann nicht mehr bewohnbar oder nicht mehr zu retten ist? Und wir stehen jetzt auch hier und schauen auf dieses Monstrum, was auch liebevoll die Monsterbrücke genannt wird. Und ich weiß nicht, wie es euch geht, aber ich finde, diese Brücke passt einfach nicht ins Stadtbild. Und gleichzeitig stell ich mir aber auch die Frage, wie lange? Also, wie lange wird diese Brücke nicht ins Stadtbild passen? Weil wenn man sich die Häuser hier drumherum schaut, ist es für mich auch nur eine Frage der Zeit, bis diese vielleicht auch einsturzgefährdet sind und abgerissen werden müssen und dann ersetzt werden mit neuen, modernen Häusern, eventuell Eigentumswohnungen und einfach so viele Menschen hier aus diesem Viertel vertreibt.
3: Der bezahlt leider die Monika.
6: Und vielleicht passt dann auch die Monsterbrücke plötzlich ganz wunderbar ins neue Stadtbild, ins Stadtbild. Aber ich glaube, dass es nicht so weit kommen muss. Denn EigentümerInnen haben bereits heute die Verantwortung, ihre Gebäude ordnungsgemäß instand zu halten und dafür zu sorgen, dass von ihnen keine Gefahren ausgehen. Auch die Hamburgische Bauordnung verpflichtet EigentümerInnen bzw. Verfügungsberechtigte grundsätzlich dazu, bauliche Anlagen sicher und ordnungsgemäß zu halten. Aber unser Haus, unser Beispiel zeigt, dass solche Verpflichtungen allein nicht ausreichen. Denn bei uns hat dieses System nicht verhindert, dass es so weit kommt. Es hat nicht verhindert, dass unser Haus immer weiter verfällt, dass wir evakuiert werden mussten und dass Teile unseres Zuhauses nun abgerissen wurden. Wir brauchen ein System, das früher hinschaut, früher kontrolliert und früher handelt. Und nicht erst, wenn ein Gebäude akut einsturzgefährdet ist und Menschen ihr Zuhause bereits verloren haben. Wir brauchen sind konsequente Kontrollen, eine konsequente Durchsetzung bestehender Pflichten und dort, wo diese bestehenden Instrumente nicht ausreichen, weitere gesetzliche Maßnahmen, die verhindern, dass Wohnraum über Jahre verfallen kann. Denn Wohnraum ist keine beliebige Ware. Wohnraum bedeutet Zuhause, Sicherheit, Erinnerung, Leben. Nicht akzeptieren. akzeptieren, dass Wohnraum erst unbewohnbar werden muss, bevor gehandelt wird. Wir dürfen nicht akzeptieren, dass Menschen ihr Zuhause verlieren, während gleichzeitig Wohnraum verfällt. Und wir dürfen nicht akzeptieren, dass aus dem Verfall von Wohnraum am Ende ein Geschäftsmodell wird. Wir wollen, dass Menschen in Hamburg auch in Zukunft sicher und bezahlbar wohnen können.
7: Dem kann ich leider nichts hinzufügen. Es ist alles gesagt. Vielen Dank, Elena.

0: Schadensersatz kriegen für all die Schäden, die sie erlitten haben. Und sie wollen zurück in dieses Haus. Das Haus muss aufgebaut werden, sehr schnell. Und dann müssen genau diese Menschen zurück, die ihr eben gehört habt. Vielen Dank. Wir brauchen Wohnraumtöten.
1: Do not rush her. 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
1: Wie kam es jetzt zu dieser Gerichtsentscheidung? Wie hat das Gericht seine Entscheidung begründet?
2: Tja, sehr, sehr gute Frage. Der Punkt ist, in Frankreich läuft das alles anders, als man das von deutschen Gerichten gewohnt ist. Es gab in dem Sinne gar keine öffentliche Begründung. Am Mittwoch wurde der Beschluss verlesen. Das ist im Prinzip dann das Resultat gewesen der Plädoyers der letzten 6, 7 Verhandlungstage, die sich ja seit Dezember nun gestreckt haben. Das wurde auch immer wieder vertagt. Und im Endeffekt wurde dann gestern nur verkündet, dass es keinen Grund gibt, aus Sicht des Gerichts eine Abschiebung nicht durchzuführen. Klar wurde auch ein bisschen erwartet, dass das natürlich eine andere Nummer ist, weil Deutschland ist ja ein ganz anders glaubwürdiger Partner in diesem Kontext. Und gut, du hast es ja schon erwähnt, das war ein sehr, sehr wichtiges Urteil. Im April letzten Jahres wurde Gino freigelassen, weil davon ausgegangen wurde, dass die Menschenrechtslage in Ungarn nicht dem entspricht, was sich ein französisches Gericht vorstellt, um jetzt dorthin abzuschieben. Zumal nun ihm 24 Jahre Haft drohen wegen eines tätigen Angriffs oder tätiger Angriffe. Und naja, in Ungarn wurde das und wird das als kriminelle Bande gewertet, also die organisierte Antifa und naja, was dann alles da hinten dran hingen, eben Antiterrorermittlungen auf internationaler Ebene. Und jetzt ja im Dezember hat ja die Karlsruher Generalstaatsanwaltschaft wohl den europäischen Haftbefehl nachgereicht, also einen zweiten, was nun auch die Frage natürlich aufwerfen könnte, ob hier nicht eh in der gleichen Sache nochmal geurteilt wird. Da war so ein bisschen die Hoffnung, dass vielleicht das Gericht sagt, wir sind nicht zuständig. Und nun haben sie sich aber wohl doch als zuständig befunden und gesagt, Gino soll nach Deutschland ausgeliefert werden. Das gibt jetzt eine Berufung, das Kassationsgericht muss das jetzt beurteilen, weil eben die Anwälte von Gino gesagt haben, dass natürlich nicht drin ist, dass er jetzt ausgeliefert wird. Das hätte jetzt 3 Tage Zeit gehabt, die haben das jetzt wohl heute dann eingelegt. Und jetzt hat das Kassationsgericht 40 Tage Zeit, darüber zu urteilen. Das heißt aber überhaupt nicht, dass das dann irgendwann erst im Oktober stattfindet. Ich vermute, die Anwälte werden da auch nochmal ein dickes Dossier auflegen und Argumente einspeisen, dass das ausführlich nochmal durchverhandelt wird. Genau, und nun können wir eigentlich davon ausgehen, dass irgendwann in den nächsten Wochen da ein neuer Entscheid zustande kommt, eben aller spätestens in 40 Tagen.
1: Gibt es schon eine Reaktion von Gino selber?
2: Nun, also die Leute, die dort den Prozess beobachteten, haben berichtet, diese Option stand im Raum, aber es ist natürlich eine heftige Entscheidung. Also wie du auch erwähntest, ist ja schon so, dass Gino, bald 2 Jahre in Paris lebt, dort integriert ist, arbeitet, seine Leute, seine Freunde hat. Und es ist so ein bisschen surreal, weil ja die Grundlage bleibt. Du bist Teil einer kriminellen Bande aufgrund dieser Schlägerei, in die du mutmaßlich involviert gewesen bist. Ich denke, das ist schon ganz schön was zum Schlucken für Gino und sein Umfeld und die Verteidigung. Aber es geht darum, jetzt natürlich gegenzuhalten und auf dem nächsten und in Frankreich dann letzten Rechtspfad so gut zu argumentieren, dass es möglicherweise noch verhindert wird. Und das hieße dann, dass das Ganze an ein europäisches Gericht weiter wandert. Also das wäre dann vor dem EuGH, wo geprüft werden müsste, ob dieser europäische Haftbefehl im wiederholten Male und diesmal von Deutschland gegen Gino Bestand haben kann.
1: Was würde Gino denn im Falle der Auslieferung nach Deutschland hier drohen?
2: Also in Deutschland ist das Strafmaß dann wohl nicht ganz so hoch, aber es geht immerhin trotzdem um 10 Jahre. So wie ich das verstehe, ist ein Hauptgrund, den die Bundesgeneralanwaltschaft anführt, dass sie Gino haben wollen, dass er eben deutsche Neonazis angegriffen haben soll. Das heißt, da wird sich dann irgendein deutsches Gericht finden, völlig unklar auch welches bisher, das dann darüber urteilen soll. Und eben da wäre das Strafmaß eben als Teil einer kriminellen Vereinigung, so wie ich es verstehe, bis zu 10 Jahre Haft.
1: das wäre dann so ähnlich wie jetzt die anderen Verfahren rund um diesen Budapest-Komplex.
2: Ja, es würde sich ein bisschen einreihen in das, was ja jetzt schon viel in der Öffentlichkeit ist, nämlich vor allem sind das ja zurzeit die Verfahren in Düsseldorf, genau, wo es ja auch jetzt dann die Einlassungen gab vor wenigen Wochen. Es ist aber genau mir noch überhaupt nicht klar und wir haben da überhaupt keine Informationen. Also was die Anwälte gesagt haben, ist, dass es auch keine Garantien gibt, dass Deutschland ihn nicht nach Ungarn weiter abschiebt. Das ist ja auch noch was im Raum steht. Dass, sie sagen, sie wollen den jetzt haben und aber gleichzeitig möglicherweise, und wir haben es ja in der Vergangenheit gesehen, die enge Kooperation mit Ungarn in diesem Kontext fortführen. Da sehen wir auch bisher keine Argumente, warum das nicht so sein sollte. Aber ja, von der gesamtjuristischen Lage bleibt es das Resultat dieser Jagd auf die Antifas und es wird dann wahrscheinlich eine ähnliche Richtung einschlagen, möglicherweise wie jetzt die Verfahren, die schon am Laufen sind in Nordrhein-Westfalen.
1: Gab es nach dieser Entscheidung des Berufungsgerichtshofs Solidaritätsbekundung in Frankreich?
2: Ja, zahlreiche, klar. Die Unterstützungsgruppe vor Ort hat weiterhin den Prozess natürlich begleitet. Ich habe es ja vor ein paar Wochen schon mal angemerkt. Das ist natürlich alles gerade hier Sommerlochstimmung. Es werden aber einige Kundgebungen jetzt auch und Demonstrationen geplant. Ich meine, sogar auch in Berlin wird was stattfinden, jetzt die Tage schon. Und in Paris zeichnet sich auch ab, dass es hoffentlich vor dem Kassationsgerichtsentscheid in den nächsten Tagen irgendwann eine größere Versammlung, Kundgebung geben wird. Und ich denke, das wird wahrscheinlich auch erst der Beginn einer neuen Solidaritätswelle sein. So ist zu hoffen, weil die ganze Geschichte von Budapest sich ja jetzt schon ins dritte Jahr streckt und wir ja letztlich von vielen schweren Verurteilungen reden, auch die Geschichte vor Augen haben mit Maja, die mit Hanna, wo einfach die Strafmaße einfach dem entsprechen, was der rechtspopulistische Diskurs gerade so hergibt. Es ist einfach eine ganz klare politische Intention dabei, diese antifaschistische Bewegung zu bekämpfen und zu schwächen. Und das versucht nun Deutschland sehr fleißig nach wie vor. Eine Sache, die nicht unbedingt überrascht, aber eine Sache, die natürlich auch enttäuschend ist, weil man ja auch sagen könnte, diese ganze Geschichte, die hat jetzt schon so viel aufgewirbelt an Dreck, dass da auch mal Schluss sein kann. Aber so sind die deutschen Gerichte nicht, so sind die ungarischen Gerichte nicht. Es war die Hoffnung, dass in Frankreich ein bisschen anders läuft. Und hier ist jetzt gerade so das Gefühl, dass der Druck einfach wahnsinnig groß war auf die französischen Justizbehörden das Spiel mitzuspielen, dieser gnadenlosen Verfolgung und eben nicht, wie sie es bisher getan hatten, weiterhin die Fahne der Europäischen Menschenrechtskonvention hochzuhalten und eben zu sagen, nach Ungarn, das geht gerade nicht und das geht auch nicht, wenn ein Orban seit 4 Wochen oder 8 Wochen weg ist, weil die was er da angerichtet hat an Mess in den Justizinstitutionen, das wird noch viele Jahre brauchen, bis das zurückgebaut wird. Und ob das dann ein Magyar auch tatsächlich umsetzen möchte, ist ja nochmal eine andere Frage. Aber aus Sicht der Verteidigung von Gino hat sich an der Lage dort halt überhaupt nichts geändert. Und es hat sich auch überhaupt nicht geändert, dass diese ganzen Ermittlungen politisch motiviert getrieben worden sind von und unter Orban, von dem Fidesz-Regime. Und dass eine hochpolitisierte Stimmung und alles andere als eine unabhängige Rechtsprechung die Grundlage ist für diese Verfolgungsjagd.
1: Das sagt unser freier Mitarbeiter aus Frankreich, Luc. Wir haben mit ihm gesprochen über die Entscheidung der Abschiebekammer des Berufungsgerichtshofs in Paris. Dieses Gericht hat am Mittwoch entschieden, dass der Antifaschist Gino nach Deutschland ausgeliefert werden soll. Ginos Anwälte haben gegen die Entscheidung Rechtsmittel eingelegt. Die Entscheidung darüber könnte alsbald anstehen. Gino, werden Angriffe auf auch deutsche Nazis in Budapest vorgeworfen?
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So, meine Damen und Herren, jetzt kommt ein Mischmasch von da werden einfach irgendwelche Sprachen, Programme, alles durcheinander geworfen. Viel Spaß!

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Die Uhr tickt. Hymnen aufs Radio gibt es ja viele. Queen, Radio Gaga. Ihr habt jetzt eben Ausschnitte aus zwei Radiohymnen gehört. Einmal Radio von Lana Del Rey und einmal Hello, Turn Your Radio On von Shakespeare's Sister. Das alles draufgepappt auf eine Radiokollage von Felix Kubin von der Veröffentlichung Chromdioxid-Gedächtnis. Man hört dort die Stimme des kindlichen Felix Kubins und seines Bruders, die schon in jungen Jahren mit Sounds experimentiert haben. Warum habe ich mir die Mühe gemacht? Am Mittwoch, 26.08. ab 20 Uhr in der Planwirtschaft, das ist in der Klausstraße 10, gibt es einen Soli-Abend. Senden gegen den Faschismus. Vortrag, Diskussion, Information, Stullen und Sekt für Radio Korax aus Halle. Radio Korax ist ja auch ein Partnersender vom FSK. Dieses linke Lokalmedium in Sachsen-Anhalt wäre massiv bedroht, wenn die AfD die Regierung stellen kann nach den nächsten Wahlen. Die sind der AfD natürlich ein Dorn im Auge. Hier steht: Das Radio ärgert sie so sehr, dass sie ihm eine ganze Passage in ihrem Wahlprogramm für die Landtagswahl gewidmet haben. Da sollten wir doch solidarisch sein. Ich spiele noch zwei Titel zum Thema an. Radio Haha von Sorry for Laughing und Assault, Angriff also, on Radical Radio von IF von der Platte Fucking Consumer. Danach komme ich dann zu den Veranstaltungshinweisen.

Also am Mittwoch ab 20 Uhr in der Planwirtschaft Klausstraße 10, Soli-Abend, Senden gegen den Faschismus. Stullen und Sekt für Radio Korax aus Halle. Kommen wir dann gleich zum Donnerstag. Musik. Im Knust treten die Sufi Dub Brothers auf. Ashraf Sharif Khan und Viktor Marek sind das. Ich habe ja häufiger schon von ihnen was gespielt. Ab 21 Uhr präsentiert von Acid Anatolia und Groove City Record Store. Und dann will ich auch nicht mit Musik sparen. Von ihrer Veröffentlichung The Return of the Sufi Dub Brothers hört ihr jetzt das Stück Higher.

0: Automatic aus L.A. waren das, mit einem Stück von ihrer nicht mehr ganz neuen Platte Signal. Too Much Money hieß es. Und die werden ebenfalls am Donnerstagabend im Molotow auftreten. Support Eat Me. Schwierige Entscheidung, wohin man gehen soll. Zumal es am Donnerstag dann auch nochmal eine Lesung von Heinz Strunk gibt. Kein Geld, kein Glück, kein Sprit heißt sein neuester Erzählband. Am Donnerstag ab 20 Uhr in Alma Hoppes Lustspielhaus. Das ist noch gar nicht so lange her, dass ich schon eine Lesung von ihm angekündigt habe. Ist mir aber eigentlich egal. Er verdient sowieso den Büchner Literaturpreis. Zwei Stücke von ihm. Eins habe ich auch schon vor ein paar Wochen gespielt, finde ich aber nach wie vor zum Ausschütten. Ihr hört von Heinz Strunk jetzt 9-mal kluger Naseweis und danach abgelaufen.
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Habt ihr die lästerliche, blasphemische Zeile über Jesus am Kreuz mitbekommen in dem Stück eben? Wie gut, dass die katholische Kirche noch keine Scharia-Polizei hat. Zur Erholung Musik, die eher Richtung Soul und R&B geht. Und damit kommen wir dann zum Freitag. Im Knust gibt es ein Konzert von Dreamcast Mo und Jenna Camille und Hi John. Es ist eine Album-Release-Party. Dave and Brian Mason, aka Dreamcast Mo, is a DC-based Singer, Songwriter, Producer and DJ. Und Jenna Camille und Hi John werden ihr Album veröffentlichen. Von Dreamcast Mo habe ich zumindest einen Titel. Hört euch das mal an. Eldorado von der Veröffentlichung Sound is Like Water.

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Im Hintergrund hört ihr eine Improvisation der Hamburger Free Improvisation Community. Und nach der Sommerpause wird sie sich wieder treffen in der Hörbar. Nachmittags gibt's Grillen und dann schätze ich mal ab 20 Uhr, wenn alles aufgebaut ist, Soundcheck gemacht worden ist, gibt es dann Improvisationen zu hören in unterschiedlichsten Kombinationen. Da sind ja viele Musiker dran beteiligt, Musikerinnen dran beteiligt. Letztes Mal waren es 15. Das also am Freitag in der

Am Wochenende wird es zwei Festivals in Hamburg geben. Einmal das Platzfestival und dann das Get Lost Fest. Ich fange mal mit dem Platzfestival an. Das ist eintägig, findet am Samstag statt in der Eiflerstraße 35, beginnt um 16 Uhr. Man sollte pünktlich kommen, weil der Platz begrenzt ist. Es werden auftreten mit Indie-Pop Bernal, Dream-Pop Delage, Name Friedman. Ja, was ist das? Bietet immersive Erfahrungsräume. Pose Dia und dann noch DJs. Von Pose Dia habe ich Musik. Sie greift, finde ich, sehr schön die 80er Jahre auf, aber entwickelt das eigenständig weiter. Von ihr also jetzt ein Stück. A Gap in the Step heißt es.

Schon wieder tickt die Uhr. Das traditionsreiche Platzfestival, also am Samstag auf dem Gelände des Gartenkunstnetzes in der Eiflerstraße. Ja, und das andere Festival, das sind ganz andere Klänge. Punk, Get Lost Fest im Hafenklang. Fängt schon Freitag an, läuft 2 Tage, eine große Zahl an Bands. Ich lese das jetzt hier nicht alles vor, das könnt ihr ja dann nochmal im Internet nachgucken. Ich habe auch von allen, keine Musik, nur von einer, von Leak. Und zur Einstimmung, zum Teasen von ihnen ein Stück. Ich weiß nicht, ob der Titel eine Widmung an die Band Wire ist. Zum Teil erinnert mich die Musik daran. Also Wire von Leak, von ihrer Veröffentlichung ST oder ST. Die treten dann am Samstag auf. Aber wie gesagt, es fängt schon am Freitag an.

Und da sind wir schon am Montag und ich richte den Spot auf die MS Stubnitz. Ich weiß nicht, was ich von der Band halten soll, die dort am Montag auftreten wird. Prostitute aus den USA, Experimental Post-Punk Noise Rock. Sie beschäftigen sich mit, ich übersetze mal aus dem englischen Text hier, beschäftigen sich mit islamischem Symbolismus und schaffen das, was die Band eine Theatralisierung des Terrorismus nennt. Durch diese Brille prüfen und kritisieren sie die fremdenfeindlichen Stereotype, die gegen Araber gerichtet sind. Sie kommen wohl auch aus einer Stadt, in der die arabische Community sehr groß ist, und verzerren diese Stereotype in groteske Karikaturen. Und ihre Platte soll eine Konzeptplatte sein, die den Aufstieg und Fall eines verdammten Eiferers darstellt, der auf einem Feldzug der heiligen Rache, die dann in eine psychotische Orgie von Gewalt, Gier und Lust mündet, ist. Das klingt für mich schwierig. Sie beziehen sich zum Beispiel auch auf die Hanafi Siege von 1977 in Washington D.C. Das war eine terroristische Attacke, wo Geiseln genommen wurden, drei Häuser besetzt waren von 12 Hanafi Movement Gunmen. Der Führer dieser Attacke war Hamas Abdul Qailis, ein früherer Sekretär der Nation of Islam. Gut, es kann wie im Industrial sein, man zeigt das, was schrecklich ist, möglichst drastisch. Aber ich bin mir nicht ganz sicher dabei. Sollte man sich angucken. Ein Titel von Prostitute, Mr. Dada heißt er. Gut, das könnte ja wieder ein Hinweis sein, dass man das nicht so ernst nehmen sollte.

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Nach Prostitute, die am Montag auf der MS Stübnitz auftreten werden, habt ihr eine Collage der israelischen KünstlerInnen Random Ink, Run Slavin und Plastic Venus gehört. Pirate Radio Stations, die auf der Veröffentlichung Biz Circuits Play Intifada Offspring herausgekommen ist. Man kann sich natürlich dokumentarisch dieser Quellen bedienen. Das Westwerk macht wieder auf, macht wieder Programm. Am Montag gibt es eine Film- und Musikperformance im Westwerk ab 20 Uhr mit dem Kine Cellule d'Intervention. Beteiligt sind Jerome Nötinger, der war ja auch vor ein paar Jahren im Westwerk mit seinem Tonband, mit seiner Tonband-Performance, die sehr eindrucksvoll war. Xavier Querel und Christophe Auger. 16mm Projektion, Live-Mitschnitt und Elektroakustik. Mit Spiegeln, 16mm Projektoren, mit Live-Schnitten und Projektionen von Xavier Querel und Christophe Auger sowie mit Tonbändern, ja, und elektroakustischen Geräten von Jerome Nötinger arbeitet Cellule d'Intervention mit Hamkine als offene Gruppe von MusikerInnen und FilmemacherInnen. Und jetzt kommt mein Lieblingsausdruck: im Spannungsfeld zwischen Bild und Sound. Zwei Titel, an denen Jerome Nötinger beteiligt ist: Assouplissement zusammen mit Sophie Agniel von der Veröffentlichung Un Clavier bien tempéré. Das Cover zeigt, wie sie ein Klavier nicht wohl temperieren, sondern zerlegen. Und Les Attracteurs de Particules, ein Exzerpt von Jerome Nötinger von der Veröffentlichung Outside Supercolor. Ich wünsche allen, die zugehört haben, eine erträgliche Woche und sage Tschüss.

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1: 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Heute Musik für den Sommer, wenn's richtig warm wird. Wir beginnen mit Karpaten-Ska. Perkalaba sind seit Ende der 1990er Jahre aktiv und sie spielen eine anarchische Mischung aus Punk, Folklore und eben Ska. Wir hören Cervona Fira, Roter Karren, eine Coverversion von Bratia Hadjukine. Der Kutscher, ein überzeugter Kommunist, bleibt mit seinem roten Karren im Sumpf stecken. Beten darf er nicht, denn er ist ja Konsumolze. Und der Teufel aus dem Boden sagt, soll euch doch die Partei retten.

Nach der Coverversion von Brati Hadjukene waren sie das eben höchst selbst. Die Band ist ja bekannt für ihre Affinität zu duftenden Stoffen, die man inhalieren kann. Und darum geht's hier auch ein bisschen. Der Titel Philips Konapell, Philipp aus dem Hanf, ist eine Redewendung. Naja, so wie Kai aus der Kiste bei uns. Aber hier hat der Hanf natürlich noch einen anderen Kontext. Das Lied ist eine liebevolle Hommage an den auch in der Ukraine existierenden kiffenden Hippie. Etwas verpeilt, aber freundlich. Es endet mit den Worten, willst du in Philips Fußstapfen treten, dann tausche den linken Turnschuh mit dem rechten. Jetzt machen wir noch ein bisschen Kammerpop. Faktechno Sami ist die Band der Schriftstellerin, Journalistin, Sängerin, Schauspielerin und Fernsehmoderatorin Irina Karpa. Wir hören Besmane, ein älteres Lied der Band in einer Neuauflage mit Akustikgitarre und Cello. Im Lied geht es um einen Jungen, der sie offenbar ignoriert, aber alles mit Augenzwinkern.

Das eben war eine Kollaboration von Fleißer und Tartak, Jamaika. Dort scheint die Sonne. Irgendwie will ich dahin. Aber irgendwie ist doch auch nicht alles dort cool. Die Leute werden unterdrückt und hier ist es ja auch nicht so schlecht. Sonne, Meer, Gras. Okay, vielleicht kein Gras. Jetzt kommen wir zu Stanze 713, Station 713. Die Band ist vielleicht weniger eine feste Band als vielmehr ein Projekt und sie vertont hauptsächlich Lyrik ukrainischer Dichter. Das Lied Nelechschaje, es wird nicht leichter, ist aber ein Text der Band selber und ein Blues. 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Du tauchst ab in Gedanken und wie bist du in dieses Dickicht geraten? Hast versucht, alles Negative abzustreifen, hast alles zurückgelassen und verfickt, es wird einfach nicht leichter.

Nameless aus Ternopil gehören zu den Veteranen der lokalen Rockmusikszene. Wir hören Tristarik, 300 Jahre. So wachsen die Eichen und nur eins ist sicher, dass wir keine 300 Jahre haben. Und wenn ich an Sommer denke, dann muss ich einfach an Perka Laba denken. Für mich so ziemlich das Beste, was die Band je gemacht hat, ist Lubovi Poklik Aua, was man so ungefähr übersetzen kann mit Lockruf der Liebe, Aua. Das Lied ist typisch für die Band. Die Liebesklage kombiniert mit psychedelischer Naturvision, groteskem Humor und einfach freien Assoziationen. Ja, und ihr müsst euch unbedingt das Video dazu angucken. Es ist aufgenommen worden, als die Band im Sommer 2013 in einem Bummelzug mit Publikum durch die Karpaten fuhr und dabei spielte. Da kann man so ein bisschen erkennen, welche Magie das war und welches Charisma der leider viel zu früh verstorbene Sänger Andrei Fedortow hatte. Den Link darauf findet ihr im Internet bei deutsch-ukrainischer-kulturverein.de in der Seite zur Sendung.

Das war ein Titel von dem großartigen Album Wuwu i Hajdamaki, also einer polnisch-ukrainischen Zusammenarbeit der beiden Bands. Der Titel war Bessarabka. Und nachdem wir jetzt vor allem älteren Herrschaften zugehört haben, soll nun auch die junge Generation an die Reihe kommen. Reread, eine Indie-Band aus Kiew mit Ja budu krasche, ich werde besser sein.

Das eben war ein Duett von Omana mit Vivian Mort, Dämone, Dämonen. Es ist die Geschichte einer Begegnung mit einem übernatürlichen Wesen im Wald. Und weiter geht es mit frischem Indie-Rock von Daniel Rerio. Jagd der Benelobete, wie kann man dich nicht lieben?

Karoka mit Grieg. Der Name bezieht sich auf den Komponisten Edvard Grieg, um den es aber eigentlich gar nicht weiter geht. Es ist ein romantisches Liebeslied und handelt vom überwältigenden Gefühl des Verliebtseins. Jetzt kommen noch einmal ein paar ältere Herren. Mary mit Smia, Schlange. Eine solche ist seiner Meinung nach die Frau, an die er gerade seine Worte richtet.

Und zum Abschluss kommt noch einmal Perkalaba mit Ljotschik, Pilot. Das Lied ist eine augenzwinkernde Parodie auf die sozialistische Ästhetik, in der die Musiker ja alle noch aufgewachsen waren.

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1: 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Heute Nostalgie pur, liebgewonnene Musik aus den 90ern und frühen 2000er Jahren. Dabei wollen wir vor allen Dingen Musik hören und ich werde mich mit Kommentaren ein bisschen zurückhalten. Los geht es mit Vopli Viduplasova, kurz VV, den Legenden der ukrainischen Rockmusik bereits seit den letzten Jahren der Sowjetunion. Was soll man machen, wenn man nichts zu tun hat? Vielleicht was trinken?